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1: Hallo aus Deutschlands schönster Genießerecke und größtem Mittelgebirge, dem Schwarzwald. Mein Name, Zara Roth. Ich lebe da, wo andere Urlaub machen und nehme euch mit auf meine Touren. Visit Black Forest, das ist der Podcast für alle Schwarzwald-Fans, alle Entdecker, alle Feinschmecker, Touris und Outdoor-People. Ich zeige euch Schinken und Bollenhüte. Das ist nur die Spitze des Sahnehäubchens auf der Schwarzwälder Kirschtorte. In dieser Folge machen wir Dorfurlaub. Bedeutet, ich probiere mal das Landleben aus, erlebe das Brauchtum der Gegend, probiere regionale Spezialitäten und entdecke Happy Places. Unter dem Hashtag Dorfurlaub Schwarzwald finden sich auf der Seite der Schwarzwald Tourismus GmbH insgesamt 17 Dörfer, die mitmachen. Ich habe mich für einen Besuch im Genießerdorf Bamlach entschieden. Das Dorf liegt umgeben von Weinbergen mit Blick auf das Rheintal, das Elsass, den Schwarzwald und die Alpen. In einer der sonnenreichsten Regionen Süddeutschlands. Los geht's!
2: Jetzt fühle ich mich gerade schon ein bisschen wie im Urlaub. Ich sitze im Galerie-Café, Kaffee und Kunst. Und neben mir sitzt Astrid Towers, die sich hier, ich würde fast sagen, so einen kleinen Lebenstraum erfüllt hat, indem sie ein Galerie-Café eröffnet hat. Irgendwann mal Waldorf-Schullehrerin gewesen und dann natürlich auch Künstlerin. Hier hängen ganz viele Bilder von dir. Und dann, wann war das jetzt? 2015. Endlich was Passendes gefunden und mit der ganzen Familie renoviert. Erzähl mal, was war das vorher? Also wie kann man sich diesen Ort hier vorstellen?
3: Es war einfach eine alte Scheune, ziemlich verfallen schon. Und dann haben wir ein gutes Jahr, haben wir so zusammen das alles renoviert und wir haben halt alle mitgeholfen und da hat sich das so langsam in ein Café entwickelt. Hier gibt's halt in der Mitte einen großen Raum und dann dachten wir, ja, da kann man auf jeden Fall schon mal Tische reinstellen. Dann gab's an der Seite eine kleinere Stelle, da habe ich gedacht, da geht die Küche hin. So haben wir es jetzt auch gemacht. Und oben gibt es halt noch die zwei Galerien, die ehemaligen Heuböden. Größere Kunst hat da auch Platz.
2: Also hier steckt ganz viel Liebe drin. Es ist so eine Mischung aus alten Balken und ganz neuem Industrial-Style und dazu eben so alte Möbel. Es hat totalen Charme. Also ich kann mir vorstellen, dass man hier ganz wunderbar Stunden verbringen kann mit Gesprächen und Tee und Kaffee und ach so, und dieser Torte.
3: Also vielleicht ist in der Gegend auch ein bisschen bekannter als sonst. Heißt Feuerwehrtorte. Meine Tochter macht all die Kuchen selber. Das ist die beste Feuerwehrtorte in der Gegend. Und die wird immer sofort gegessen, also die hält nie lange. Unten sind die Kirschen rot, die rote Glut und obendrauf ist der weiße Feuerwehrschaum, der das löscht. Daher der Name Feuerwehrtorte. Im Prinzip sind aber unten Kirschen, dann kommt so eine Keks-Haselnuss-Mischung und obendrauf Vanille-Sahne-Creme und schmeckt wirklich super gut.
2: Was sehe ich denn gerade hier so für Kunst? Okay, da hier sind Bachstelzen. Du hast dich mit Vögeln beschäftigt oder das ist jetzt so eine Serie von dir? Wie würde ich es noch beschreiben? Es hat so ein bisschen was Art Deco-mäßiges, ist total schön farbenreich. Ja, also es knallt ordentlich. Sag ich mal so, ne? Das sind deine Bilder, die kann man nicht nur angucken, sondern auch kaufen wahrscheinlich, oder?
3: Wir haben dreimal im Jahr Wechsel und am Ende von jeder Ausstellung kann man auch die Bilder kaufen und mitnehmen. Wir haben immer auch Skulpturen, irgendwas Plastisches.
2: Wie findest du deine Künstler und Künstlerinnen? Oder finden die dich?
3: Also einige finde ich selber. Da gefällt mir jemand und dann frage ich an und dann kann man einen Termin finden. Das hatte ich schon oft.
2: Veranstaltungen. Was steht denn bei euch so an im Jahr? Gibt es so Highlights?
3: Wir haben meistens einmal im Jahr so eine, das macht meine Tochter, so einen Kleidertausch. Wir haben so eine Art Jazz-Band mit so alten Herren. Die kommen eben manchmal und spielen, haben auch schon ihre Fans.
2: Also ich wollte gerade sagen, der Ort hier, Astrid, ist ja wie gemacht für Konzerte. Kunst beschränkt sich ja jetzt nicht auf bildende Kunst, ne? Diese Galerie, man kann hier auch praktisch oben sitzen und wenn die Band jetzt unten spielen würde, dann hat man von überall einen guten Blick, um die zu sehen. Und die Akustik ist bestimmt ganz toll.
3: Die Akustik ist sehr gut.
2: Also dann muss man auf die Webseite gucken, sich auf dem Laufenden halten.
1: Ja. Fast alles Bio bei Astrid Towers. Das Café hat immer am Wochenende geöffnet. Nach Kaffee und Torte geht es weiter. Ich will die Gegend ums Dorf erkunden und wandern. Astrid hat ein paar Tipps für mich.
3: Also im Sommer zum Beispiel kann man hier hochgehen und direkt noch ein paar Metern ist ganz nah ist die Wassertretanlage. Da kann man unheimlich schön eisekaltes Wasser genießen.
2: Eisbaden, Kneipen ist ja wieder voll im Trend gerade.
3: Wenn man jetzt hier rumläuft, ums Haus herum, da entlang, dann kann man ganz entlang gehen, hat man einen Blick über ganz Frankreich da unten. Also man sieht die Berge, man sieht die Rheinebene, einen unheimlich weiten Blick. Dann kommt man in die Weinberge und es ist ja auch schön zum Spazierengehen, die Weinberge.
2: Jetzt kann ich mich gar nicht entscheiden. Ich mache eins nach dem anderen. Danke.
3: Und die Kapelle natürlich, die gibt es auch noch.
2: Und die ist eine Jakobuskapelle, oder? Der Jakobsweg geht doch hier auch nach.
3: Ja, genau, die hat damit zu tun.
2: Aber an der Wassertretstelle vorbei und dann, genau,
3: dann
2: weiter.
3: Ein Stückchen weiter, dann links rein, dann kommt man dahin.
2: Danke, Astrid.
4: So, jetzt bin ich vom Kunstcafé hoch zur Wassertretanlage mit Armbad. Richtig, richtig kalt ist das Wasser hier.
5: War gut, war nett. Ging wie Wasser den Bach hinunter. Lief.
4: Und von hier aus noch ein bisschen die Straße hochlaufen, an der Golfanlage vorbei, kommt man dann zur Wallfahrtskapelle und hat einen wunderbaren Blick auf den Rhein und die Vogesen und die ganze Rheinebene. Und von hier aus sind es dann 4 Kilometer zu laufen oder zu fahren zu Le Rossignol, zu Petra Rossignol. Und da gehe ich jetzt hin.
6: Rossignol ist französisch für Nachtigall und der Nachname von Petra Rossignol, der Gastgeberin des gleichnamigen Apartmenthauses in Efringenkirchen, genauer im 4 Kilometer von Bamlach entfernten Nachbardörfchen Blansingen. Le Rossignol ist ein denkmalgeschützter alter Gutshof, der ganz behutsam saniert wurde und nun fabelhafte, stimmungsvolle Ferienwohnungen beherbergt. Vom Parkplatz aus kommt man an ein modernes, rostrotes Eisentor. Ich öffne es und denke, ich bin in Südfrankreich.
7: Ja, sehr schön, so soll es ja auch sein.
2: 2,5 Jahre haben Sie hier rumgebaut, bis das dann mal endlich fertig war.
7: Genau, 5 Jahre insgesamt. Also wir haben das Objekt vor 5 Jahren entdeckt, in 2018 im Herbst. Und haben sofort gedacht, dass wir das unbedingt umgestalten wollen und daraus was Schönes machen wollen.
2: Waren Sie hier richtig auf der Pirsch und wollten hier Ihren Lebenstraum verwirklichen? Oder war das eher so zufällig beim Spazierengehen vorbeigestolpert?
7: Es war wirklich zufällig, das ist schon sehr erstaunlich. Man sagt ja manchmal, die Objekte suchen einen oder finden einen. Das sollte jetzt einfach aus dem Dornröschenschlaf erweckt werden.
2: Also ich sehe hier sehr alte Gebäude. Was ist denn das Älteste, was hier so steht?
7: Also wir reden von über 200 Jahren im Schnitt. Man kann es bei manchen Dingen entdecken. Also das heißt zum Beispiel bei den Türbögen, da steht manchmal 1834.
2: Bamlach ist ja auch super kuschelig, also alles sehr eng beieinander gebaut, an den Hügel geschmiegt und so ist es jetzt auch in dem Nachbardorf. Ne?
7: Die Dörfer sind sehr ähnlich, sie orientieren sich etwas anders. Bamlach orientiert sich ja mehr zur Rheinebene hin, als wir das tun. Wir orientieren uns mehr so ein bisschen Richtung Schwarzwald, aber ich finde beides gleichermaßen schön.
6: Oh ja, das Rossignol ist seit Juni 2023 offen und schon hat es den Hugo Hering Architekturpreis verliehen bekommen. Hunde sind übrigens auch willkommen. Mit seinen großen Innenhöfen ist das Rossignol auch perfekt, um in großer Runde zu feiern oder einen schicken Betriebsausflug zu gestalten. Man kommt in der Mitte zusammen und trotzdem hat jeder seinen Rückzugsort. Es gibt ein Weingewölbe, eine Kochwerkstatt, einen Petit Salon zum Chillen und Lesen, eine Trustbar, also man nimmt sich Wein und zahlt was ein, und einen Feuerring.
7: Und man kann es sowohl als Kunstobjekt sehen, man kann es aber auch zum Grillieren benutzen, was ich toll finde. Wir machen darauf Raclette und andere tolle Sachen. Und man kann einfach nett am Feuer zusammensitzen.
2: Also auch von der Wortwahl und von der Funktion her, man merkt schon die Nähe zur Schweiz.
7: Ach, ja, ein bisschen. Sonst ja
2: also,
7: auch.
2: Genau. Bisschen Schweiz, ein bisschen Frankreich und das Beste vom Schwarzwald so ein bisschen, oder?
7: Ja, eigentlich das Beste aus den 3 Welten her.
2: Ja, hier Olivenbäumchen, alte Apfelbäumchen, das widerspricht sich ja nicht. Man hört es schon im Hintergrund, hier ist ein Pool, und zwar ein nicht zu kleiner, wenn ich das mal sagen darf, mit wunderbarer Aussicht, ja. Ihr habt auch einen Architekturpreis bekommen. Ihr meint das richtig ernst mit der Gestaltung hier.
7: Ja, wir meinen es richtig ernst. Das heißt aber nicht, dass man nicht trotzdem authentisch sein darf. Also das heißt, wir versuchen, sowohl das Traditionelle als auch das Moderne zusammenzubringen. Weil zum Beispiel so ein einzelner Holzstuhl, der jetzt zum Beispiel aus dem 19. Jahrhundert ist, der verbindet sich ideal mit einem ganz modernen Element, zum Beispiel mit einer Vitra-Garderobe. Also das heißt, wir haben einfach sehr viele Elemente versucht zu verbinden, die auch hier zu diesem Gutshof gehören.
2: Du hast gerade gesagt, das Tor zur Straße, zum Dorf ist ja meistens zu, aber was ihr vorhabt ist, dass es ab und zu auf ist.
7: Also wir können uns vorstellen, dass wir immer wieder, also in regelmäßigen Abständen, durchaus vielleicht mal eine Art Soiree veranstalten, vielleicht mal einen schönen Musikabend, also wo wir einfach Künstler einladen, Musiker einladen, ein bisschen hier zu spielen. Was uns vorschwebt, ist einfach, dass wir hier so ein bisschen auch das Dorf mit versuchen zu integrieren, dass wir nicht so als Fremdkörper hier wahrgenommen werden, sondern dass wir einfach Teil dieses Dorfes auch sind.
8: Ich teile hiermit mit, Sie müssen hier unbedingt mal absteigen und nicht nur 2 Tage. Wenn man hier 2 Tage ist, dann denkt man wahrscheinlich, oh, war zu kurz, wäre gern länger geblieben, muss nochmal kommen. Es gibt 3 Länder in der Nähe zu entdecken und wenn man kein E-Bike hat, kann man auch einfach ein Auto nehmen.
7: Genau, also ein E-Auto zum Beispiel.
8: Genau, fürs gute Gewissen.
6: L'amitié se fait autour d'une table. Nach diesem Motto möchte Petra Rossignol in Efringenkirchen die Menschen in ihrem Apartmenthaus zusammenbringen. Freundschaft, das passiert, wenn man um einen Tisch rumsitzt. Es ist so schön hier, ich will gar nicht mehr weg. Aber es hilft alles nichts, zum Schlafen komme ich wieder. Aber erstmal will ich herausfinden, was man hier noch so alles erleben kann. Hallo, ich bin's. Nur ganz kurz, gell? Bamlach ist ein Dorf von 17 Dörfern, wo man ausgezeichnet Dorfurlaub machen kann. Alle aufgelistet findet ihr unter dorfurlaub.de. Zum Bleistift ist da unter Hammersbach als Vesperdorf mit dabei. Dann das Seendorf Seewald am Mummelsee, Ottenhöfen, das ist das Mühlendorf. Dann weiter südlich noch Kirchzarten, das ist das Wald- und Wiesendorf im Dreisamtal. Und viele, viele mehr. Also einfach mal online gucken, gell? Okay, das war's schon, gell? Tschüss! Jetzt habe ich noch eine Verabredung mit den Top-Playern in Bamlach. Ohne die läuft hier nix. Jeder im Dorf hat mindestens 2 Jobs. Das meint Susanne Fräulin. Sie arbeitet in der Touristinfo, vermietet Ferienwohnungen, ist Oma.
9: Einmal die Woche wird hier gebacken.
10: Ja, am Morgen fange ich an, 6:30. Meine Gäste können alle dabei sein oder wer sich dafür interessiert. Mal ein bisschen die Leute wegen ans Brotbacken bringen. Die meisten bringen es dann auch wirklich gut hin später. Bekomme ich auch Bilder und Berichte darüber. Mhm. Manche bauen sogar das Backhaus nach.
9: Selber aus Lehm und Ziegel gebaut.
10: Also das hat mein Mann gebaut. Identisch mit dem, das hier im Haus war. Das Haus war von 1700 und da war genau der Ofen drin und der hat 200 Jahre also gehalten und dann haben wir es nachgebaut, komplett.
9: Ich habe mich im bisschen mal damit befasst, so dieses energiesparende Backen. Es war ja auch super effizient, wie das gemacht wurde. Ne? Man hat, glaube ich, erst die Brote, dann die, es gab so eine bestimmte Reihenfolge und am Ende zum Beispiel konnte man dann so Puddingschnecken oder sowas oder Kuchen oder so.
10: Es ist genau so. Also man fängt an mit Brot, dann kann man Kuchen oder Kleinteile machen. Also man kann aber auch danach noch Fleisch reinmachen. Langzeitgaren, mhm. Ja, sozusagen. Am nächsten Morgen nimmt man das raus.
9: Wie die Elsässer, das heißt doch Backofen, das Gericht.
10: Beckenofen.
9: Beckenofen.
10: Ja, das stellt man rein mit einem Topf und am nächsten Morgen nimmt man es raus.
9: Und dann ist es so butterzart. Einfach.
10: Super ist das, super.
6: Neben ihr sitzt Markus Bechlin. Auch er hat nie Langeweile auf dem Dorf.
11: Hauptberuflich bin ich Techniker. Hobbymäßig bin ich Winzer, da habe ich auch ein paar Webstöcke. Dann bin ich Gärtner, ich bin Schnapsbrenner, ich bin Radfahrer, ein paar tausend Kilometer übers Jahr, Biobike. Ich liebe die Gegend, im Frühjahr kann man flach und wenn die Kondition dann stimmt, dann geht es in den Schwarzwald. Der ist direkt hinter der Tür und zwischendurch geht es durch die Weinberge, da ist nur hügelig.
6: Alle 5 Jahre vor Weihnachten verwandelt sich das Genießerdorf Bamlach in ein riesen Freiluftkrippendorf. Markus Bechlin und Susanne Fräulin sind selbstverständlich bei der Organisation mit dabei.
11: Wir legen uns nicht auf ein Thema fest. Wir nehmen Krippen aus aller Welt mit jedem Material. Ob die jetzt sehr kunstvoll oder auch etwas einfacher gestrickt ist. Wir wollen einfach die Vielfalt der Krippenkunst darstellen und animieren, sich auch mit einer eigenen Krippe irgendwann im eigenen Wohnzimmer auszustatten.
6: Am 2. und 3. Adventswochenende werden in der neuen Gemeindehalle alle Krippen ausgestellt. Das eigentliche Highlight ist aber der stimmungsvolle Krippenweg durchs Dorf, an dessen Ende die große Krippe steht, in der stündlich Krippenspiele aufgeführt werden, mit überdachter Zuschauertribüne und mit echten Eseln, Schafen und echten Jesuskindern.
12: Ja, warum macht ihr denn eine Krippenausstellung und seit wann?
11: Die erste hat stattgefunden 1998.
12: Ja.
11: Ein Cousin von mir, der hat eine Frau aus dem Münstertal geheiratet, beziehungsweise ihr Vater stammt aus dem Münstertal. Und dort ist es schon seit Generationen Tradition, Krippen aufzustellen und auch Krippenschauen zu veranstalten. Und da hat er das kennengelernt und hat diese Idee nach Bamlach gebracht.
12: Jetzt kommen wir beim Gasthof Storchen vorbei. Die haben ja beim Kuckuck Award auch einen ganz guten Platz gemacht. Also da kann man sehr, sehr gut essen gehen.
11: Ja, genau. Ist eine sehr gute, gut bürgerliche Küche.
12: Was
11: sehr,
12: ist dein Lieblingsgericht auf der Karte?
11: Leberle und Rösti.
12: Leberle und Rösti.
11: Ja.
12: Und zwischendurch immer die kleinen Dorfläden.
11: Ja.
12: Gibt es Marmelade und Blumenkohl gerade?
11: In dem Fenster wird eine ausgestellt, hier in der Garage. Dann hier in diesem Kellereingang, da wird dann die Tür geöffnet. Beim Storchen im Keller, da ist auch eine platziert.
12: Mhm. So, Man hört schon, es geht bergauf.
11: Ja.
12: Schnauf, schnauf.
11: Das werden etwa 400 Meter sein.
12: Ach so.
11: Da werden insgesamt Größenordnung 16 verschiedene Krippen ausgestellt sein und gekennzeichnet durch Weihnachtsbäume, die an jeder Station stehen und durch Sterne, die den Weg weisen.
12: Na klar, wie damals in Bethlehem eben.
6: Neben dem Krippendorf alle fünf Jahre ist Bamlach ja alle Zeit das Genießerdorf. Und man nimmt diesen Titel sehr ernst.
9: Wenn man hierher kommt, dann gibt es einmal die Woche vom Weingut Rüdlin organisierten kleinen Weinausschank.
10: Es ist ein gemütliches Zusammenkommen. Es wird immer mehr angenommen. Das finden wir toll. Man trifft auch Leute im Dorf, die man eigentlich das ganze Jahr nicht trifft. Fast jeder ist fast jedes Mal da. Es gibt auch immer ein bisschen was zu essen. Bei jedem Wetter findet es statt. Das Weingut macht es auch, wenn nur fünf Leute dastehen oder auch mal 100.
9: Sie sind auf alles vorbereitet.
10: Auch die ganzen Gäste kommen, die ganze Camper kommen. Aha. Also es ist wirklich ein tolles Event. Einfach, nett, ungezwungen.
9: Also da kann man sich gerne mal auf dem Weingut Rüdlin informieren, wann das wieder stattfindet.
10: Wir haben über 90 Hektar Reben und in der Weinlese machen sie kleine Pause und jetzt geht es im November wieder los mit Glühwein.
6: Apropos Wein. Übernachten kann man auf dem Campingplatz Lug ins Land in Bamlach in einem Weinfass.
13: Schon, man muss sich ein richtiges Fass vorstellen. Geht man rein, man hat natürlich nicht viel Platz drin, aber es wird sehr gut angenommen. Also,
9: aber hat schon Türen, keine Korken.
13: Hat richtige Türen, hat auch zwei kleine Fenster drin und alles so. Also das sind schon Anfragen auch im Ort, ob da das einige Winzer oder so sind da, die das auch gerne machen würden.
6: Hallo, ja, Dorfurlaub in Bamlach, das ist ein super Ausgangspunkt für Wanderungen und Ausflüge aller Art, weil die meisten Gäste kommen ja zum Wandern, alte wie junge. Es gibt das Wiewegle, hier führt der Westweg lang, der Jakobusweg, der Weinradweg und natürlich ist das Elsass mit den Vogesen auch nah. Basel und Freiburg sind ebenfalls ganz beliebte Ausflugsziele. Ja, das sollte jetzt erstmal reichen für zwei Wochen Dorfurlaub, gell? Bis zum nächsten Mal. Tschüssle. Mit der Schwarzwaldcard 365 könnt ihr natürlich in die fabelhafte Balinea-Therme in Bad Bellingen und ins Landhaus Ettenbühl. Ein Stück England, 5 Hektar, großes Paradies für Gartenfreunde mit seltenen Rosen, englischer Tea-Time und English Gardening-Kursen. Wer sich die Hände lieber nicht schmutzig macht, für den ist Bogenschießen vielleicht was. Im Kurpark Bad Bellingen hat man einen 2,5-stündigen Kurs frei mit der Schwarzwaldcard. Dorfurlaub im Schwarzwald. Wenn nicht fürs ganze Leben, dann doch wenigstens mal im Urlaub runterfahren. Gemeinschaft erleben, naturnah sein, genießen und den Bamlachern beim Schaffe zugucken. Denn ganz wichtig, immer was in der Hand haben, damit man beschäftigt aussieht.
13: Das sieht ja jeder, dass du da nichts schaffst.
10: Man kann auch am Samstag nicht spazieren laufen. Nein. Man muss was arbeiten.
13: Bei uns darf man am Samstag auch noch die Stroß wischen. Ja. Da ist dann einfach so, da bist du entweder hebst einmal den Bäse mit der anderen Hand, winkst immer. Ah ja, so bist du dran. So ja, geht es doch immer fort.
9: Okay, so erkennt man die echten Bamlacher. Ja. In der einen Hand den Besen, in der anderen Hand die Hand zum Gruß.
13: Ja, genau.
6: Zum Schluss noch ein ganz persönlicher Tipp für den Dorfurlaub im Schwarzwald. Leg dich nie mit einem Dorfkind an. Sie kennen Stellen, an denen dich niemand finden wird. Vielen Dank fürs Zuhören und bis gleich im Schwarzwald. Eure Zara.
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1: Ich bin Christian Lang. Bundesfinanzminister Klingbeil findet es gut, dass Kanzler Merz bei den hohen Spritpreisen finanzielle Entlastungen angekündigt hat. Er sei dankbar dafür, dass es jetzt Bewegung gebe. Der SPD-Chef fügte hinzu, dass seine Vorschläge schon seit Wochen auf dem Tisch lägen. Merz hat heute bei einer Wirtschaftstagung versprochen, dass die Regierung bald Vorschläge vorstellen werde. Eine Übergewinnsteuer für Mineralölkonzerne will Merz, anders als Klingbeil, aber nicht. Deutschland und die USA wollen ihre Zusammenarbeit bei Rüstungsprojekten deutlich ausbauen. Dazu haben Bundesverteidigungsminister Pistorius und sein US-Amtskollege Hegseth in Washington eine Absichtserklärung über verstärkte Kooperationen unterzeichnet.
2: Neue sicherheitspolitische Herausforderungen machen eine robuste und eng verzahnte Verteidigungsindustrie nötig. Bei der Herstellung von Waffensystemen und Munition wollen die USA und Deutschland stärker zusammenarbeiten, Kapazitäten erhöhen und Lieferzeiten verkürzen, um so die Versorgung mit Rüstungsgütern auf beiden Seiten des Atlantiks zu sichern. Deutschland könne viel beisteuern, sagte Pistorius. Die verstärkte Zusammenarbeit mit den USA stärke die Sicherheit und Einsatzbereitschaft des gesamten Bündnisses.
1: Gute Nachrichten von TV-Legende Thomas Gottschalk. Nach einer zweiten PET-Untersuchung, wo im Körper nach Tumoren oder Metastasen gesucht wird, ist er laut eigener Aussage komplett krebsfrei. Seine Frau Carina spricht von einem kleinen Wunder, weil die Heilungschancen zunächst schlecht waren. Gottschalk hatte seine Krebserkrankung Ende letzten Jahres öffentlich gemacht und sich kurz danach von der TV-Bühne verabschiedet.
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1: Ich bin Christian Lang. Bundeskanzler Merz hat wegen der steigenden Spritpreise Entlastungen für Autofahrer angekündigt. Für viele Menschen, die täglich das Auto brauchen, sei eine Belastungsgrenze erreicht, sagte er. Wie genau die Entlastungen aussehen und wann sie kommen, steht aber noch nicht fest.
2: Eventuell nochmal ein Tankrabatt durch die Senkung der Energiesteuer, eventuell auch Direktzahlungen. Es werden jetzt mehrere Optionen besprochen, sagte der Kanzler. Was er nicht will, ist eine Übergewinnsteuer auf Extraprofite der Mineralölkonzerne. Die will aber die SPD als Gegenfinanzierung für Entlastungen und es könnte damit wieder knirschen in der Koalition.
1: Deutschland will bei der Rüstung stärker mit den USA zusammenarbeiten. Verteidigungsminister Pistorius sagte zum Start einer mehrtägigen US-Reise, gemeinsam könnten Waffensysteme für Abschreckung und Verteidigung schneller und in größerer Zahl produziert werden. Deutschland bietet dafür technologische Spitzenkompetenz. Am Freitag nimmt Pistorius in Texas den ersten von Deutschland bestellten F-35 Tarnkappenjet in Empfang. Er soll bei uns die überalterten Tornados ablösen. Über Litauen haben NATO-Kampfjets eine mit Sprengstoff bestückte Drohne abgeschossen. Verteidigungsminister Kaunas teilte mit, dass Spezialkräfte die Sprengladung entschärft haben. Verletzt wurde niemand. Die Drohne war in der Nacht zu Dienstag von italienischen Eurofightern vom Himmel geholt worden. Nach ersten Erkenntnissen kam sie vermutlich aus Belarus. Bundesgesundheitsminister Linnemann fordert strengere Regeln für medizinisches Cannabis. Laut dem Ministerium könnte der Cannabisimport in diesem Jahr auf 300 Tonnen steigen, 10-mal so viel wie vor 3 Jahren. Mit reiner medizinischer Nutzung hat das nichts mehr zu tun, sagte Linnemann beim Deutschen Apothekertag in München. Die Regierung plant deswegen, dass medizinisches Cannabis in Zukunft nur noch in Apotheken und nicht mehr online verkauft werden darf. Die Rekordpreise an den Tankstellen haben viele Autofahrer offenbar nicht davon abgehalten, ins Auto zu steigen. In seiner Sommerstaubilanz zählt der ADAC mehr Staus als vor einem Jahr in der Sommerreisezeit. Ronny Thorau berichtet.
3: Es wirkt etwas widersprüchlich, dass trotz hoher Spritpreise so viele Autos im Stau stehen. Ursache für die Staus waren diesen Sommer aber besonders Baustellen. Im Schnitt gab es gut 1000 Baustellen, nur auf den Autobahnen. Immerhin, die Staulänge ist stärker gestiegen als die Dauer. Heißt also, es gab diesen Sommer mehr Staus, aber man stand im Schnitt kürzer darin als letztes Jahr. Heftigster Stautag blieb auch diesen Sommer der Freitag, wenn Berufspendler, Wochenendausflügler und Urlauber gleichzeitig auf der Straße waren.
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1: Ich bin Christian Lang. Guten Morgen. Bundeskanzler Merz hat wegen der steigenden Spritpreise Entlastungen für Autofahrer angekündigt. Für viele Menschen, die täglich das Auto brauchen, sei eine Belastungsgrenze erreicht, sagte er. Wie genau die Entlastungen aussehen und wann sie kommen, steht aber noch nicht fest. Diana Kramer berichtet.
2: Eventuell nochmal ein Tankrabatt durch die Senkung der Energiesteuer, eventuell auch Direktzahlungen. Es werden jetzt mehrere Optionen besprochen, sagte der Kanzler. Was er nicht will, ist eine Übergewinnsteuer auf Extraprofite der Mineralölkonzerne. Die will aber die SPD als Gegenfinanzierung für Entlastungen und es könnte damit wieder knirschen in der Koalition.
1: Deutschland und die USA wollen bei Rüstungsprojekten enger zusammenarbeiten. Verteidigungsminister Pistorius und sein US-Amtskollege Hegseth haben in Washington eine entsprechende Absichtserklärung unterschrieben. Beide Länder wollen ihre Rüstungsindustrie stärker verzahnen, unter anderem bei Entwicklung, Produktion und Wartung von Waffen und Munition. Ziel sind höhere Produktionskapazitäten, kürzere Lieferzeiten und stabilere Lieferketten für die NATO. EU-Kommissionspräsidentin von der Leyen hält heute ihre Rede zur Lage der Europäischen Union im Europaparlament in Straßburg. Erwartet werden Ankündigungen zu neuen Projekten für die nächsten 12 Monate. Es geht unter anderem zu Regeln, ab welchem Alter Jugendliche Social-Media-Plattformen nutzen dürfen. Nach dem starken Andrang von Migranten auf die spanische Exklave Ceuta dürfte auch das Thema Migration eine wichtige Rolle spielen. Gute Nachrichten von TV-Legende Thomas Gottschalk. Nach einer zweiten PET-Untersuchung, wo im Körper nach Tumoren oder Metastasen gesucht wird, ist er laut eigener Aussage komplett krebsfrei. Seine Frau Carina spricht von einem kleinen Wunder, weil die Heilungschancen zunächst schlecht waren. Gottschalk hatte seine Krebserkrankung Ende letzten Jahres öffentlich gemacht und sich kurz danach von der TV-Bühne verabschiedet.
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2: 5.31 Uhr, guten Morgen erstmal zusammen. Wir schauen nach Wolfach zu Bojena, 16 Grad meldet sie. Und in Offenburg 19 bei Denise. Ein Blick rüber nach Goldscheuer, auch da 19 Grad. Marco ist gerade wach geworden, meldet leichte Wolken. Am Vormittag können da so ein paar Regenspritzer runterkommen. Nachmittag dann wieder trockener bei Maxi-Werten. Heute um 22 Grad.
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2: Auf den Straßen ist es noch ruhig.
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2: Anhängerblitzer sind natürlich schon aktiv, stehen zum Beispiel in Baden-Baden an der Rheinstraße und der in La ist umgezogen, steht ab jetzt an der Albert-Förderer-Straße, Tempo 30.
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2: Und gleich Ed Sheeran, Martin Garrix, Repeated nach Imagine Dragons. Guten Start in den Mittwoch.

0: Augenblick mal.
1: Gott sah, dass es gut war. Immer wieder klingt dieser Satz im ersten Kapitel der Bibel. Das heißt doch, in den Gütern der Erde wohnt die Güte Gottes. Wohnt sie da wirklich? Oder ist sie nicht längst verloren gegangen? Die Situation unserer Welt legt das nahe. Unser Umgang mit den Gütern der Erde verschwenderisch, als wären sie nichts wert. Der Umgang ist ungerecht, weil wenige vieles und viele weniges haben. Und der Klimawandel, er zeigt einen selbstmörderischen Umgang darüber hinaus. Gott sah, dass es gut war. Sollte die Bibel hier irren? Ich kann das nicht glauben. Denn am Ende des Schöpfungsgedichtes steht noch ein anderer Satz. Hiermit übergebe ich euch alles. Und das bedeutet, die Güter gehören allen Menschen. Thomas Dietrich, Katholische Kirche.

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2: Wir hatten drüber gesprochen, heute viel mehr Wolken unterwegs als gestern. Aktuell zum Beispiel in Kippenheim, bewölkt 18 Grad, meldet Matthias. Guten Morgen in Hofweier. Harald ist gerade aufgestanden, 17,9 misst er ganz genau. Und Jutta in Ohlsbach hat auch 17 auf dem Thermometer. Über den Vormittag sind so ein paar Regenspritzer möglich. Der Nachmittag dann weitgehend trocken bei Topwerten um 22 Grad. Morgen und übermorgen dann schon ein Stückchen milder und Sonne und Wolken im Wechsel.
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2: 6 Uhr und hier ist Simon Stolz.
3: Nach mehreren Warnstreiks und 4 Verhandlungsrunden kam es zu einer Einigung. Rund 500.000 Beschäftigte im baden-württembergischen Einzel- und Versandhandel bekommen mehr Geld. Im ersten Schritt steigen die Löhne um 3%, in einem zweiten Schritt um weitere 2%. Der Fachmarkt Eisenschmidt in Hausach schließt zum Jahresende. Nach mehr als 50 Jahren zieht sich der Familienbetrieb aus dem stationären Fachhandel zurück. Gewerbliche Kunden sollen aber weiterhin betreut werden. Der Bauhof Achern baut seine Ladeinfrastruktur aus. Künftig können dort die aktuell 5 E-Fahrzeuge des Fuhrparks mit selbsterzeugtem Solarstrom geladen werden. 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
4: Die Diskussion über eine finanzielle Entlastung für Sprit ist in vollem Gange. Kanzler Merz hatte ja gestern Entlastungen in Aussicht gestellt. Bundeswirtschaftsministerin Reiche lehnt laut Ministeriumskreisen zentrale Forderungen der SPD allerdings ab, etwa einen Spritpreisdeckel oder eine Übergewinnsteuer für Mineralölkonzerne. Sie schlägt vor, bestimmte Bevölkerungsgruppen über Direktzahlungen zu entlasten. Wir bleiben noch beim Sprit. Die Rekordpreise an den Tankstellen haben viele Autofahrer offenbar nicht davon abgehalten, ins Auto zu steigen. In seiner Sommerstaubilanz zählt der ADAC mehr Staus als vor einem Jahr in der Sommerreisezeit. Ursache waren vor allem Baustellen, berichtet Ronny Thorau.
5: Im Schnitt gab es gut 1000 Baustellen, nur auf den Autobahnen. Immerhin, die Staulänge ist stärker gestiegen als die Dauer. Heißt also, es gab diesen Sommer mehr Staus, aber man stand im Schnitt kürzer darin als letztes Jahr. Heftigster Stautag blieb auch diesen Sommer der Freitag.
4: Die Kontrollen an deutschen Grenzen werden von heute an um ein weiteres halbes Jahr verlängert. Obwohl sie ursprünglich als Ausnahme gedacht waren, sind sie inzwischen seit Jahren Normalität. Eingeführt wurden die Grenzkontrollen bereits unter der Ampelregierung. Bundesinnenminister Dobrindt hat sie dann noch einmal verschärft, um illegale Migration und Schleuser zu stoppen. EU-Kommissionspräsidentin von der Leyen hält heute ihre Rede zur Lage der Europäischen Union. Erwartet werden Ankündigungen zu neuen Projekten für die nächsten 12 Monate. Es wird wohl unter anderem um Regeln gehen, ab welchem Alter Jugendliche Social-Media-Plattformen nutzen dürfen. Nach dem starken Andrang von Migranten auf die spanische Exklave Ceuta dürfte auch das Thema Migration eine wichtige Rolle spielen. Krisenherde in diversen Weltregionen und der Hitzesommer in Europa haben Reiselustige aus Deutschland offenbar relativ cool gelassen. Der Reisekonzern DER Tour hat Bilanz für die Monate Juni bis September gezogen. Der Anteil der Spätbucher ist demnach gestiegen. Rund 29% der Buchungen und damit rund 3 Prozentpunkte mehr als im gleichen Zeitraum letztes Jahr buchten ihre Reise höchstens 50 Tage vorher. Insgesamt habe die Nachfrage nicht ganz das Niveau des Vorjahres erreicht, hieß es.
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2: Guten Morgen auf die Straßen. Noch ist nicht viel los. Keine Staus oder Gefahren.
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2: Einen Blitzer haben wir aber schon auf der B462 Rastatt Richtung Gaggenauer Höhe Unimog-Museum. Hier gilt Tempo 70.
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0: alles gut, habt euch nicht im Sender vertan. Das war ein riesen Kulthit in den 1970er Jahren, unter anderem in der Hitparade im Fernsehen. Und wir haben ja Montag schon erfahren von Philipp Zink, Barbed Wire, von der Kultband, dass dieser Song eine Rolle spielen wird in Willstedt-Sand. Es gibt eine Weltpremiere. Elias. Heute früh lernen wir den Benny aber erstmal näher kennen. Von dem kommt ja dieser Hit aus den 80ern. Ja, 70ern. Genau. 70ern. Der wird 50 Jahre jetzt alt. Das könnte viel Spaß machen heute früh zusammen. Schön, dass ihr dabei seid. Guten Morgen.
1: Morgen.
0: Jetzt mit Shepard Geronimo.

0: 6.11 Uhr, guten Morgen mit Hitradio
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0: 20 nach 6, guten Morgen mit Hitradio Ohr. Achtung, der Anhängerblitzer in Lahr ist umgezogen. Der steht seit gestern Abend an der Albert-Förderer-Straße rum. Tempo 30. Und dann gibt es noch einen ganz neuen Blitzer, Elias.
1: Welchen?
0: Den an der B462.
1: Ach so, den von heute Morgen. Die Rastatt Richtung Gaggenauhöhe, Unimog-Museum. Und außerdem gibt es noch eine Gefahrenmeldung von der A5 Basel Richtung Karlsruhe auf dem Beschleunigungsstreifen von Ettenheim her. Da liegen Spanngurte. Achtung.
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1: Wetter. Heute Vormittag um 11 regnet es orbitssatt und ich sag euch in Friesenheim, wo genau, verraten wir später. Die nächste Station unserer Quiztanke. So ein paar Regentropfen sind am Vormittag auch noch möglich. Viel wird's nicht sein. Nachmittag dann um 22 Grad, Sonne und Wolken im Wechsel. Aktuell 18 in Rheinau bei Silvia.
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1: 6.32 Uhr, hier ist Yvonne Stotz.
3: Rund 500.000 Beschäftigte im baden-württembergischen Einzelhandel und Versandhandel bekommen mehr Geld. Darauf haben sich der Handelsverband und Verdi nach 4 Verhandlungsrunden und mehreren Warnstreiks geeinigt.
4: Die Löhne steigen zum 1. Juli um 3% und zum 1. April 2027 um 2 weitere Prozent. Auch die Ausbildungsvergütungen sollen angehoben und untere Entgeltgruppen besonders gestärkt werden. Der Arbeitgeberverband spricht von einem schmerzhaften Kompromiss. Der Einzelhandel stehe unter anderem wegen steigender Energiekosten weiter unter hohem Druck. Die zusätzlichen Belastungen aus dem Tarifabschluss müssten von den Unternehmen erst einmal erwirtschaftet werden. Kathi Huhn, Nachrichtenredaktion.
3: Der Familienbetrieb Eisenschmidt in Hausach schließt zum Jahresende nach mehr als 50 Jahren. Am 1. Oktober beginnt der Ausverkauf. Der Fachhandel zieht sich aus dem stationären Handel zurück. Gewerbliche Kunden sollen aber weiterhin betreut werden. Als Grund nennt Geschäftsführer Marc Stockreiser das veränderte Einkaufsverhalten und den zunehmenden Onlinehandel. Die 4 Mitarbeiter sollen im Unternehmen bleiben. Eine 83-Jährige ist auf einem Aussichtsweg im Baden-Badener Stadtteil Balk Opfer von einem Trickbetrüger geworden. Die Seniorin war von einem Mann nach dem Weg zu einer Zahnarztpraxis gefragt worden. Zu Hause stellte die Frau fest, dass ihr Armband fehlte. Das hat einen Wert von rund 1.000 Euro. Die Polizei sucht Zeugen, denen Dienstagmittag etwas aufgefallen ist. Eine Beschreibung des Mannes ist bei uns auf hitradio.de. Der Bauhof Achern baut seine E-Ladeinfrastruktur aus. Künftig können dort die eigenen Fahrzeuge mit selbst erzeugtem Solarstrom geladen werden. Der kommt von der neuen Photovoltaikanlage auf den Dächern des Bauhofs. Aktuell besteht der Fuhrpark aus 5 E-Fahrzeugen. Weitere sollen folgen. Die neuen Ladestationen sollen im Oktober in Betrieb gehen.
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6: Guten Morgen auf die Straßen. Achtung, A5 Karlsruhe Richtung Basel zwischen Baden-Baden und Bühl. Da steht ein defektes Auto direkt an der Straße.
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6: Geblitzt wird auf der B33 Gengbach Richtung Offenburg Höhe Elgersweier im 100er Bereich und auf der B462 Rastatt Richtung Gaggenau Höhe Unimog Museum steht der Blitzer im 70er Bereich. Wenn ihr schon unterwegs seid und was Neues von den Straßen habt, schickt's gern rein per WhatsApp an die 0173 104 3311.
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1: Und ich hab's ja dann wohl schon komplett verraten. Wir sind ab 11 Uhr eine Stunde zum Quizzen an der Quiz-Tanke, machen die auf in Friesenheim und da haben wir ja eine. Das ist die Aral. Also da sehen wir uns heute von 11 bis 12 und ihr gewinnt natürlich auch Tankgutscheine im Wert von 250 Euro.
6: Vorbeikommen lohnt sich.

0: Charlie Thorn wieder am Start. Was machst du denn da?
1: Er guckt gerade sehr genau das Mikro an.
0: Von unten.
1: Kennst du das noch?
2: Kann doch nicht arbeiten.
0: Charlie, auch wieder zurück aus dem Urlaub. Ja. Was hast du mitgebracht?
3: Gute Nerven.
0: Man bringt was mit.
3: Also ich habe mir überlegt, was bringe ich in dieses Team hier mit? Also was Normales konnte es sein. Ich war auf Gran Canaria, war ich vorher noch nie. Hat mir auch richtig gut gefallen. Also nicht so viel Pflanzen, nicht so viel Grün.
0: Was bringst du mit?
3: Ich habe am Strand beim Spazierengehen in einem dieser fliegenden Läden, die es da gibt, eine Kochschürze entdeckt. Diese Kochschürze sieht bis ungefähr Höhe Bauchnabel relativ normal aus. Und dann wird's lustig.
0: Ron Miel. Wo ist der Ron Miel?
3: Der wer?
0: Ron Miel.
3: Ich habe keinen Honigrum mitgebracht. Ich habe nur einen getrunken davon und habe am nächsten Tag einen dicken Schädel davon gehabt.
0: Das ist großartig, das Zeug. Das ist original auf den Kanaren. Die machen wirklich den besten Honigrum. Der kommt von da. Und du bringst keinen mit.
3: Nein, ich bin Honigwhisky geeicht. Honigrum nicht.
1: Ich stelle mir immer noch vor, wie das ganze Team in einer Kochschürze aussieht.
0: Was bringst du mit aus dem Urlaub, Elias? Typischerweise.
1: Ron Miel. Whisky. Aus Schottland zum Beispiel, letztes Mal.
0: Bei mir immer literweise Olivenöl aus Italien. Aber es ist jetzt wirklich die Zeit. Was habt ihr mitgebracht aus dem Urlaub? Oder was bringt ihr immer mit? Da gerne mal eine WhatsApp rein. Das ist wegen mir auch die Kochschürze, aber ich denke doch da an Leckereien oder andere Ideen. Was steht jetzt bei euch zu Hause und ihr freut euch noch, den Urlaub so ein bisschen damit zu verlängern? WhatsApp gerne mal rein an
1: 0173 104 33 11.
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0: Mach ruhig weiter hier, das ist am Mitsingen im Hintergrund. Es ist halt die Nummer, die in jeder Karaoke-Bar immer noch funktioniert zurecht. Elias?
1: Ja?
0: Was ist das, was Miriam aus Offenburg mitgebracht hat aus dem Urlaub? Ich habe sowas noch nicht gesehen, sie schickt ein Video rein.
1: Also ich habe erst das Bild gesehen und da sah alles noch ganz harmlos aus und dann habe ich auch aufs Video geklickt und plötzlich ging es richtig ab hier. Ihr müsst euch vorstellen, da ist der Eiffelturm in Miniatur abgebildet.
0: Ja, aber
1: sehr
0: der
1: schön.
0: Macht was.
1: Und genau, jetzt das Krasse ist nämlich, der funkelt nicht nur so ein bisschen, nee, wie der Original ist, sondern der geht richtig ab. Also
0: der
1: da kannst du Disco
0: ab
1: zu Hause machen mit dem Eiffelturm.
0: Julian, was hast du mitgebracht aus deinem Urlaub?
2: Wir hatten das Vergnügen, an Pfingsten im Kroatien-Urlaub zu sein. Und da du dort an vielen Olivenplantagen vorbeifährst, haben wir uns einen edlen Tropfen vom kroatischen Olivenöl gegönnt. Und das steht jetzt bei uns zur Zierde in der Küche und wird natürlich verwendet, klar.
0: Wusste gar nicht, dass es in Kroatien so viel Olivenöl gibt. Aber ja, genau das meine ich, einfach den Urlaubgefühl so ein bisschen mit nach Hause nehmen und verlängern. Hier ist Hitradio Ohr mit Baby Rexha, New Religion. Guten Morgen.

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1: Wetter. Guten Morgen in Ettenheim. Nikolas hört uns da und meldet 17 Grad. Wolken hängen rum. Das gleiche in Niederschopfheim bei 16 Grad. Von Kevin gerade bestätigt. Und Stefanie in Niederschopfheim meldet ebenfalls 16 Grad Wolken. Am Vormittag können ein paar Regenspritzer runterkommen. Nachmittag dann weitgehend trocken. Hier und da mal ein bisschen Sonne möglich bei Topwerten. Heute um 22 Grad. Morgen ein Stück freundlicher.
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1: 7 Uhr und hier ist Yvonne Stolz.
3: Nach mehreren Warnstreiks und 4 Verhandlungsrunden kam es zu einer Einigung. Rund 500.000 Beschäftigte im baden-württembergischen Einzel- und Versandhandel bekommen mehr Geld. Im ersten Schritt steigen die Löhne um 3%, in einem zweiten Schritt um weitere 2%. Bei der OB-Wahl in Offenburg am 11. Oktober stehen 6 Kandidaten und eine Kandidatin zur Wahl. Der Gemeindewahlausschuss hat gestern Abend 7 der 9 Bewerbungen zugelassen. Der Fachmarkt Eisenschmidt in Hausach schließt zum Jahresende. Nach mehr als 50 Jahren zieht sich der Familienbetrieb aus dem stationären Fachhandel zurück. Gewerbliche Kunden sollen aber weiterhin betreut werden. 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Jetzt Deutschland und die Welt mit Angela Kress.
4: Vor dem höchsten Zivilgericht geht es heute um Corona-Masken. Viele Händler haben das Bundesgesundheitsministerium verklagt. In einigen Verfahren wurde schon entschieden. Ein Urteil des Bundesgerichtshofs könnte aber wegweisend für noch laufende Verfahren sein. Jacqueline Melcher berichtet.
5: Das Bundesgesundheitsministerium hatte im Frühjahr 2020 ein sogenanntes Open-House-Verfahren durchgeführt, bei dem jeder, der wollte, dem Bund für 4,50 Euro das Stück FFP2-Masken verkaufen konnte. Doch es machten viel mehr Firmen mit als erwartet. Bei vielen verweigerte der Bund später die Annahme wegen angeblicher Mängel oder vermeintlich versäumter Fristen. Zahlreiche Händler zogen dagegen vor Gericht.
4: Bei den Staatsanwaltschaften wachsen die Berge unerledigter Verfahren weiter an. Erstmals blieben nach Angaben des Deutschen Richterbundes bundesweit mehr als 1,1 Millionen Fälle unbearbeitet. Insgesamt landeten im ersten Halbjahr mehr als 2,7 Millionen neue Fälle bei den Staatsanwaltschaften, schreibt die Richterzeitung. Der Richterbund fordert die Landesregierungen unter anderem auf, mehr Stellen zu schaffen. Angesichts der hohen Spritpreise soll es Entlastungen geben. Das hat Bundeskanzler Merz ja gestern angekündigt. Diskutiert wird jetzt über das Wie. Dazu hat sich Merz nämlich noch nicht konkret geäußert. Bundesumweltminister Schneider sagte der ARD am Abend, dass er davon ausgehe, dass die Bundesregierung die Mehrwertsteuer für Benzin und Diesel senken werde. Mehr als 15 Millionen Jobs hängen hierzulande inzwischen an digitalen Geschäftsmodellen. Das hat eine Untersuchung des Bundesverbands Digitale Wirtschaft und eines Mannheimer Forschungsinstituts ergeben. Die Bruttowertschöpfung liege bei über 480 Milliarden Euro, knapp 12% der gesamten Wirtschaftsleistung. Die Forscher sagen auch, rund 95% der Unternehmen sind kleine oder mittlere Unternehmen.
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7: Guten Morgen auf die Straßen. Im Moment kommt ihr gut durch. Keine größeren Staus in der Region.
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7: Geblitzt wird auf der B33 Gengbach Richtung Offenburg, Höhe Elgersweier. Hier ist 100 erlaubt. Und auf der B462 steht ein Blitzer Rastatt Richtung Gaggenau, Höhe Unimog Museum im 70er Bereich. Wenn ihr draußen unterwegs seid und was Neues von den Straßen habt, schickt es gern rein per WhatsApp an die 0173 104 33 11. Kommt!
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1: Und ihr schickt immer noch rein, was ihr so aus dem Urlaub mitgebracht habt, um das Urlaubsgefühl zu verlängern. Unter anderem viel Honig aus der Türkei. Der Helmut in Neuried sitzt auf dem jetzt. Und dann, Elias, müssen wir jetzt gleich noch was ausdiskutieren. Ich frage mich, ob wir die Nachricht von Janina aus Hornberg bis zum Ende vorlesen können in dieser Show. Denn abgesehen von 10 Flaschen Olivenöl bringt sie aus Griechenland Flaschenöffner aus Holz mit in einer gewissen Form.
7: Sag's nicht.
1: Nee. Diskutieren wir hinter den Kulissen. Auf jeden Fall aus. Janina, aber großartig, was du da mitbringst aus dem Urlaub. guck gerade mal, auch tolles Profilbild bei WhatsApp. Ich sag ja, die Schönheiten des Schwarzwaldes darf man nicht unterschätzen. Darf man nicht unterschätzen. Gibt's immer was. Gleich gehen wir auf den Flugplatz, der für einen Tag gar keiner sein wird am Wochenende. Nö, da passiert was anderes. In Offenburg. Guten Morgen.

0: Normalerweise wird abgehoben, normalerweise wird gelandet auf dem Flugplatz in Offenburg. Schon auch am Wochenende, aber nicht das Ganze. Es gibt 2 Tage Fliegerfest. Am Samstag ist aber die Landebahn teilweise gesperrt. Gerhard van Ackeren von der Fliegergruppe, was geht da?
1: Wir haben Tag der offenen Landebahn. Das heißt, die Landebahn, die Piste ist offen für jedermann zu Fuß mit dem Fahrrad. Wir haben Segways da, man kann mit den Segways über die Bahn fahren. Man kann Picknick auf der Wiese machen. Die Kinder können mit dem Fahrrad, mit den Rollern, mit den Inlinern rumfahren.
0: Wie lang ist denn die Landebahn?
1: 1 Kilometer. Da lässt sich was mitmachen. Wir haben Foodtrucks da, die bewirten. Wir haben natürlich selbstverständlich Bierwagen da, Kaffee, Kuchen, eine Hüpfburg für die Kinder, sogar 2 Hüpfburgen meine ich.
0: Was ist, wenn die Landebahn gebraucht wird?
1: Nö, wir sind per Notin gesperrt. Der Flugplatz ist am Samstag kein Flugplatz.
0: Sonntag dann aber wieder umso mehr. Da geht's dann weiter. Kann ich da auch Rundflüge kriegen, kurzfristig?
1: Genau, wir haben ein Online-Portal zum Buchen der Rundflüge unter fliegergruppe-offenburg.de. Und als Besonderheit haben wir ein Elektroflugzeug, vielleicht sogar 2 da. Das ist ein Projekt, das von der EU gefördert wird, an den Flugplätzen Mannheim, Freiburg, Hagenau und Straßburg.
0: Sind richtige Flugzeuge dann?
1: Umgesetzt wird, sind richtige Flugzeuge. Also die gleichen Flugzeuge gibt es auch mit einem Verbrennerantrieb. Und da gibt es eine Elektroversion, die wir auch gerne in Offenburg hätten und möchten eben in dieser Kooperation mit diesen anderen Flugplätzen den Standort Offenburg mit aufnehmen, so dass es ein Netz an Flugplätzen, die quasi eine halbe Flugstunde auseinander sind, aufbauen, mit der die Elektrofliegerei in der Praxis dann auch wirklich ausführlich getestet werden kann.
0: Ist bei den aktuellen Spritpreisen wahrscheinlich gar nicht so blöd, wäre aber nichts für meine Freundin, weil die verlegt ständig ihr Ladekabel.
1: Das ist ein bisschen dicker bei dem Flugzeug, aber tatsächlich kann es circa 1 Stunde fliegen und circa 1 Stunde laden und dann kann es wieder fliegen. Und das ist ein Konzept, das zum Beispiel in der Flugschulung mit Starts und Landungen gut ankommen wird.
0: Wann warst denn du zuletzt selber im Cockpit?
1: Vorgestern. Ich sag mal, so einmal die Woche bin ich in der Luft.
0: Jemand, der so oft selber fliegt, jetzt ist gerade die Urlaubszeit vorbei, viele sind zurückgekommen aus dem Urlaub. Wie geht's dir, wenn du dich fliegen lassen musst? Worauf achtest du dann?
1: Als Flieger fühlt man sich tatsächlich erstmal so ein bisschen unwohl, wenn man einsteigt und weiß, man hat keinen Einfluss auf das, was da vorne passiert. Weil man ja gewohnt ist, auch selber fliegen, selber steuern zu dürfen, sag ich mal, selber Entscheidungen zu treffen. Und wenn ich in den Ferienflieger steige, dann steige ich gefühlt in einen Bus. Jemand anders macht was. Und es ist ein merkwürdiges Gefühl, weil man ist nicht in der Verantwortung, man ist dann aber auch nicht. Man hat keinen Einfluss darauf, was passiert. Ist ein komisches Gefühl.
0: Könntest du so eine Boeing oder so ein Airbus im Notfall landen?
1: Also ich sag mal, das Flugzeug steuern ja, die Geräte bedienen sicher nein.
0: Hoffen wir auch, dass das niemals nötig sein wird. Wir sind in guten Händen am kommenden Sonntag bei euch in Offenburg am Fliegerfest. Und wer Bock hat, kann in die Luft gehen. Wir haben es gerade gehört, online einfach Tickets buchen. Vielleicht geht's auch spontan vor Ort, aber das könnt ihr nicht garantieren.
1: So ist es. Das Wetter wird gut, wir rechnen mit Ansturm.
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0: Neuer Fit Radio. Ray Garvey und Imran um 7.21 Uhr. Neuer Blitzer steht wo, Elias?
1: In Oetikheim in der Morgenstraße passend zu 7.21 Uhr. 30 ist da erlaubt.
0: Die komplette Übersicht dann gleich in 10 Minuten für euch auf Fit Radio.
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1: Wetter. Mit Tanja zu Hause in Gengbach, 17 Grad und Wolken meldet. Ja, und am Vormittag kommen mal so ein paar kleinere Regenfelder rumgezogen. Ein paar Tropfen sind drin. Nachmittag wieder trocken bei Topwerten um 22 Grad.
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1: Um kurz nach 7:30 mit Yvonne Stolz.
3: Rund 500.000 Beschäftigte im baden-württembergischen Einzel- und Versandhandel bekommen mehr Geld. Handelsverband und Verdi haben sich nach Warnstreiks und 4 Verhandlungsrunden auf 2 Lohnerhöhungen geeinigt. 3% ab Juli und weitere 2% ab April 2027. Auch die Ausbildungsvergütungen sollen steigen. Der Arbeitgeberverband spricht wegen Kostendrucks, unter anderem durch hohe Energiepreise, von einem schmerzhaften Kompromiss. 6 Kandidaten und eine Kandidatin treten am 11. Oktober bei der Oberbürgermeisterwahl in Offenburg an. Der Gemeindewahlausschuss hat gestern Abend 7 der 9 Bewerbungen zugelassen.
4: Student Okan Altun hat eine Punktlandung geschafft. Er kam genau auf die 100 erforderlichen Unterstützerstimmen. Frank Czarny schaffte das nicht. Ein weiterer Bewerber hatte zum Fristende am Montag noch seine Kandidatur zurückgezogen. Seit gestern Abend steht damit auch die Reihenfolge auf dem Stimmzettel fest. Kommenden Dienstag ist in der Oberrheinhalle die offizielle Kandidatenvorstellung der Stadt. Am Donnerstag das Lokalforum des Offenburger Tageblatts. Kathi Huhn, Nachrichtenredaktion.
3: Der Fachhandel Eisenschmidt in Hausach schließt zum Jahresende nach mehr als 50 Jahren. Am 1. Oktober beginnt der Ausverkauf. Der Familienbetrieb zieht sich aus dem stationären Fachhandel zurück. Gewerbliche Kunden sollen aber weiterhin betreut werden. Als Grund nennt Geschäftsführer Marc Stockreiße das veränderte Einkaufsverhalten und den zunehmenden Onlinehandel. Die 4 Mitarbeiter sollen im Unternehmen bleiben. Eine 83-Jährige ist auf einem Aussichtsweg in Baden-Baden-Balk Opfer von einem Trickbetrüger geworden. Die Seniorin war von einem Mann nach dem Weg zu einer Zahnarztpraxis gefragt worden. Zu Hause stellte sie fest, dass ihr goldenes Armband fehlte. Das hat einen Wert von rund 1.000 Euro. Die Polizei sucht Zeugen. Eine Beschreibung des Mannes ist bei uns auf hitradio-ohr.de.
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6: Guten Morgen auf die Straße. Ihr braucht etwas länger auf der A8 Karlsruhe Richtung Stuttgart. Zwischen Pforzheim West und Pforzheim Ost. Der fast tägliche Stau 3 Kilometer lang im Moment.
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6: Geblitzt wird auf der A5 Karlsruhe Richtung Basel zwischen Hartheim-Heitersheim und Mülheim-Neuenburg hier im 120er-Bereich. Außerdem auf der B33 Gengbach Richtung Offenburg, Höhe Elgersweier, hier gilt Tempo 100. Auf der B294 Elsach Richtung Freiburg wird geblitzt, Höhe Waldkirch. Auf der B462 Rastatt Richtung Gaggenau, Höhe Unimog-Museum steht ein Blitzer. Dann haben wir Appenweier Richtung Zussenhofen auf der Landstraße im 30er-Bereich ein Blitzer. In Hoxweier von der Kreisstraße Richtung B3 wird geblitzt im 50er-Bereich. Und in Ötigheim haben wir noch in der Morgenstraße einen Blitzer in der 30er-Zone.
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8: Guten Morgen.
9: Morgen.
8: Und ihr trefft Elias ab 11 Uhr und zwar wo?
6: In Friesenheim hoffentlich. Kommt
8: so
6: vorbei.
8: Wird's sein. Die Quiztanke macht Station 11 bis 12, Aral-Tankstelle Friesenheim. 250 Euro Tankgutscheine gewinnen und Tausende von Orbits hat Elias auch im Paket.
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1: So wie Yannick gestern in Kehl.
2: Yannick, wir spielen jetzt nochmal eine Runde. Du hast 30 Sekunden, ja. So viele Fragen wie möglich richtig zu beantworten. Welche Einheit misst die elektrische Leistung?
3: Watt.
2: Richtig. Welche Nuss steckt im klassischen Marzipan?
3: Ja, weiter.
2: Genau. Welches Schiff sank in 1912 im Atlantik?
3: Titanic.
2: Richtig. Was bedeutet die Abkürzung TÜV?
3: Technischer Überwachungsverein.
2: Richtig. Wie heißt das letzte Album der Toten Hosen?
3: Keine Ahnung.
2: Wie viele Stempel braucht man beim Stempelfieber für 100 Orbits?
3: Ja.
2: Welches Tier lebt im Wasser und hat Kiemen?
3: Fisch.
2: Richtig. Welche Sportart kombiniert Schwimmen, Radfahren und Laufen?
3: Triathlon.
2: Das Bild, die Sonnenblumen.
3: Achso, keine Ahnung, weiß ich nicht.
2: Vincent van Gogh wäre es gewesen.
3: Ah ja, doch klar. Ja, das hätte ich gewusst.
2: Ah. Aber ich glaube, du hast dich nicht schlecht geschlagen. Fünf richtige. 500 Orbits.
3: Hey, das brauche ich jetzt beim Eurojackpot noch.
2: Ja, aber bei uns gewinnen ist ja fast wichtiger.
3: Ja, das stimmt schon. Ja, ich meine, im Lotto gewinnen, was sind schon ein paar Millionen, ja.
2: Wenn man auch stattdessen 500 Orbits haben kann.
3: Das stimmt schon, ja. Perfekt.
2: Alles klar, Yannick. Vielen Dank fürs Mitmachen.
3: Ja, bitte gerne. Danke fürs Mitmachen dürfen.
1: Einfach mitquizzen, Orbits absahnen. Und natürlich hat auch Yannick die Chance, so wie alle, auf 250 Euro als Tankgutschein. Nächste Station, Elias, ist
4: ab 11 Uhr in Friesenheim an der Aral. Wir sehen uns dort. Ich freue mich.
1: Kommt für vorbei. Genau eine Stunde dann dort. Und ich verrate schon mal, es ist nicht die letzte Station. Wir machen heute weiter.
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2: Guten Morgen in Kippenheim, 18 Grad, meldet Katharina gerade. Außerdem hört uns Andrea zurzeit in Berlin. Auch da Wolken und 17 Grad. Und wir schauen nach La Mietersheim, 18 Grad. Wechselnd bewölkt, sagt Rita. Über den Vormittag kommen auch ein paar Regenspritzer runter. Am Nachmittag dann überwiegend trocken. Maxi-Werte heute um 22 Grad. Mal der Blick auf den Rest der Woche. Ab morgen ist es dann schon wieder freundlicher, lockerere Wolken. Sonne kann durchkommen. Top-Werte morgen und Freitag 23 bis 24 Grad in Baden.
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2: 8 Uhr und hier ist Yvonne Stolz.
3: Bei der OB-Wahl in Offenburg am 11. Oktober stehen 6 Kandidaten und eine Kandidatin zur Wahl. Der Gemeindewahlausschuss hat gestern Abend 7 der 9 Bewerbungen zugelassen. Nach mehreren Warnstreiks und 4 Verhandlungsrunden kam es zu einer Einigung. Rund 500.000 Beschäftigte im baden-württembergischen Einzel- und Versandhandel bekommen mehr Geld. Im ersten Schritt steigen die Löhne um 3%, in einem zweiten Schritt um weitere 2%. Der Bauhof Achern baut seine Ladeinfrastruktur aus. Künftig können dort die aktuell 5 E-Fahrzeuge des Fuhrparks mit selbst erzeugtem Solarstrom geladen werden. 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
4: Die Spritpreise sind zuletzt wieder stark nach oben gegangen. Kanzler Merz hat deshalb Entlastungen angekündigt. Jetzt wird darüber diskutiert, wie die aussehen sollen. Und das könnte zu neuem Streit in der Koalition führen. Die SPD will Übergewinne bei den Mineralölkonzernen abschöpfen. Diesen Schritt lehnt der Kanzler bisher ab. Bremens Bürgermeister Bovenschulte mahnte im ZDF zur Eile.
5: Es müssen jetzt schnell Entscheidungen getroffen werden, weil die Situation an den Zapfsäulen einfach unerträglich ist. Die Menschen müssen entlastet werden und da zählt jetzt eigentlich jeder Tag.
4: Eine 100%ige Lösung werde es nicht geben, so Bovenschulte. Die Bundesregierung will Konsequenzen aus dem islamistischen Terroranschlag beim Christopher Street Day in Berlin ziehen. Das Bundeskabinett soll heute einen 10-Punkte-Plan beraten. Der sieht unter anderem eine Mindestfreiheitsstrafe von 1 Jahr für besonders gefährliche Körperverletzungen mit Messern und anderen gefährlichen Werkzeugen vor. Bisher liegt die Mindeststrafe bei 1,5 Jahr. Deutschland und die USA wollen ihre Zusammenarbeit bei Rüstungsprojekten deutlich ausbauen. Dazu haben die Verteidigungsminister Pistorius und Hegseth in Washington eine Absichtserklärung unterzeichnet. Für Deutschland heißt das, mehr Waffen, Munition und Ausrüstung der NATO könnte in Zukunft von hier kommen. Pistorius sagte, Deutschland verfüge unter anderem über bestens ausgebildete Fachkräfte und technologische Spitzenkompetenz. Das Ozonloch über der Antarktis ist im vergangenen Jahr so klein gewesen wie selten seit Anfang der 90er Jahre. Das meldet die Weltwetterorganisation. Trotzdem keine Entwarnung. In Teilen Europas habe die UV-Strahlung seit Mitte der 1990er Jahre um bis zu 20% zugenommen.
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7: Hi, hinter die Lenkräder. Auf der A5 Karlsruhe Richtung Basel zwischen Riegel und Heningen 1 Kilometer stockender Verkehr. Außerdem A8 Karlsruhe Richtung Stuttgart zwischen Pforzheim West und Pforzheim Ost 4 Kilometer stockend mit immer wieder auch Stau. 2 Kilometer Stau gibt's auch auf der B28 Appenweier Richtung A5 und auf der B415 auf dem Autobahnzubringer Lahr. Statt einwärts staut es sich auch 2 Kilometer lang. Biberach, kurz vorm Kreisverkehr von Steinach kommend, hier liegt ein totes Tier auf der Straße. Achtung! Und in Offenburg stockender Verkehr am Messekreisel.
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7: Auf der A5 wird geblitzt. Karlsruhe Richtung Basel zwischen Hartheim-Heitersheim und Mülheim-Neuenburg. Außerdem B33 Gengbach Richtung Offenburg. Höhe Elgas-Weihe haben wir einen Blitzer. Auf der B294 Elzach Richtung Freiburg stehen sie. Höhe Waldkirch. Auf der B462 Rastatt Richtung Gaggenau wird geblitzt. Höhe Unimog-Museum. Dann haben wir noch Appenweier Richtung Zussenhofen auf der Landstraße einen Blitzer. In Hux-Weihe Kreisstraße Richtung B3 wird geblitzt bei Tempo 50. In Kehl in der Vogesenallee stehen sie. In Rastatt in dem Rheinauer Ring und in Oetikheim in der Morgenstraße wird geblitzt. Danke euch fürs Bescheid geben. Kommt gut und sicher ans Ziel.
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2: Guten Morgen.
9: Morgen.
2: Gleich sprichst du, Elias, ja mit Benny Schnier, so in 8 Minuten auf Hitradio Ohr. Der Benny rockt mit Barbed Wire zusammen in Willstedt-Sand. 2. Oktober die Rocktober-Party. Es wird eine Weltpremiere geben.
9: Definitiv.
2: Seinen größten Hit aus den 70ern wird es also mit Barbed Wire in einer komplett neuen Rockversion geben. Ich habe was gefunden. Oh. Was schätzt du? Wann war der Durchbruch von Benny in der ZDF-Fit-Parade?
9: Oh, jetzt erwischst du mich auf dem falschen Fuß. Also schätzen und dann auch noch zahlen. Ich würde sagen 1985.
2: Es ist exakt 50 Jahre her und den Spaß geben wir uns jetzt.
10: Weiter mit der Standnummer 2. Auch dieser Sprung kam von 0 auf den 2. Platz. Das heißt, wir haben noch eine Chance, wiederzukommen am 8. Mai bei unserer nächsten Sendung. Der Interpret, Benny, der Titel, Amigo, Charlie Brown, 3. Platz und Standnummer 2. Wo ist Mädchen lieb?

0: Etwas mehr als 2 Wochen dauert es noch bis zum Rocktober. Der ist am 2. Oktober in Wildstedt. Das ist eine Veranstaltung von der Band Barbed Wire zusammen mit unserem Kollegen Philipp Zink, der da als Frontman dabei ist. Und als Special Guest ist unser Kollege Benny Schnier mit dabei, der tatsächlich mit seiner Mucke schon in den Charts war. Barbed Wire und unsere Kollegen Philipp Zink und Benny Schnier, die haben was Besonderes vor.
1: Ja, die haben was Besonderes vor.
0: Irgendwie bist du damit reingeraten, oder?
1: Ich bin schon sehr gespannt. Ich habe ja lange auch mit Bands gespielt. Ich habe in einem Akustikduo gespielt, neben meinen Solo-Sachen, die ich gemacht habe. Und ich vermisse es ein bisschen, muss ich sagen. Und da hat es sich natürlich wunderbar getroffen, dass der Philipp und ich, wir uns auf dem Gang getroffen haben. Und er meinte, ey, wir spielen in Wildstedt. Du wohnst doch in Wildstedt, oder? Ich habe gesagt, ja. Sag mal, können wir da nicht irgendwas zusammen spielen? Und ich bin ja ein spontaner Mensch. Ich habe gesagt, na klar.
0: So spontan, dass ihr gleich gesagt habt, 2. Oktober, da hätten wir Zeit.
1: Genau. Und das Spannende an der Geschichte ist, wir werden auch nicht proben.
0: Kannst du was sagen zu den Songs, die ihr da spielt?
1: Ja, wir werden, der Philipp wollte unbedingt Amigo Charlie Brown spielen. Ich habe gesagt, da bin ich dabei. Aber, und das finde ich auch cool, es heißt der Rocktober. Ja. Das heißt, wir werden also keine Karnevalsnummer draus machen. Die kommt ja im Original aus Brasilien, die Nummer. Wir werden das schön mit einem rockigen Touch spielen. Und dann spielen wir noch eine Nummer, die, glaube ich, zum Rocktober ganz gut passt. Nämlich Sans Plan Pour Moi. Bin wieder frei, habe ich auf Deutsch.

0: Und sag mal, wann standst du letztes Mal auf einer Bühne?
1: Das ist tatsächlich noch gar nicht so lange her. Vor einem Monat. Ich mache ja ab und zu mache ich ja nochmal was.
0: Ich wollte jetzt gerade sagen, außerhalb von unserer Weihnachtsfeier.
1: Das war cool. Also ich liebe ja so Karaoke-Geschichten auch. Das macht ja auch echt Spaß, vor Live-Publikum zu singen. Und mit einer Band ist natürlich dann nochmal eine Spur besser.
0: Ja, und da du in Willstedt jetzt wirklich noch nicht auf der Bühne standst, hast du gedacht, das fehlt dir jetzt noch.
1: Das fehlt noch auf meiner Liste, genau.
0: Und dafür unter anderem gibt es den 2. Oktober, den Rocktober in Willstedt.
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1: Wetter. Andreas fasst es gut zusammen zu Hause in Ortenberg. Er sagt wechselnd bewölkt, 18 Grad. Wechselnd bewölkt ist das Motto. Es ist ein bisschen Sonne möglich, aber gerade jetzt am Vormittag ziehen auch mal kleinere Regenfelder durch. Heute Nachmittag Maxi-Werte um 22 Grad.
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1: 8:33 Uhr und hier ist Yvonne Stolz.
3: 6 Kandidaten und eine Kandidatin treten am 11. Oktober bei der Oberbürgermeisterwahl in Offenburg an. Der Gemeindewahlausschuss hat gestern Abend 7 der 9 Bewerbungen zugelassen.
4: Student Okan Altun hat eine Punktlandung geschafft. Er kam genau auf die 100 erforderlichen Unterstützerstimmen. Frank Czarny schaffte das nicht. Ein weiterer Bewerber hatte zum Fristende am Montag noch seine Kandidatur zurückgezogen. Seit gestern Abend steht damit auch die Reihenfolge auf dem Stimmzettel fest. Kommenden Dienstag ist in der Oberrheinhalle die offizielle Kandidatenvorstellung der Stadt. Am Donnerstag das Lokalforum des Offenburger Tageblatts. Kathi Huhn, Nachrichtenredaktion.
3: Rund 500.000 Beschäftigte im baden-württembergischen Einzelhandel und Versandhandel bekommen mehr Geld. Handelsverband und Verdi haben sich nach Warnstreiks und 4 Verhandlungsrunden auf 2 Lohnerhöhungen geeinigt. 3% ab Juli und weitere 2% ab April 2027. Auch die Ausbildungsvergütungen sollen steigen. Der Arbeitgeberverband spricht wegen Kostendrucks, unter anderem durch hohe Energiepreise, von einem schmerzhaften Kompromiss. Der Bauhof Achern baut seine E-Ladeinfrastruktur aus. Künftig können dort die eigenen Fahrzeuge mit selbst erzeugtem Solarstrom geladen werden. Der kommt von der neuen Photovoltaikanlage auf den Dächern des Bauhofs. Aktuell besteht der Fuhrpark aus 5 E-Fahrzeugen. Weitere sollen folgen. Die neuen Ladestationen sollen im Oktober in Betrieb gehen.
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6: Die Firma Köhler aus Oberkirch ist bei den Pub Awards 2026 in Paris ausgezeichnet worden. Die Jury hat die hochwertigen Recyclingpapiere der Köhler-Marke Greenium gewürdigt. Die kommen bei Premium- und Luxusmarken zum Einsatz. Köhler entwickelt sein Recyclingpapierportfolio kontinuierlich weiter, um den steigenden Ansprüchen von Markeninhabern und Verpackungsspezialisten gerecht zu werden. Die Pub Awards zählen zu den renommierten Auszeichnungen der französischen Papier- und Kartonindustrie. Das Nectarnet-Mitglied Freiler Industriebau expandiert nach Norddeutschland. Seit September ist das Kenzinger Unternehmen mit einer neuen Niederlassung in Bremen vertreten. Bereits der 11. Standort in Deutschland. Von Bremen aus sollen künftig Unternehmen in Hamburg sowie den umliegenden norddeutschen Regionen betreut werden. Norddeutschland gilt für Freiler als strategisch wichtiger Markt mit starker Industrie- und Wirtschaftsstruktur. Mit dem neuen Standort will das Unternehmen künftig noch näher an seinen Kunden sein. Soweit die Wirtschaftsnachrichten aus der Region. 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
8: Guten Morgen in der Oberhauptstraße in Kibbeheim. Von Altdorf her kommend stehen 3 Autos in einer gefährlichen Kurve. Wahrscheinlich ist Unfall passiert, weil da ist auch ein Fahrschulauto mit involviert. Sehr unübersichtliche Kurve, bitte drauf aufpassen. Grüße Jens aus Kibbeheim.
9: Dankeschön. Außerdem braucht ihr länger auf der A8 Karlsruhe Richtung Stuttgart zwischen Pforzheim West und Pforzheim Ost 4 Kilometer Stau.
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9: Geblitzt wird auf der A5 Karlsruhe Richtung Basel zwischen Hartheim-Heitersheim und Müllheim-Neuenburg im bewährten 120er-Bereich. Ihr kennt den Blitzer dort. Außerdem auf der B33 Gengbach Richtung Offenburg, Höhe Elgersweier, da steht der Blitzer im 100er-Bereich. Auf der B294 Elsach Richtung Freiburg wird geblitzt, Höhe Waldkirch. Auf der B462 Rastatt Richtung Gaggenau, Höhe Unimog-Museum haben wir einen Blitzer. Außerdem Appenweier Richtung Zussenhofen auf der Landstraße, Huxweier, Kreisstraße Richtung B3. In Kehl in der Vogesenallee Parallel stehen sie in Offenburg in der Langenstraße Höhe Jobcenter und in Rastatt auf dem Rheinauer Ring. Da wird geblitzt bei Tempo 30. Einen haben wir noch in Ötigheim in der Morgenstraße. Auch hier gilt Tempo 30. Kommt gut und sicher an.
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1: Guten Morgen.
9: Morgen.

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1: Wetter. 9 Uhr, wir schauen nach Hofweier zu Kerstin. 19 Grad meldet sie, wechselnd bewölkt und über den Vormittag kommen so ein paar Regenspritzer auch mal runter in Baden. Der Nachmittag überwiegend trocken bei Topwerten um 22 Grad.
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1: Und hier ist Yvonne Stolz.
3: Rund 500.000 Beschäftigte im baden-württembergischen Einzel- und Versandhandel bekommen mehr Geld. Im ersten Schritt steigen die Löhne um 3, in einem zweiten Schritt um weitere 2%. Der Fachmarkt Eisenschmidt in Hausach schließt zum Jahresende. Nach mehr als 50 Jahren zieht sich der Familienbetrieb aus dem stationären Fachhandel zurück. Gewerbliche Kunden sollen aber weiterhin betreut werden. Der Bauhof Achern baut seine Ladeinfrastruktur aus. Künftig können dort die aktuell 5 E-Fahrzeuge des Fuhrparks mit selbst erzeugtem Solarstrom geladen werden. Einfach näher dran an der Region. 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
4: Störungen, Spionage, Sabotage, Drohnen werden zur realen Gefahr, aber trotzdem fehlt es oft an Schutzmaßnahmen. Das zeigt eine Umfrage, die unter anderem der Bundesverband für den Schutz kritischer Infrastrukturen durchgeführt hat. Ursula Winkler berichtet.
5: Mehr als 100 Unternehmen aus der sogenannten kritischen Infrastruktur wurden befragt, also etwa staatliche Institutionen, Verkehrsunternehmen oder Energie- und Wasserversorger. Und mehr als jedes zweite Unternehmen sagt, in den letzten Monaten haben wir verdächtige Drohnenflüge wahrgenommen, aber ähnlich viele geben zu, wir haben bisher keine Maßnahmen dagegen umgesetzt.
4: Nachdem die Spritpreise immer weiter in die Höhe klettern, hat Bundeskanzler Merz schnelle Hilfe versprochen. Jetzt wird unter anderem darüber diskutiert, wie das finanziert werden soll. Bundeswirtschaftsministerin Reiche lehnt zentrale Forderungen der SPD ab, wie es aus Ministeriumskreisen hieß. Eine Übergewinnsteuer für Extraprofite der Mineralölkonzerne etwa sei rechtlich wie wirtschaftlich problematisch. Es wird ja gerade auch darüber diskutiert, ob es ein Mindestalter für Social Media braucht. Heute könnte der Rahmen dafür klarer werden. EU-Kommissionspräsidentin von der Leyen hat einen EU-Vorschlag angekündigt und es wird erwartet, dass sie sich heute in ihrer Rede zur Lage der Europäischen Union dazu äußert. Hitze und Dürre haben auch diesen Sommer schwerwiegende Folgen für Gesellschaft und Wirtschaft verursacht. Das sagt der Gesamtverband der Versicherungswirtschaft und fordert Politik und Wirtschaft auf, besser vorzubeugen. Im dritten Quartal hätten Hitze und Dürre das Wirtschaftswachstum um bis zu 0,5 Prozentpunkte verringert, sagte GdV-Geschäftsführer Asmussen dem Redaktionsnetzwerk Deutschland. Unter anderem, weil Menschen bei Hitze weniger produktiv arbeiteten. Krisenherde in diversen Weltregionen und der Hitzesommer in Europa haben Reiselustige aus Deutschland offenbar relativ cool gelassen. Der Reisekonzern DER Tour hat Bilanz für die Monate Juni bis September gezogen. Der Anteil der Spätbucher ist demnach gestiegen, rund 29% der Buchungen und damit rund 3 Prozentpunkte mehr als im gleichen Zeitraum letztes Jahr buchten ihre Reise höchstens 50 Tage vorher. Insgesamt habe die Nachfrage nicht ganz das Niveau des Vorjahres erreicht, hieß es.
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8: Vorsicht, es hat gekracht in Kippenheim. Da gab es einen Unfall von Ettenheim kommend in der Hauptstraße. Außerdem braucht ihr länger auf der A8 Karlsruhe Richtung Stuttgart. Zwischen Pforzheim West und Pforzheim Ost gibt es 6 Kilometer stockenden Verkehr.
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8: Geblitzt wird auf der A5 Karlsruhe Richtung Basel zwischen Hartheim-Heitersheim und Mülheim-Neuenburg im 120er-Bereich. Außerdem auf der B33 Gengbach Richtung Offenburg Höhe Elgersweier, hier gilt Tempo 100. Auf der B294 Elzach Richtung Freiburg steht ein Blitzer Höhe Waldkirch. Auf der B462 Rastatt Richtung Gaggenau Höhe Unimog-Museum wird geblitzt. Außerdem in Appenweier Richtung Zussenhofen in der Landstraße, in Bühl in der Hauptstraße, Denzlingen in der Förstädter Straße. Dann haben wir noch einen Blitzer in Huxweier, Kreisstraße Richtung B3 im 50er-Bereich, in Kehl in der Vogesenallee blitzen sie, in der 30er-Zone, in Offenburg in der Lange Straße Höhe Jobcenter, Rastatt, Rheinauer Ring steht noch ein Blitzer und einen letzten noch in Ötigheim in der Morgenstraße. Gutes und sicheres Ankommen.
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1: Er täuscht so ein bisschen an, finde ich. Er täuscht rotzfrech an.
8: Wer täuscht was an?
1: Der Nico.
8: Der Nico täuscht an.
1: Nico Santos mit seinem neuen Hit Why Don't You Stay. Woran erinnert uns das?
8: Ich stehe auf dem Schlauch.
1: Ah, da sind wir doch in den 90ern. Blur, Song Number 2 oder nochmal zum Vergleich. Beide Nummern geil übrigens, morgen um die Uhrzeit, die 90er nach 9. Könnte man jetzt schon Blur reinwünschen mit Song Number 2. Wir schalten ab sofort das Wunschdokument frei. Per WhatsApp, Nico Santos gleich auf der Playlist nach Empire of the Sun.

0: Guten Morgen, die Radio Ohr. An der kleinen Umgehungsstraße, die am Bahnhof ist, wo man da diese kleine Straße nach rechts abbiegt, um am Bahnhof weiter durchzufahren. Da wird gerade ein Auto abgeschleppt, also da ist kein Durchkommen. Man muss also links Richtung Ockenstraße abbiegen, da staut sich's jetzt schon ein bisschen.
1: Danke, Yvonne. Also wer dringend auf den Zug gebracht werden muss, Offenburger Bahnhof, paar Minütchen mehr einplanen.
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2: Wir hatten drüber gesprochen, am Vormittag ziehen ein paar kleinere Regenfelder durch. Jetzt wird's nass, immer mal bis zum Mittag. Temperaturen aktuell zum Beispiel in Bühl 20 Grad bei Julia. Und es regnet eben inzwischen in Hofweier bei Martina. Heute Nachmittag überwiegend trocken mit 22 Grad in der Spitze.
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2: 9.30 Uhr und hier ist Yvonne Stolz.
3: Es hat 560 Sitzplätze. Der Europapark Rust eröffnet heute ein neues Mitarbeiterrestaurant. Die Costeria wird zusammen mit der neuen Zentralküche eingeweiht. Hier sollen künftig pro Tag bis zu 1.800 Speisen zubereitet werden. Dazu kommt eine Theke mit einer Auswahl an gesundem Essen. Für die Mitarbeiter gibt es außerdem einen Bereich mit 1.500 neuen Spinden und einen neuen Duschbereich. Der Europapark reagiert damit auf die wachsende Zahl an Beschäftigten. 6 Kandidaten und eine Kandidatin treten am 11. Oktober bei der Oberbürgermeisterwahl in Offenburg an. Der Gemeindewahlausschuss hat gestern Abend 7 der 9 Bewerbungen zugelassen.
4: Student Okan Altun hat eine Punktlandung geschafft. Er kam genau auf die 100 erforderlichen Unterstützerstimmen. Frank Czarny schaffte das nicht. Ein weiterer Bewerber hatte zum Fristende am Montag noch seine Kandidatur zurückgezogen. Seit gestern Abend steht damit auch die Reihenfolge auf dem Stimmzettel fest. Kommenden Dienstag ist in der Oberrheinhalle die offizielle Kandidatenvorstellung der Stadt. Am Donnerstag das Lokalforum des Offenburger Tageblatts. Kathi Huhn, Nachrichtenredaktion.
3: Die neue Offenburg Plus Card soll am 16. November offiziell an den Start gehen. Der Verein Citypartner Offenburg hat das neue Gutscheinsystem jetzt vorgestellt. Die Karte soll künftig an weiteren Verkaufsstellen erhältlich sein und kann statt wie bisher dann auch online gekauft und digital verschickt werden. Die physische Karte soll aber trotzdem erhalten bleiben. An wie vielen Stellen sie verkauft wird, soll sich in den kommenden Wochen entscheiden.
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6: Hallo auf die Straßen. Auf der A5 Karlsruhe Richtung Basel hat's gekracht zwischen Riegel und Theningen. Außerdem braucht ihr länger auf der A8 Karlsruhe Richtung Stuttgart zwischen Pforzheim West und Pforzheim Ost 4 Kilometer stockender Verkehr.
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6: Geblitzt wird auf der A5 Karlsruhe Richtung Basel zwischen Hartheim-Heitersheim und Mülheim-Neuenburg im 120er-Bereich. Auf der B33 Gengbach Richtung Offenburg Höhe Elgersweier steht ein Blitzer. Außerdem B462 Rastatt Richtung Gaggenau Höhe Unimog-Museum. Appenweier Richtung Zussenhofen auf der Landstraße steht der Blitzer im 30er-Bereich. In Bühl in der Hauptstraße wird geblitzt, genauso in Denzlingen in der Förstädter Straße, in Durmersheim in der Hauptstraße, Huxweier Kreisstraße Richtung B3 wird geblitzt. Im 50er-Bereich, in Kehl in der Vogesenallee, in Offenburg von der Langestraße Höhe Jobcenter, da steht der Blitzer in der 30er-Zone, in Rastatt, Rheinauer Ring steht der Blitzer und in Oetigheim in der Morgenstraße. Danke euch fürs Melden. Wenn es was Neues gibt von den Straßen, gern reinschreiben an die 0173 104 33 11.
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8: Mein Name ist Bodo Lange, ich bin Bürgermeister der Gemeinde Meisenheim. Und wenn ich an die 90er denke, muss ich immer an die Backstreet Boys denken, tatsächlich. Zu später Stunde, wenn man doch erstmal feiern war, früher kam immer I Want It That Way.
2: Wir haben es gesagt, wir machen das Wunschdokument jetzt schon auf. Morgen ab 9 eine Stunde eure Wünsche. Und das haben wir doch dann mal auf der Playlist für den Bürgermeister von Meisenheim. Weiter mit euren Wünschen gerne jetzt schon reinschicken.

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1: 250 Euro Tankgutscheine gewinnen und wir haben an jeder Station tausende Orbits zum direkt vor Ort erquizzen. Geht gleich um 11 weiter, die nächste Station dann mit Elias in Friesenheim und wir haben noch eine Tanke am, darf ich schon sagen, späteren Mittag, Nachmittag machen wir die nächste Station. Wo genau, hört ihr dann gleich bei Matze in der Show.
2: Janik, wir spielen jetzt nochmal eine Runde. Du hast 30 Sekunden, ja. So viele Fragen wie möglich richtig zu beantworten. Welche Einheit misst die elektrische Leistung?
3: Watt.
2: Richtig. Welche Nuss steckt im klassischen Marzipan?
3: Ja, weiter.
2: Genau. Welches Schiff sank in 1912 im Atlantik?
3: Titanic.
2: Richtig. Was bedeutet die Abkürzung TÜV?
3: Technischer Überwachungsverein.
2: Richtig. Wie heißt das letzte Album der Toten Hosen?
3: Keine Ahnung.
2: Wie viele Stempel braucht man beim Stempelfieber für 100 Orbits?
3: Ja.
2: Welches Tier lebt im Wasser und hat Kiemen?
3: Fisch.
2: Richtig. Welche Sportart kombiniert Schwimmen, Radfahren und Laufen?
3: Triathlon.
2: Das Bild, die Sonnenblume.
3: Achso, keine Ahnung, weiß ich nicht.
2: Vincent van Gogh wäre es gewesen.
3: Ah ja, doch klar. Ja, das hätte ich gewusst.
2: Ah. Aber ich glaube, du hast dich nicht schlecht geschlagen. Fünf richtige. 500 Orbits.
3: Hey, das brauche ich jetzt beim Eurojackpot noch.
2: Ja, aber bei uns gewinnen ist ja fast wichtiger.
3: Ja, das stimmt schon. Ja, ich meine, im Lotto gewinnen, was sind schon ein paar Millionen, ja.
2: Wenn man auch stattdessen 500 Orbits haben kann.
3: Das stimmt schon, ja. Perfekt.
2: Alles klar, Janik. Vielen Dank fürs Mitmachen.
3: Ja, bitte gerne. Danke fürs Mitmachen dürfen.
1: Gestern Abend noch in Kehl gezogen, der Janik, na ja, für 30 Sekunden Quizzen eben mal 500 Orbits umgerechnet. Rund 50 Euro im Hitradio-Ohr Premium Shop. Das kann man schon mal machen.
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2: Das Regenfeld ist angekommen. Wir hatten heute früh drüber gesprochen. Aktuell zwischen Freiburg und Karlsruhe fast überall nass. Der Regen zieht weiter über den Mittag, dann über den Schwarzwald weg. Am Nachmittag ist es in Baden dann größtenteils trocken. Bisschen Sonne ist möglich bei Maxi-Werten. Dann um 22 Grad. Schauen wir auf den Trend. Morgen 23 Grad. Sonne und Wolken im Wechsel. Freitag auch weitgehend trocken. Stückchen freundlicher. Bis 24 Grad möglich.
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2: 10 Uhr und hier ist Linda L.
3: Der Europapark eröffnet heute ein neues Mitarbeiterrestaurant. Die Coasteria wird zusammen mit der neuen Zentralküche eingeweiht. Der Park reagiert damit auf die wachsende Zahl an Beschäftigten. Am 16. November soll die neue Offenburg Plus Card offiziell an den Start gehen. Die Gutscheinkarte soll künftig an weiteren Verkaufsstellen erhältlich sein und kann, statt wie bisher, auch online gekauft und digital verschickt werden. Der Bauhof Achern baut seine Ladeinfrastruktur aus. Künftig können dort die aktuell 5 E-Fahrzeuge des Fuhrparks mit selbst erzeugtem Solarstrom geladen werden. Einfach näher dran an der Region. Jetzt Deutschland und die Welt mit Angela Kress.
4: Bei den Staatsanwaltschaften wachsen die Berge unerledigter Verfahren weiter an. Erstmals blieben nach Angaben des Deutschen Richterbundes bundesweit mehr als 1,1 Millionen Fälle unbearbeitet. Insgesamt landeten im ersten Halbjahr mehr als 2,7 Millionen neue Fälle bei den Staatsanwaltschaften, schreibt die Richterzeitung. Der Richterbund fordert, mehr Stellen zu schaffen. In die Diskussion über eine Entlastung bei Spritpreisen schalten sich auch Verbraucherschützer ein. In verschiedenen Bereichen sei das Leben teurer geworden, sagte die Vorständin des Verbraucherzentrale Bundesverbands PUB der Neuen Osnabrücker Zeitung. Sich nur auf eine Entlastung beim Sprit zu fokussieren, dürfe nicht die Antwort darauf sein. Öl und Gas seien auf den Weltmärkten knapp, das könne auch schnell Lebensmittel noch teurer machen. Der milliardenschwere Rechtsstreit um die Lieferung von Schutzmasken zu Beginn der Corona-Pandemie beschäftigt heute den Bundesgerichtshof. Das Gericht verhandelt über 4 Verfahren, in denen Unternehmen mit dem Bund über die Bezahlung streiten. Das Bundesgesundheitsministerium hatte damals viel Geld für Masken geboten. Händler beschafften große Mengen und blieben teils darauf sitzen, weil der Bund später die Annahme verweigerte. Eine Woche später als die Champions League startet heute auch die Fußball-Europa League in eine neue Saison. Leverkusen empfängt um 21 Uhr zum Auftakt Celje. Pia Wegner berichtet.
5: Die Bilanz fällt kurz aus. Leverkusen und Celje sind sich bisher noch nie begegnet. International bringt der slowenische Meister der letzten Saison aber schon Erfahrung mit. 2025 erreichte Celje als erster Club des Landes das Viertelfinale eines großen UEFA-Wettbewerbs. Und zwar in der Conference League. Für diese Saison scheiterte das Team in den Playoffs zur Champions League und landete damit in der Europa League.
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2: 3 Kilometer stockenden Verkehr haben wir noch auf der A8 Karlsruhe Richtung Stuttgart zwischen Pforzheim West und Pforzheim Ost. Ansonsten im Moment alles frei.
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2: Ein Blitzer im 120er-Bereich haben wir auf der A5 Karlsruhe Richtung Basel zwischen Hartheim-Heitersheim und Mülheim-Neuenburg. Außerdem wird geblitzt auf der B33 Gengbach Richtung Offenburg, Höhe
9: Elgersweier. Auf der B462 Rastatt Richtung Gaggenau steht ein Blitzer Höhe Unimog-Museum. In Bühl wird geblitzt, in der Hauptstraße, in Denzlingen, in der Förstädter Straße, in Durmersheim, in der Hauptstraße. In Kehl stehen sie in der Vogesenallee, in Malsch am Henfig. Dann haben wir in Offenburg in der Lange Straße Höhe Jobcenter einen Blitzer, in der 30er-Zone, in Rastatt, in der Rheinauer Ring, im Rheinauer Ring und zwischen Appenweier und Zussenhofen in der Landstraße wird beidseitig geblitzt bei Tempo 30.
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2: Und euch, schön, dass ihr dabei seid.
9: Morgen.

0: Gleich Viertel nach zehn, mit Radio Ruhr am Vormittag, Elias. Wir haben heute früh viel gelernt wieder gemeinsam. Spaß gemacht bis hierher. Vor allem wollten wir mal wissen, was sind so die Urlaubsmitbringsel jetzt bei euch zu Hause rumstehen? Mein Highlight ist Janina aus Hornberg.
1: Ich wusste es. Wir haben besprochen, wir nennen das nicht im Radio.
0: Die erste Hälfte der Nachricht darf ich vorlesen.
1: Na gut, die erste Hälfte ist
0: gleich in Ordnung. 10 Flaschen Olivenöl aus Griechenland mitgenommen, weil es einfach das Beste sei. Und dann hat sie noch gekauft aus Holz so Flaschenöffner in besonderen Formen und in verschiedenen Größen.
1: Ja.
0: Kollege Charlie Thorn, auch gerade aus dem Urlaub zurückgekommen. Wir wollten von ihm wissen. Kriegen wir ein Mitbringsel als Hitradio-Team?
2: Ja, gute Nerven.
0: Man bringt was mit.
2: Also ich habe überlegt, was bringe ich in dieses Team hier mit? Das soll was Normales Konzert sein. Ich war auf Gran Canaria, war ich vorher noch nie. Hat mir auch richtig gut gefallen. Also nicht so viel Pflanzen, nicht so viel Grün. Viel
0: was bringst du mit?
2: Ich habe am Strand beim Spazierengehen in einem dieser fliegenden Läden, die es da gibt, eine Kochschürze entdeckt. Diese Kochschürze sieht bis ungefähr Höhe Bauchnabel relativ normal aus. Und dann wird's lustig.
0: Romiel. Wo ist der Romiel?
2: Der wer?
0: Romiel.
2: Ich habe keinen Honig rum mitgebracht. Ich habe nur einen getrunken davon und habe am nächsten Tag einen dicken Schädel davon gehabt.
0: Das ist großartig, das Zeug. Das ist original auf den Kanaren. Die machen wirklich den besten Honig rum. Der kommt von da. Und du bringst keinen mit?
2: Nein, ich bin Honig-Whisky geeicht. Honig rum nicht.
0: Er hat noch nicht ausgeliefert, der Charlie. Ich bin auf die Schürze gespannt. Jetzt gleich erstmal Matthias Drescher im Vormittag für euch. Für heute sagen Elias und Alex ciao, ciao. Macht's gut.
1: Ciao.
0: Hören uns morgen früh wieder.

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2: Ja, etwas frischer heute als gestern. 18 Grad haben wir in Allmann-Zweier bei Claudia und da regnet es. 19 Grad in Offenburg bei Karin, da ist es wolkig und die Sonne, die suchen wir erstmal vergebens. Es wird den ganzen Tag über ziemlich regnerisch sein und die Temperaturen gehen vielleicht so hoch auf 23 Grad. Aber morgen sieht es schon wieder besser aus. Da haben wir Sonnenschein bei, ja, so 25 Grad.
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2: Um 10:30 mit Linda L.
3: 6 Jahre nach dem Verschwinden von Scarlett S. im Hochschwarzwald hält ein Förster es für unwahrscheinlich, dass sie in dem Gebiet noch gefunden wird. Die damals 26-Jährige war im September 2020 in Todtmoos gesehen worden, bevor sie zur letzten Etappe ihrer Wanderung auf dem Schluchtensteig aufbrach.
4: Zwar könne ein Mensch laut dem Förster in dem schwer zugänglichen Gelände am Wildensteinfelsen theoretisch lange unentdeckt bleiben, Forst BW habe das Gelände aber vor rund 3 Jahren intensiv kontrolliert. Dabei sei niemandem etwas aufgefallen. Einige Bereiche seien nur mit Kletterausrüstung erreichbar. Ein privater Verein hatte am Wochenende mit Spürhunden nach Scarlett gesucht. Die Hunde hätten nach Angaben des Vereins mehrfach angeschlagen. Die Polizei hält es allerdings für wenig wahrscheinlich, dass die Tiere nach 6 Jahren noch menschlichen Geruch wahrnehmen können. Sie will die neuen Hinweise und auch einen gefundenen Reißverschluss prüfen. Tobias Siegwart, Nachrichtenredaktion.
3: Es hat 560 Sitzplätze. Der Europapark Rust eröffnet heute ein neues Mitarbeiterrestaurant. Die Costaria wird zusammen mit der neuen Zentralküche eingeweiht. Hier sollen künftig pro Tag bis zu 1800 Speisen zubereitet werden. Dazu kommt eine Theke mit einer Auswahl an gesundem Essen. Für die Mitarbeiter gibt es außerdem einen Bereich mit 1500 neuen Spinden und einen neuen Duschbereich. Der Europapark reagiert damit auf die wachsende Zahl an Beschäftigten. Die neue Offenburg Plus Card soll am 16. November offiziell an den Start gehen. Der Verein City Partner Offenburg hat das neue Gutscheinsystem jetzt vorgestellt. Die Karte soll künftig an weiteren Verkaufsstellen erhältlich sein und kann, statt wie bisher, dann auch online gekauft und digital verschickt werden. Die physische Karte soll aber trotzdem erhalten bleiben. An wie vielen Stellen sie verkauft wird, soll sich in den kommenden Wochen entscheiden.
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2: A5 Basel Richtung Karlsruhe, da hat's gekracht in der Baustelle zwischen Endingen und Rust und es staut sich entsprechend immer wieder. A8 Karlsruhe, Stuttgart zwischen Pforzheim West und Ost, 3 Kilometer stockend und es hat auch gekracht in Appenweier in der Oberkircher Straße an der Kreuzung Richtung Zusenhofen-Rännchen und auch da bitte vorsichtig daran vorbeifahren.
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2: Die stehen auf der A5 Karlsruhe Richtung Basel zwischen Hartheim-Heitersheim und Mülheim-Neuenburg im 120er-Bereich. B3 La Richtung Emmendingen zwischen Ettenheim-Altdorf und Ringsheim 70 erlaubt. B33 Gengenbach Richtung Offenburg 100 Höhe Elgersweier. B462 Rastatt Richtung Gaggenau 70 Höhe Unimog-Museum. Bühl in der Hauptstraße 30, Denzlingen in der Fürstädter Straße 50, ebenso in Durmersheim in der Hauptstraße. Kehl Vogesenallee 30, genauso in Malsch am Henfig und in Offenburg in der Lange Straße Höhe Jobcenter. Nein, da ist nicht 30, sehe ich gerade, sondern Schrittgeschwindigkeit. Dann haben wir einen 30er Blitzer in Rastatt im Rheinauer Ring und zwischen Appenweier und Zusenhofen auf der Landstraße ebenfalls 30 und Achtung, da wird beidseitig geblitzt. 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
2: Keine halbe Stunde mehr. Dann sind wir in Friesenheim an der B3 mit unserer Quiztanke. Da könnt ihr Orbits abräumen und Gutscheine bis zu 250 Euro fürs Tanken gewinnen. Also fahrt am besten rechtzeitig hin, dann seid ihr gleich die Ersten, die da abräumen können. Und bis dahin gibt's eine schöne Geschichte hier bei mir. Und zwar, wie ein Rausschmiss aus einer Band zu einem Welthit führen kann. Ja, all das hier in der nächsten halben Stunde.
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2: Jo, genau, dann hätten wir das auch geklärt. Habe ich wohl irgendwie noch das falsche Jingle reingeballert. Aber wir sind ja hier flexibel und machen einfach weiter, als ob nichts gewesen wäre.

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1: 16. September 2002. Ozzy Osbourne steigt mit Dreamer in die Charts ein. I'm just a dreamer, I dream my life away. Es ist 1979. Ozzy Osbourne ist am Boden. Seine Band Black Sabbath hat ihn rausgeschmissen. 10 Jahre haben sie sich immer weiter und weiter hochgespielt und waren fast angekommen am Hardrock-Olymp. Aber dabei ist er irgendwie zu oft falsch abgebogen. Er ist stark drogenabhängig und deswegen unberechenbar. So funktioniert das nicht. Seit einigen Wochen lebt Ozzy jetzt in einem Hotel. Und anstatt clean zu werden, verschlimmert sich sein Konsum noch. Wozu jetzt aufhören? Die Rettung kommt in Form von Sharon Arden. Die Tochter des ehemaligen Black Sabbath Managers kann den Zerfall von Ozzy Osbourne nicht mehr mit ansehen. Sie nimmt ihn bei sich auf, zahlt seine Schulden und hilft ihm mit seinen Drogenproblemen. Und sie überredet Ozzy doch einfach, solo weiterzumachen. Und genau das passiert. Nicht ganz ohne Skandal kommt er durch die nächsten 2 Jahrzehnte, bringt 2001 aber immerhin sein 8. Soloalbum raus. Und darauf ist dann auch Dreamer. Der Song wird oft mit John Lennons Imagine verglichen. Und tatsächlich wollte Ozzy für den Song auch mit Paul McCartney zusammenarbeiten. Aber der fand den Song auch schon ohne seine Hilfe perfekt.

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2: In Schutterwald bei Wetterwächterin Anja hat es 18 Grad und dicke Wolken sind da unterwegs. 19 Grad hat es bei Hildegard in Seelbach, da regnet es dann auch noch. Und im Laufe des Tages wird es immer mal wieder nass werden, die Wolken bleiben dick und fett, so wie ich. Und letztlich haben wir Temperaturen so um 23 Grad. Morgen ist es insgesamt schon wieder freundlicher mit viel Sonnenschein und auch so um die 25 Grad.
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2: Um 11 Uhr mit Linda L.
3: 6 Jahre nach dem Verschwinden von Scarlett S. im Südschwarzwald hält ein Förster es für unwahrscheinlich, dass sie in dem Gebiet noch gefunden wird. Zwar könne ein Mensch in dem schwer zugänglichen Gelände am Wildensteinfelsen theoretisch lange unentdeckt bleiben, ForstBW habe das Gebiet aber vor rund 3 Jahren intensiv kontrolliert. Der Europapark eröffnet heute ein neues Mitarbeiterrestaurant. Die Coasteria wird zusammen mit der neuen Zentralküche eingeweiht. Der Park reagiert damit auf die wachsende Zahl an Beschäftigten. Am 16. November soll die neue Offenburg Plus Card offiziell an den Start gehen. Die Gutscheinkarte soll künftig an weiteren Verkaufsstellen erhältlich sein und kann, statt wie bisher, auch online gekauft und digital verschickt werden. Einfach näher dran an der Region. Jetzt Deutschland und die Welt mit Stefan Schütz.
4: Die EU-Kommission will den Zugang zu sozialen Netzwerken für Kinder unter 13 Jahren in Deutschland und anderen Mitgliedsländern beschränken. Das halte Kommissionspräsidentin von der Leyen mit. Ein eigenes Nutzerkonto soll es erst ab 15 Jahren geben dürfen. Außerdem soll die EU Reserven an seltenen Erden anlegen. Sie sind wichtig für E-Autos und Chips. Die Abhängigkeit von China ist hoch. Bundesjustizministerin Hubich und Bundesinnenminister Dobrindt haben einen 10-Punkte-Plan vorgestellt, wie der Schutz gegen islamistischen Terror in Zukunft besser werden soll. Dabei geht es unter anderem um Bewährungsstrafen. In Zukunft soll bewertet werden, welche Folgen eine Tat für die Bevölkerung haben könnte. Auch die Mindestfreiheitsstrafe für besonders gefährliche Körperverletzungen mit Messern zum Beispiel soll erhöht werden. Millionen Menschen ächzen derzeit unter den hohen Spritpreisen. Es soll Entlastungen geben. Heftig diskutiert wird gerade über die Finanzierung. Unter anderem die Grünen sind für eine Übergewinnsteuer für Mineralölkonzerne. Vize-Fraktionschef Audretsch sagte im ZDF.
5: Das Wichtigste, was man tun muss, ist auf der einen Seite Preise runterzubringen. Das passiert, wenn man die Übergewinnsteuer einführt. Das wirkt preisdämpfend, weil die Konzerne dann eh wissen, die Übergewinne, die kriegen sie sowieso wieder weggenommen.
4: Kanzler Merz hat eine solche Steuer bisher abgelehnt, aber noch nicht konkret gesagt, wie die Entlastung aussehen soll. Mehr als 15 Millionen Jobs hängen hierzulande inzwischen an digitalen Geschäftsmodellen. Das hat eine Untersuchung des Bundesverbands Digitale Wirtschaft ergeben. Die Bruttowertschöpfung liege bei über 480 Milliarden Euro, knapp 12% der gesamten Wirtschaftsleistung. Die Forscher sagen auch, rund 95% der Unternehmen sind kleine oder mittlere Unternehmen. Das Ozonloch über der Antarktis ist im vergangenen Jahr so klein gewesen wie selten seit Anfang der 90er Jahre. Es sei das 2. Jahr in Folge, berichtet die Weltwetterorganisation. Die Ozonschicht ist wichtig, weil sie Menschen und die Erde vor gefährlichen UV-Strahlen der Sonne schützt. Trotzdem gibt's noch keine Entwarnung. In Teilen Europas habe die UV-Strahlung seit Mitte der 90er Jahre um bis zu 20% zugenommen.
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2: Da haben wir auf der A5 Basel Richtung Karlsruhe einen Unfall in der Baustelle zwischen Endingen und Rust. Bitte da auch vorsichtig dran vorbeifahren. A8 Karlsruhe Richtung Stuttgart zwischen Pforzheim West und Ost 3 Kilometer stockend. Und in Appenweier hat es gekracht in der Oberkircher Straße. Kreuzung Zusenhofen, Rännchen.
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2: A5 Karlsruhe Richtung Basel zwischen Hartheim-Heitersheim und Mülheim-Neuenburg 120 erlaubt. B3 Kenzingen Richtung Herbolzheim, Höhe Globus-Baumarkt 50. B3 Lahr Richtung Emmendingen zwischen Ettenheim, Altdorf und Ringsheim im 70er-Bereich. B28 Oppenau Richtung Bad Peterstal, Höhe Abzweigung Löcherberg. Da wird ein neuer Blitzer aufgebaut, vermutlich ein Anhängerblitzer. B33 Gengenbach Richtung Offenburg, Höhe Elgersweier 100 erlaubt. B462 Rastatt Richtung Gaggenau maximal 70. In Appenweier im Eckweg 30, Denzlingen, Fürstädter Straße 50, Dormersheim Hauptstraße ebenfalls und genauso in der Stefan-Meyer-Straße in Freiburg. In Malsch am Hennweg 30 und in Offenburg in der Lange Straße Höhe Jobcenter maximal Schrittgeschwindigkeit. Dann haben wir noch einen zwischen Appenweier und Zusenhofen auf der Landstraße, beidseitig das Ganze maximal 30 da. Ihr habt auch noch was für uns, gerne über WhatsApp 0173 104 3311 hier reinschicken.
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2: Die Fahrt zur Tanke, die schmerzt im Moment. Aber wenn ihr zu uns kommt, dann habt ihr gute Chancen, richtig abzuräumen. Und das jetzt in Friesenheim an der B3 bei der Aral-Tankstelle. Da sind wir mit der Quiz-Tanke. Zum einen könnt ihr Gutscheine fürs Tanken im Wert von 250 Euro gewinnen. Und zum anderen habt ihr die Möglichkeit, ordentlich Orbits abzuräumen. Mein Kollege Elias ist vor Ort und freut sich natürlich auf euch. It's

0: Der Mittwoch bei Hitradio Ohr, 11.16 Uhr. Wir sind mittendrin in unserer Aktion.
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0: Ja, das geht ganz einfach. Und zwar, indem ihr jetzt nach Friesenheim ganz schnell noch fahrt, zur Aral-Tankstelle an der B3. Da sind wir mit unserem Team. Vorneweg der Elias. Und er hat natürlich die Chance für euch, dass ihr mitspielen könnt bei unserem Quiz. Und er hat die Chance für euch, dass ihr einen Tankgutschein im Wert von bis zu 250 Euro gewinnen könnt. Also, es gibt verschiedene Möglichkeiten, wie ihr da abgreifen könnt. Manchmal klappt's, manchmal auch nicht. Hören wir doch einfach mal rein, wie das Ganze so vor Ort läuft bei dem Gast, der im Moment da ist.
2: So, wie heißt du?
3: Patrick.
2: Hi, Patrick. Und du kommst woher?
3: Aus Willstedt.
2: Aus Willstedt. Extra für uns hierher. Das freut mich aber. Sag nichts dazu, dass wir jetzt drücken wir mal auf den Buzzer. Ja. Mal schauen, ob es was wird.
3: Okay.
2: Ah, leider nicht. Okay. Aber die Chance auf die Tankgutscheine gibt es ja trotzdem.
3: Ja, immerhin.
2: Wunderbar.
3: Dann hat sich gelohnt.
2: Wunderbar. Gut, dass du das sagst.
3: Ihr seid ja ein nettes Team, also sorry.
2: Oh, das ist aber lieb, Mensch. Vielleicht können wir da ja, mach mal einen Kreuzler auf den Gutschein. Nein, nein. Perfekt, dann, wo geht's jetzt hin?
3: Jetzt geht's erstmal nach Laa.
2: Dann viel Erfolg. Wir drücken die Daumen auf einen erfolgreichen Tag und natürlich auch beim Gewinnspiel.
0: Absolut. Wir sind diese und nächste Woche in den Tanken hier in der Region unterwegs und wir verraten es dann immer kurz davor, wo es denn hingeht. Also auch heute Nachmittag sind wir wieder irgendwo in der Ortenau. Und wenn ihr aufmerksam zuhört, dann wisst ihr rechtzeitig auf jeden Fall Bescheid. Ansonsten jetzt noch ab nach Friesenheim bis 12 Uhr sind wir dort mit unserer Quiz-Tanke.
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1: Wetter. Bedeckt ist es in Kappelrodeck bei Niklas. 18 Grad schickte man hier rein ins Studio. Es gibt aber auch ziemlich viel Regen. So zum Beispiel in Altenheim, in Hofweier, in Biberach, in Lahr, in Gengenbach. Und da hat es überall so Temperaturen zwischen 19 und 22 Grad. Damit sind die Höchsttemperaturen für heute auch schon erreicht. Am Nachmittag weiterhin viel Regen. Morgen dann wieder etwas mehr Sonne und insgesamt trockener bei Temperaturen um 24 Grad.
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1: Um 11:30 mit Linda L.
3: Der Bahnhof Baden-Baden ist im Moment gesperrt. Wie die Bahn mitteilt, ist der Grund ein Polizeieinsatz. In der Folge muss man jetzt mit Verspätungen und Ausfällen rechnen. Betroffen sind demnach die Regionalbahnen RE2 und RE7. Zwischen Rastatt-Niederbühl und Kuppenheim musste gestern Abend die Feuerwehr zu einem Brand im Wald ausrücken. Bisher Unbekannte haben an einer Grillstelle in der Nähe der Landesstraße ein Feuer gemacht. Das geriet offenbar außer Kontrolle und griff auch auf einen Baum und trockenes Gestrüpp in der Nähe über. Nach Angaben von Zeugen hatten sich in den vergangenen Tagen Kinder und Jugendliche in dem Gebiet aufgehalten und dort wohl ein Lager errichtet. Ein vom Feuer beschädigtes Baumhaus könnte damit in Zusammenhang stehen. Die Polizei ermittelt jetzt wegen des Verdachts der fahrlässigen Brandstiftung. 6 Jahre nach dem Verschwinden von Scarlett S. im Südschwarzwald hält ein Förster es für unwahrscheinlich, dass sie in dem Gebiet noch gefunden wird. Die damals 26-Jährige war im September 2020 in Todtmoos gesehen worden, bevor sie zur letzten Etappe ihrer Wanderung auf dem Schluchtensteig aufbrach.
4: Zwar könne ein Mensch laut dem Förster in dem schwer zugänglichen Gelände am Wildensteinfelsen theoretisch lange unentdeckt bleiben. Forst BW habe das Gelände aber vor rund 3 Jahren intensiv kontrolliert. Dabei sei niemandem etwas aufgefallen. Einige Bereiche seien nur mit Kletterausrüstung erreichbar. Ein privater Verein hat am Wochenende mit Spürhunden nach Scarlett gesucht. Die Hunde hätten nach Angaben des Vereins mehrfach angeschlagen. Die Polizei hält es allerdings für wenig wahrscheinlich, dass die Tiere nach 6 Jahren noch menschlichen Geruch wahrnehmen können. Sie will die neuen Hinweise und auch einen gefundenen Reißverschluss prüfen. Tobias Siegwart, Nachrichtenredaktion.
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1: Da legen wir los auf der A5 Basel Richtung Karlsruhe. Da hat's gekracht zwischen Endingen und Rust und es gibt immer mal wieder Stau da in der Baustelle. A8 Karlsruhe Stuttgart zwischen Pforzheim West und Ost, 3 Kilometer stockend. Und in Appenweier, da hat's ebenfalls gekracht und zwar in der Oberkircher Straße, Kreuzung Zusenhofen Rännchen. Und auch da staut sich der Verkehr ab und zu mal.
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1: Die Blitzer stehen auf der A5 Karlsruhe Richtung Basel zwischen Hartheim-Heitersheim und Mülheim-Neuenburg. 120 erlaubt. B3 Kenzingen Richtung Herbolzheim. Höhe Globus-Baumarkt maximal 50. B3 Lahr Richtung Emmendingen zwischen Ittenheim-Altdorf und Ringsheim 70. B33 Gengenbach Richtung Offenburg. Höhe Elgersweier 100. B462 Rastatt Richtung Gaggenau. Höhe Unimog-Museum 70. In Appenweier im Eckweg 30. Denzlingen Fürstädter Straße 50. Ebenso in Durmersheim in der Hauptstraße. Und in Freiburg in der Stefan-Meyer-Straße, Offenburg-Lange-Straße, Höhe Jobcenter, Schrittgeschwindigkeit und zwischen Appenweier und Zusenhofen noch ein Blitzer auf der Landstraße gleich beidseitig. Auch da dürft ihr nicht schneller als 30 fahren. 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
1: Quiz-Tanke, das ist unsere Aktion momentan. Wir hauen und euch die Orbits um die Ohren und ihr könnt Tankgutscheine gewinnen im Wert von bis zu 250 Euro. Und wir sind im Moment in Friesenheim an der B3 an der Aral-Tankstelle und gleich schalten wir nochmal rüber, weil da werden im Moment mächtig Orbits abgeräumt.

0: Setzen und gewinnen. In Friesenheim an der B3 bei der Aral geht's im Moment richtig rund. Kollege Elias ist vor Ort und ein Gast nach dem anderen spielt mit bei ihm. Und der ein oder andere hat schon ordentlich abgeräumt und wird auch noch abräumen. Hören wir mal rein hier in die nächste Runde.
1: Jawohl, wir quizzen eine Runde. Und zwar, wir quizzen mit...
2: Karin,
1: du kommst hier aus Friesenheim?
2: Ja.
1: Jawohl, wunderbar. Dann warten wir jetzt kurz noch einen Augenblick, bis hier der Countdown losgeht. Und dann hast du 30 Sekunden Zeit. Und für jede richtige Antwort gibt es 100 Orbits.
2: Okay.
1: 3, 2, 1. Welches Tier ist das Wappentier Deutschlands?
2: Der Adler.
1: Jawohl. Wie heißt die große Bildungsmesse, die jährlich in Offenburg stattfindet?
2: Die Oberrheinmesse.
1: Ja, fast. Welches Nachbarland erreicht man von hier in wenigen Minuten mit dem Auto?
2: Frankreich.
1: Ja. Wofür steht die Abkürzung ABS?
2: Weiter.
1: Wie viele...
2: Blockiersystem.
1: Jawohl, richtig. Ja. Wie viele Pedale hat ein Automatikauto?
2: Eins.
1: Zwei. Wie nennt man die Farbe auf dem Auto?
2: Farbe auf dem Auto, Lack.
1: Jawohl, das lassen wir noch gelten. Und dann haben wir vier richtige, das heißt 400 Orbits auf dein Konto.
0: Na, das hat sich doch auf jeden Fall mal gelohnt, hier die Orbits abgegriffen. Und zusätzlich kommen ja alle, die da tanken und möchten, noch in den großen Lostopf rein für Tankgutscheine im Wert von bis zu 250 Euro. Noch bis 12 Uhr sind wir an der B3, an der Aral-Tankstelle und da in Friesenheim. Und dann ziehen die Kollegen weiter. Da ist heute Nachmittag dann auch wieder Moritz mit von der Partie, der sich mächtig ins Zeug legen wird. Und wo es da hingeht, das verraten wir dann in der nächsten Stunde. Es wird auf jeden Fall von Friesenheim aus Richtung Norden gehen entlang der B3.
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2: Ja, das ist heute Nachmittag genau richtig, um vielleicht mal tanken zu fahren. Und da empfehle ich euch, im Rahmen unserer Quiz-Tanke von Friesenheim, wo wir gerade sind, mal Richtung Norden zu fahren. Und da kommt irgendwie so eine große Stadt. Eine ganz große Stadt. Und diese große Stadt hat ganz viele Tankstellen. Und da gibt's aber auch freie Tankstellen. Und irgendwo da sind wir heute Nachmittag ab 14 Uhr mit unserer Quiz-Tanke. Und da könnt ihr wieder mächtig abräumen. Wo dann wir genau sind, das gibt's gleich nach den Nachrichten, den nächsten Hinweis davor. Gucken wir mal unsere Wetterwächter hier an. Aus Seelbach meldet sich Marvin mit 18 Grad, da ist es bedeckt. Und Regen gibt es Linden-Lichtenau bei Werner ebenfalls bei 18 Grad. Nachmittags wird's noch ein bisschen wärmer, aber genauso wolkig und regnerisch. Morgen insgesamt besser.
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2: Um 12 Uhr mit Linda L.
3: Bisher Unbekannte haben zwischen Rastatt-Niederbühl und Kuppenheim gestern Abend ein Feuer an einer Grillstelle gemacht. Das geriet offenbar außer Kontrolle und griff auch auf einen Baum und trockenes Gestrüpp in der Nähe über. Die Feuerwehr musste ausrücken. Die Polizei ermittelt jetzt wegen des Verdachts der fahrlässigen Brandstiftung. 6 Jahre nach dem Verschwinden von Scarlett S. im Südschwarzwald hält ein Förster es für unwahrscheinlich, dass sie in dem Gebiet noch gefunden wird. Zwar könne ein Mensch in dem schwer zugänglichen Gelände am Wildensteinfelsen theoretisch lange unentdeckt bleiben. Forst BW habe das Gebiet aber vor rund 3 Jahren intensiv kontrolliert. Der Europapark eröffnet heute ein neues Mitarbeiterrestaurant. Die Kosteria wird zusammen mit der neuen Zentralküche eingeweiht. Der Park reagiert damit auf die wachsende Zahl an Beschäftigten. Einfach näher dran an der Region. Jetzt Deutschland und die Welt mit Stefan Schütz.
4: EU-Kommissionspräsidentin von der Leyen will den Zugang zu Social Media für junge Menschen einschränken. Kein Social Media unter 13 und einen persönlichen Account erst ab 15 Jahren, sagte sie in einer Rede zur Lage der EU. Genaue Details will sie morgen vorstellen. Bei der Entwicklung von KI wies von der Leyen auf die Gefahren hin und auf die Notwendigkeit, Risiken zu begrenzen. Alarmiert von der Trockenheit dieses Sommers plant die EU eine Wasserinitiative. Kommissionspräsidentin von der Leyen sprach undichte Leitungen an, durch die fast jeder vierte Liter Wasser verloren geht. Ziel müsse es sein, die dauerhafte Versorgung mit Wasser sicherzustellen. Bald soll außerdem ein Hitzeschutzplan vorgestellt werden, angesichts der mehr als 35.000 Toten während der jüngsten Hitzewellen. Der zuletzt stark in die Kritik geratene Kanzler Merz bekommt Rückendeckung der 8 CDU-Ministerpräsidenten. Sie haben in einer gemeinsamen Erklärung mitgeteilt, dass die Menschen darauf vertrauen können, dass ihre Probleme angegangen werden. Dies geschehe gemeinsam mit dem Bundeskanzler. Nach dem islamistischen Terroranschlag auf den Berliner CSD will die Regierung Konsequenzen ziehen und die Sicherheitsgesetze verschärfen. Das Kabinett hat einen 10-Punkte-Plan erarbeitet. Es berichtet Zoeta Sobali.
5: Wer jemanden mit einem Messer oder einem anderen gefährlichen Werkzeug in Lebensgefahr bringt, soll künftig mindestens 1 Jahr ins Gefängnis. Auch wenn Gerichte über Bewährung entscheiden, sollen sie stärker darauf schauen, ob von einem Täter weiter Gefahr ausgeht. Außerdem sollen Ermittler der Länder bestimmte Verbindungsdaten vorübergehend sichern lassen können.
4: Darf ein Getränk den Namen Likör ohne Ei tragen? Ja, so hat es das holsteinische Oberlandesgericht entschieden. Der Hersteller des veganen Getränks zeigte sich erleichtert über die Entscheidung. Ein Problem mit dem Produkt hatte der Schutzverband der Spirituosenindustrie, der geklagt hatte. Nicht verwendet darf aber beispielsweise in der Werbung das Wort Eierlikör in jeglicher Konstellation.
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2: A8 Karlsruhe Richtung Stuttgart zwischen Pforzheim West und Ost, 3 Kilometer stockend. Und in Appenweier, da hat's gekracht an der Oberkircher Straße, Kreuzung Zusenhofen, Rännchen. Bitte entsprechend vorsichtig an der Unfallstelle vorbeifahren.
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2: A5 Karlsruhe Richtung Basel zwischen Hartheim-Heitersheim und Mülheim-Neuenburg 120, B3 Kenzingen Richtung Herbolzheim Höhe Globusmarkt 50 da, B3 La Richtung Emmendingen zwischen Ippenheim-Altdorf und Ringsheim 70, B33 Gengenbach Richtung Offenburg Höhe Elgersweier 100, B462 Rastatt Richtung Gaggenau 70 Höhe Unimog Museum, dann in Denzlingen in der Fürstädter Straße maximal 50, genauso in Durmersheim in der Hauptstraße und in Freiburg in der Stefan-Meyer-Straße. Offenburg hat auch noch einen Blitzer zu bieten, und zwar in der Lange Straße, Höhe Jobcenter, da maximal Schrittgeschwindigkeit. Alle Meldungen findet ihr bei uns auch im Netz und in der App. Und jetzt habe ich noch eine Stauvorhersage für heute Nachmittag ab 14 Uhr. Da könnte es sein, dass in der Rammersweier Straße, da in der Höhe der freien Tankstelle, es immer mal wieder zu Stau kommt, weil da ganz viele tanken wollen. 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
2: Und ich wünsche euch natürlich dann viel Erfolg bei der ganzen Geschichte. Wenn wir euch ganz viele Fragen stellen, könnt ihr pro richtiger Antwort 100 Orbits absahnen. Und so manch einer hat es da schon bis auf 700 Orbits geschafft. Ist das nicht ein Wort?

0: Hit Radio Ohr an einem verregneten Mittwoch um 11:11.
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0: Ja, Schwarzwaldradio ist ja unser Schwestersender. Und zusammen mit ihm, Hit Radio Ohr und das Funkhaus Ortenau, machen wir ja jedes Jahr an Weihnachten eine tolle Aktion im Vorfeld, damit ihr Weihnachten und die vorweihnachtliche Zeit auch richtig genießen könnt, haben wir auch in diesem Jahr wieder unseren Schwarzwald-Adventskalender gemacht und dabei mächtig ins Zeug gelegt, zusammen mit der Firma Knauer aus Biberach. Es ist wirklich toll, was da so alles drin ist. Und jetzt ist es tatsächlich soweit, unsere Schwarzwald-Adventskalender werden verschickt. Und es ist ja für viele ein äußerst wichtiges Päckchen, aber auch ein kompaktes Paket mit empfindlichen Inhalt. Henrich Giesler, Teamleiter vom Warenausgang bei der Karl Knauer AG in Biberach. Gibt es denn beim Versand irgendwas, worauf ihr besonders achten müsst, dass am Ende auch wirklich jeder Kalender heile ankommt?
2: Ja, absolut. Also das Wichtigste ist natürlich für uns, dass wir eine stabile Verpackung haben und das Versandlabel korrekt angebracht wird, damit das große Paket mit den vielen kleinen Adventskalenderinhalten natürlich auch heile ankommt. Denn keiner möchte ja zu Hause Türchen öffnen, das schon eingedrückt ist.
0: Ihr seid ja eine erfahrene Firma, sodass wir da guter Dinge sind. Wie läuft denn so ein Versandtag bei euch ab? Wie bei den Weihnachtswichteln so ein bisschen, ist doch sicherlich viel los.
2: Das Wort Weihnachtswichtel trifft es eigentlich nahezu perfekt. Aktuell versende mir pro Tag ca. 700 Adventskalender. Und der Tag läuft eigentlich so ab, dass mir morgens die Versandlabels vorbereite und ausdrucke. Und im Anschluss werden die Kalender dann von den entsprechenden Mitarbeitern etikettiert, fertiggepackt und bereitgestellt für die Abholung.
0: Also es läuft quasi wie am Schnürchen, am Fließband ist das alles perfekt organisiert. Und ich könnte mir doch vorstellen, dass das irgendwie ein ganz schönes Gefühl ist, wenn die Kalender nach so langer Vorbereitungs- und Aufbauzeit dann endlich auf die Reise gehen. Marco Lang, Projektmanager Warenausgang bei der Karl Knauer AG.
3: Ja, natürlich ein tolles Gefühl, dass der Adventskalender so gut ankommt und wir bereits jetzt schon so viele Kalender am Tag versenden dürfen. Und ja, wir haben die Logistik wochenlang gut vorbereitet und geplant und dass der Versand jetzt so reibungslos funktioniert, das macht uns als Team natürlich auch extrem stolz.
0: Gemeinsam sind wir stark und entsprechend weit verschickt er ja auch viele Kalender. Was ist so das weiteste Ziel, wo die hingehen?
3: Ja, also die meisten Kalender, die bleiben natürlich hier bei uns in der Region im Schwarzwald, aber wir schicken auch echt viele Kalender deutschlandweit bis hoch an die Küste nach Cuxhaven, Kiel, Flensburg oder in die Hauptstadt nach Berlin. Und ja, dass der Adventskalender deutschlandweit so gut ankommt, das ist halt schon eine richtig coole Sache und freut uns riesig.
0: Absolut. Und uns natürlich auch vom Funkhaus Ortenau. Und wer noch bestellen möchte, kann dies natürlich gerne machen. Unter hitradioohr.de findet ihr den entsprechenden Link. Und wie sieht's bei euch beiden aus, Maike und Henrik? Habt ihr auch schon einen bestellt?
3: Ja, klar.
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1: Wetter. Überall regnet es, zum Beispiel in Windschleck bei Iris oder bei Tamara in Schutterwald oder Nadine in Berghaupten. Die Temperaturen liegen so um die 19 Grad. Das wird auch nicht mehr heute Nachmittag. Dafür der Regen. Es wird den ganzen Nachmittag über ziemlich nass sein. Morgen dann Wetterberuhigung, Sonnenschein bei Temperaturen so um die 24 Grad.
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1: Halb eins mit Linda L.
3: Zwischen Rastatt, Niederbühl und Kuppenheim musste gestern Abend die Feuerwehr zu einem Brand im Wald ausrücken. Bisher Unbekannte haben an einer Grillstelle in der Nähe der Landesstraße ein Feuer gemacht. Das geriet offenbar außer Kontrolle und griff auch auf einen Baum und trockenes Gestrüpp in der Nähe über. Nach Angaben von Zeugen hatten sich in den vergangenen Tagen Kinder und Jugendliche in dem Gebiet aufgehalten und dort wohl ein Lager errichtet. Ein vom Feuer beschädigtes Baumhaus könnte damit in Zusammenhang stehen. Die Polizei ermittelt jetzt wegen des Verdachts der fahrlässigen Brandstiftung. Die neue Offenburg Plus Card soll am 16. November offiziell an den Start gehen. Die Gutscheinkarte soll künftig an weiteren Verkaufsstellen erhältlich sein und kann, statt wie bisher, dann auch online gekauft und digital verschickt werden. Die physische Karte soll aber trotzdem erhalten bleiben. 6 Jahre nach dem Verschwinden von Scarlett S. im Südschwarzwald hält ein Förster es für unwahrscheinlich, dass sie in dem Gebiet noch gefunden wird. Die damals 26-Jährige war im September 2020 in Todtmoos gesehen worden, bevor sie zur letzten Etappe ihrer Wanderung auf dem Schluchtensteig aufbrach.
4: Zwar könne ein Mensch laut dem Förster in dem schwer zugänglichen Gelände am Wildensteinfelsen theoretisch lange unentdeckt bleiben. Forst BW habe das Gelände aber vor rund 3 Jahren intensiv kontrolliert. Dabei sei niemandem etwas aufgefallen. Einige Bereiche seien nur mit Kletterausrüstung erreichbar. Ein privater Verein hat am Wochenende mit Spürhunden nach Scarlett gesucht. Die Hunde hätten nach Angaben des Vereins mehrfach angeschlagen. Die Polizei hält es allerdings für wenig wahrscheinlich, dass die Tiere nach 6 Jahren noch menschlichen Geruch wahrnehmen können. Sie will die neuen Hinweise und auch einen gefundenen Reißverschluss prüfen. Tobias Siegwart, Nachrichtenredaktion.
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6: Schlechte Nachrichten für Raucherinnen und Raucher. Wer Zigarren oder Zigarillos kauft, muss ab Januar womöglich deutlich mehr zahlen als bislang. Ein Vorhaben der Koalitionsfraktionen sieht nämlich deutlich höhere Steuern vor. Nach Einschätzung des Bundesverbandes der Zigarrenindustrie könnten die Preise dadurch um 50-60% steigen. Der Branche drohen damit herbe Einbußen, weil sie fürchtet, dass Verbraucherinnen und Verbraucher keine oder weniger kaufen. Der DAX stand am Vormittag leicht im Plus, hat die Gewinne mittlerweile aber abgegeben. Gerade steht er quasi unverändert bei gut 25.400 Punkten. Heute Abend steht dann noch der Zinsentscheid der US-Notenbank an. Das ist ein wichtiger Termin für die Anleger. Einfach näher dran am Börsengeschehen. Leonie Weigner für Hitradio Ohr.
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1: Achtung auf der A5. Basel Richtung Karlsruhe. In der Ausfahrt Lahr liegen jede Menge Metallteile rum. Bitte vorsichtig auf die Ausfahrt Lahr zufahren. Dann haben wir noch eine Meldung von der A8. Karlsruhe Richtung Stuttgart zwischen Pforzheim West und Ost 3 Kilometer stockend und B415 zwischen Langenwinkel und Mietersheim eine Metallstange auf der Straße. Also, dann wissen wir jetzt Bescheid.
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1: Also wer irgendwie im Moment kein Metall mehr auf der Ladefläche hat, vielleicht die Strecke nochmal zurückfahren und alles einsammeln. Dann haben wir Blitzer auf der A5 Karlsruhe Richtung Basel zwischen Hartheim-Heitersheim und Mülheim-Neuenburg 120 erlaubt. B3 Kenzingen Richtung Herbolzheim, Höhe Globus Baumarkt 50. B3 Lahr Richtung Emmendingen zwischen Ettenheim-Altdorf und Ringsheim 70. B33 Gengenbach Richtung Offenburg, Höhe Elgersmeier 100 erlaubt. B462 Rastatt Richtung Gaggenau, Höhe Unimog-Museum 70. Denzlingen, Fürstädter Straße 50, Dormersheim 50 in der Hauptstraße, genauso in der Stefan-Meyer-Straße in Freiburg, Offenburg Platanenallee 30 Höhe Bushaltestelle und nochmal Offenburg Lange Straße, maximal Schrittgeschwindigkeit Höhe Jobcenter. Dann habt ihr noch was Neues? Gerne über WhatsApp 0173 104 3311. Gute Fahrt.
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1: Und ich wünsche euch eine angenehme Mittagszeit.

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1: Luis Capaldi, Someone You Loved. 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

0: Große Rauchwolken in Rheinau-Freistädt. Da brennt es im Hafengebiet. Was genau los ist, mehr dazu bei uns in den Nachrichten pünktlich um 13 Uhr.
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2: Bei Orbit-Sammler Werner aus Leutesheim ist es im Moment bedeckt. 19 Grad schickt er mir rüber ins Studio. 16 Grad hat es in Seebach bei Lisa und da regnet es. Und so sieht es heute Nachmittag auch aus. Die Temperaturen gehen noch ein bisschen höher, vielleicht zu 22 Grad. Das war's dann aber auch. Der Blick auf morgen zeigt, es wird mehr Sonne wieder geben, aber mit Temperaturen um die 23 Grad frischer als gestern.
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2: Um 13 Uhr mit Linda L.
3: Im Hafengebiet Höhe Rheinau-Freistädt brennt ein Schiff. Das teilt das zuständige Polizeipräsidium Einsatz auf unsere Anfrage mit. Die Löscharbeiten laufen. Mehr ist noch nicht bekannt. Bisher Unbekannte haben zwischen Rastatt-Niederbühl und Kuppenheim gestern Abend ein Feuer an einer Grillstelle gemacht. Das geriet offenbar außer Kontrolle und griff auch auf einen Baum und trockenes Gestrüpp in der Nähe über. Die Feuerwehr musste ausrücken. Die Polizei ermittelt jetzt wegen des Verdachts der fahrlässigen Brandstiftung. 6 Jahre nach dem Verschwinden von Scarlett S. im Südschwarzwald hält ein Förster es für unwahrscheinlich, dass sie in dem Gebiet noch gefunden wird. Zwar könne ein Mensch in dem schwer zugänglichen Gelände am Wildensteinfelsen theoretisch lange unentdeckt bleiben, ForstBW habe das Gebiet aber vor rund 3 Jahren intensiv kontrolliert. Einfach näher dran an der Region, jetzt Deutschland und die Welt mit Stefan Schütz.
4: Wie ist die Lage der EU? Dazu hat Kommissionspräsidentin von der Leyen eine Rede gehalten. Unter anderem will sie den Zugang zu Social Media erst ab 13 Jahren erlauben. Es sollen mehr seltene Erden gelagert sowie Wasser gespart werden. Auch ein Hitzeschutzplan wird erarbeitet. Dieter Ebeling berichtet.
5: Kanada soll assoziiertes Mitglied der EU werden. So etwas gibt es bisher nicht, aber die Ankündigung wurde schon mal heftig bejubelt. Von der Leyen schlug auch nach NATO-Vorbild eine Art Artikel 4 für die EU vor, also eine Beistandsverpflichtung innerhalb der EU, beispielsweise bei einem Angriff durch Russland.
4: Bei der Entwicklung von künstlicher Intelligenz will die EU die Risiken verstärkt in den Fokus rücken. Das sagte Kommissionspräsidentin von der Leyen und kündigte eine Zusammenarbeit mit Kanada und dem Vereinigten Königreich an. Sie betonte, es brauche eine kostenniedrige KI, die einen Mehrwert schafft und der Mensch die Oberhand behält. KI soll unterstützen und nicht Menschen ersetzen, fügte sie hinzu. Vor allem Baustellen waren Ursache für die meisten Staus auf den Autobahnen in der Sommerreisezeit. Das teilte der ADAC mit. Demnach gab es ein Plus von 8% im Vergleich zum Vorjahr. Immerhin, die Dauer, die Autofahrende in den Blechkolonnen verbracht hat, ging ein wenig zurück. Die meisten Staus gab es am Wochenende vom 17. bis 19. Juli. Da war Start der Sommerferien in Nordrhein-Westfalen. Wenn innerhalb von gut 2 Wochen mehr als 6 Millionen Menschen ein Volksfest besuchen, dann ist Wiesnzeit in München. Die Sicherheit steht mit Beginn am Samstag im Vordergrund und darüber hat heute die Polizei informiert. Unter anderem mit KI-unterstützten Kameras sollen bedrohliche Menschenansammlungen vermieden werden und es sind 600 Polizeibeamte rund um das Oktoberfest im Einsatz. Der Flughafen von Catania auf Sizilien ist wieder in Betrieb. Eine Aschewolke des Ätna hatte den Flugverkehr lahmgelegt. Am Montag und gestern sind etliche Flüge ausgefallen. Es galt die höchste Warnstufe. Bereits im August hatte der Vulkan für Flugausfälle gesorgt. Damals dauerte es mehr als eine Woche, bis der Alarm wieder aufgehoben werden konnte.
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2: A8 Karlsruhe Richtung Stuttgart zwischen Pforzheim West und Pforzheim Ost. 3 Kilometer stoppender Verkehr. Und B415 Lahr zwischen Langenwinkel und Mietersheim. Da liegt noch eine Metallstange rum. Bitte entsprechend vorsichtig fahren.
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2: B3 Kenzingen Richtung Herbolzheim, Höhe Globus Baumarkt 50, dann B3 3 La Richtung Emmendingen zwischen Ittenheim-Altdorf und Ringsheim 70, in Denzlingen in der Fürstädter Straße 50, genauso in Freiburg in der Stefan-Meyer-Straße und in Offenburg in der Platanenallee Höhe Bushaltestelle maximal 30. Ihr habt neue Meldungen, gerne über WhatsApp 0173 104 33 11. Euch eine gute und sichere Fahrt.
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2: Und heute Nachmittag ab 14 Uhr geht's natürlich wieder weiter mit unserer Quiztanke. Wo wir sind und was da geht, da schalten wir gleich mal hin und Moritz wird uns da mehr verraten.

0: Also sind wir doch mal ehrlich, Leute. Bei den Spritpreisen, da muss man rechtzeitig anfangen zu sparen, dass wenn der Tank wieder leer ist, dass man genug Kohle auf dem Konto hat und es bezahlen kann. Momentan liegt so der Liter Sprit vom E5 bei 2,47 Euro hier in der Region mit Tendenz natürlich nach oben. Und deswegen haben wir uns von Hitradio Ohr gedacht, wir machen das so. Ihr fahrt jetzt zur Tanke und kommt mit mehr zurück, als ihr davor gehabt habt.
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0: Ja, und da sind wir heute Nachmittag natürlich auch wieder unterwegs. Unser Moritz ist da am Start und ich rufe jetzt mal Hallo Moritz.
2: Ja, trotz Regen sind wir hier am Start für euch in, darf ich eigentlich sagen, wo wir sind?
0: Ja, Moritz, das darfst du natürlich.
2: Wir sind am Start in Offenburg. Wir sind zurück nach Offenburg gefahren und ich freue mich natürlich, wenn ganz viele vorbeikommen. Mitmachen ist richtig simpel. Ihr tankt einfach und beim Rausgehen stehen wir da mit unserem Stand. Da könnt ihr einmal Tankkarten im Wert von 250 Euro gewinnen. Das ist natürlich nach dem Zufallsprinzip. Und dann auch nach dem Zufallsprinzip haben wir da einen Buzzer stehen. Da drückt ihr dann einfach einmal drauf und mit etwas Glück dürft ihr dann mit mir ein Quiz machen. Und pro richtige Frage gibt's ganze satte 100 Orbits. Also lohnt sich auf jeden Fall.
0: Ja, und da hat es schon manch einer richtig gemacht und hat bis zu 700 Orbits abgestaubt. Und wenn es dann noch den Tankgutschein womöglich oben drauf gibt, ja, dann ist doch der heutige Mittwoch ein richtig schöner Feiertag. Wir sind in Offenburg, ganz genau an der freien Tankstelle in Rammersweier. Ab 14 Uhr geht's los. Der Moritz hat jede Menge Orbits dabei und ihr könnt die natürlich abgreifen mit eurem Wissen.
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13.17 Uhr, der Hitradio Verkehrsservice mit einer Gefahrenmeldung. Achtung auf der B33 Gengenbach Richtung Offenburg, Höhe Abfahrt zum Zweier. Da ein Unfall zwischen einem PKW und einem Roller und momentan ist die Unfallstelle noch nicht richtig abgesichert. Ersthelfer sind vor Ort, aber noch keine Polizei und Krankenwagen. Bitte da ganz vorsichtig fahren auf der B33 Gengenbach Offenburg Abfahrt zum Zweier.

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2: Es regnet in Seelbach bei Christian. 16 Grad hat es da momentan. 15 Grad sogar nur in Kippenheim bei Jens bei bedecktem Himmel. Heute Nachmittag bleibt's kühl und nass. Morgen ist es dann insgesamt wieder freundlicher und wärmer.
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2: Um 13:30 mit Linda L.
3: Ihr habt uns heute Vormittag viel Blaulicht bei Rheinau-Freistädt gemeldet. Wieder das zuständige Polizeipräsidium Einsatz auf. Unsere Anfrage mitteilt, steht dort ein Schiff in Vollbrand. Die Löscharbeiten laufen. Der Einsatz ist im Hafengebiet. Die integrierte Leitstelle Ortenau hat eine Warnmeldung wegen des starken Rauchs rausgegeben. Die Rauchsäule ist demnach mehrere Kilometer weit zu sehen. Mehr ist noch nicht bekannt. Zwischen Rastatt-Niederbühl und Kuppenheim musste gestern Abend die Feuerwehr zu einem Brand im Wald ausrücken. Bisher Unbekannte haben an einer Grillstelle in der Nähe der Landesstraße ein Feuer gemacht. Das geriet offenbar außer Kontrolle und griff auch auf einen Baum und trockenes Gestrüpp in der Nähe über. Nach Angaben von Zeugen hatten sich in den vergangenen Tagen Kinder und Jugendliche in dem Gebiet aufgehalten und dort wohl ein Lager errichtet. Ein vom Feuer beschädigtes Baumhaus könnte damit in Zusammenhang stehen. Die Polizei ermittelt jetzt wegen des Verdachts der fahrlässigen Brandstiftung. Mehrere Personen waren vor einer Bar aneinander geraten. Nach einer Schlägerei in der Lange Straße in Offenburg vergangene Nacht ermittelt die Polizei wegen gefährlicher Körperverletzung. 4 Jugendliche zwischen 16 und 17 Jahren sollen 3 Männer angegriffen haben. Dabei soll auch ein Tierabwehrspray zum Einsatz gekommen sein. Das Spray wurde von der Polizei in der Nähe gefunden und sichergestellt. Mehrere Personen, die laut Polizei teilweise sehr betrunken waren, wurden bei dem Gerangel verletzt.
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2: Zunächst eine Gefahrenmeldung. B33 Gengenbach Richtung Offenburg. Da hat es gekracht, ein Auto und ein Roller. Und entsprechend ist noch nicht alles abgesichert. Bitte ganz vorsichtig daran vorbeifahren. Dann haben wir die A8 Karlsruhe-Stuttgart zwischen Pforzheim West und Ost 3 Kilometer stockend. Und B415 Lahr zwischen Langenwinkel und Mietersheim. Da liegt immer noch Metallzeugs auf der Straße rum. Bitte auch da vorsichtig dran vorbeifahren.
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2: In Denzlingen wird geblitzt, in der Förstädter Straße 50 erlaubt, genauso in der Stefan-Meyer-Straße in Freiburg und in Offenburg in der Platanenallee. Höhe Bushaltestelle dürfte ja maximal 30 fahren. Und mittlerweile kommen auch weitere Blitzer hier rein, zum Beispiel aus Rastatt in der Händelstraße wird geblitzt, 30 maximal da erlaubt. Dann haben wir in Meisenheim in der Kirchstraße in der 30er-Zone einen neuen Blitzer. Und dann kommt noch aktuell dazu in Lahr in der Otto-Hahn-Straße im 50er-Bereich aus einem weißen Caddy raus. Wenn ihr noch was entdeckt habt, gerne uns melden. 0173 104 33 11 ist der direkte Kontakt zu uns hier ins Studio.
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2: Wir sind mittendrin in der Woche, das heißt, es ist nicht mehr lang zum Wochenende. Und wir checken mal die Lage, was ihr da Schönes machen könnt, gleich bei uns im Veranstaltungskalender.

0: Also, wenn es jetzt die nächsten Tage in der südlichen Ortenau ein bisschen streng riecht, nein, keine Angst, da bin nicht ich unterwegs, sondern da wird vorbereitet für das Knoblauchfest in Malberg und das könnte man durchaus dann auch allein durch den Geruch finden. Jetzt am Wochenende wird der Knoblauch hochgehoben und wir werden Tage später noch was davon haben. Aber es gibt auch noch andere schöne Veranstaltungen an diesem Wochenende.
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1: Wetter. Mein Rat meldet sich aus Bad Griesbach. 15 Grad hat er zu bieten und bei ihm hat es dicke Wolken und immer mal wieder ein bisschen Regen. Ja, so wird es auch heute Nachmittag über weitergehen. Die Temperaturen gehen vielleicht wieder ein bisschen hoch gegen später, weil ab und zu könnte durchaus auch mal noch so ein bisschen die Sonne durchkommen. Morgen ist es dann insgesamt freundlicher. Wieder Temperaturen so um die 23 Grad. Etwas mehr Sonnenschein, aber auch noch ein paar dicke Wolken, aber die sind meist harmlos. Es bleibt weitgehend trocken.
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1: Um 14 Uhr mit Linda L.
3: Der Rauch war von Weitem zu sehen. Im Hafengebiet bei Rheinau-Freistädt ist heute Vormittag ein Feuer auf einem Schiff ausgebrochen. Im Innenraum des Schiffs gab es nach ersten Infos eine Verpuffung. Die Nachlöscharbeiten laufen aktuell. Bisher Unbekannte haben zwischen Rastatt-Niederbühl und Kuppenheim gestern Abend ein Feuer an einer Grillstelle gemacht. Das geriet offenbar außer Kontrolle und griff auch auf einen Baum und trockenes Gestrüpp in der Nähe über. Die Feuerwehr musste ausrücken. Die Polizei ermittelt jetzt wegen des Verdachts der fahrlässigen Brandstiftung. Am 16. November soll die neue Offenburg Plus Card offiziell an den Start gehen. Die Gutscheinkarte soll künftig an weiteren Verkaufsstellen erhältlich sein und kann, statt wie bisher, auch online gekauft und digital verschickt werden. 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
4: Die EU-Kommission will den Zugang zu sozialen Netzwerken für Kinder unter 13 Jahren in Deutschland und anderen Mitgliedsländern beschränken. Keine sozialen Netzwerke unter dem Alter von 13 und kein eigenes Nutzerkonto unter 15 Jahren. Das sagte EU-Kommissionspräsidentin von der Leyen. Morgen will sie einen Gesetzvorschlag mit den Einzelheiten vorstellen. Der islamistische Terroranschlag beim Berliner CSD hat für Entsetzen gesorgt. Das Kabinett befasste sich deshalb mit einem 10-Punkte-Plan, der für mehr Sicherheit sorgen soll, Zoe Tasovali berichtet.
5: Wer jemanden mit einem Messer oder einem anderen gefährlichen Werkzeug in Lebensgefahr bringt, soll künftig mindestens ein Jahr ins Gefängnis. Auch wenn Gerichte über Bewährung entscheiden, sollen sie stärker darauf schauen, ob von einem Täter weiter Gefahr ausgeht. Außerdem sollen Ermittler der Länder bestimmte Verbindungsdaten vorübergehend sichern lassen können.
4: Der zuletzt stark in die Kritik geratene Kanzler Merz bekommt Rückendeckung der 8 CDU-Ministerpräsidenten. Sie haben in einer gemeinsamen Erklärung mitgeteilt, dass die Menschen darauf vertrauen könnten, dass ihre Probleme angegangen werden. Dies geschehe gemeinsam mit dem Bundeskanzler. Die Sterberate durch Herzinfarkte ist deutlich gesunken. Das zeigt der aktuelle Herzbericht. Die Sterberate der koronaren Herzkrankheit sank pro 100.000 Einwohner von gut 127 auf rund 118, ein Rückgang von über 7%. Herzstiftungsvorsitzender Vogtländer spricht von einem markanten Rückgang dank Fortschritten in Diagnostik, Therapie und Reha. Darf ein Getränk den Namen Likör ohne Ei tragen? Ja, so hat es das holsteinische Oberlandesgericht entschieden. Der Hersteller des veganen Getränks zeigte sich erleichtert. Ein Problem mit dem Produkt hatte der Schutzverband der Spirituosenindustrie, der geklagt hatte. Nicht verwendet darf aber beispielsweise in der Werbung das Wort Eierlikör in jeglicher Konstellation.
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1: Eine Meldung von der A8 Karlsruhe-Stuttgart zwischen Pforzheim-West und Ost, 3 Kilometer stockend. Und B33 Gengenbach Richtung Offenburg, ein Unfall mit einem Auto und Roller. Zusätzlich nochmal ein Auffahrunfall, deshalb linke Spur blockiert, 4 Kilometer Stau an dieser Stelle. Am besten irgendwie außenrum fahren, wenn es geht.
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1: In Freiburg in der Stefan-Meyer-Straße 50, in Meisenheim in der Kirchstraße 30, genauso in Offenburg in der Platanenallee Höhe Bushaltestelle und in Rastatt in der Händelstraße. Wenn ihr noch welche habt, dann gerne über WhatsApp reinschicken, 0173 104 33 11. Ansonsten könnt ihr dann natürlich auch damit rechnen, wenn ihr Erstmelder seid, dass ihr 20 Orbits als Dankeschön raufbekommt als Konto. Und das ist natürlich doch ein Wort, wenn man da ordentlich meldet, kann man ordentlich sammeln.
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1: Und Orbit sammeln könnt ihr jetzt auch in Offenburg an der freien Tankstelle in der Rammersweier Straße. Da ist Moritz mit unserer Quiz-Tanke. Und da geht's ab jetzt rund eine Stunde lang. Könnt ihr da Fragen beantworten und pro richtiger Frage bekommt ihr 100 Orbits rauf aufs Konto. Also nicht eine ganze Stunde lang beantworten, sondern immer nur 30 Sekunden hintereinander dann. Und natürlich könnt ihr auch Tankgutscheine abgreifen im Wert von 250 Euro. Gleich noch mehr dazu.

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1: Jawohl, und da sind wir im Moment in Offenburg in der Rammersweierstraße an der freien Tankstelle. Der Moritz ist vor Ort und jetzt hören wir doch mal rein, weil da wird gerade im Moment so richtig kräftig gequizzt. Mal hören, was denn da so alles abgeht.
2: Wie heißt die Hauptstadt von Japan?
3: Tokio.
2: Welche Sängerin sagen Wrecking Ball?
3: Weiß ich nicht.
2: Welche Autobahn verbindet Karlsruhe und Basel?
3: A5.
2: Richtig. Wer moderiert Montag bis Freitag den Morgen bei uns?
3: Ich komme nicht auf den Namen.
2: Welches Gebirge prägt den Osten der Ortenau?
3: Ist im Osten der Ortenau.
2: Ja.
3: Schwarzwald.
2: Richtig. Welche Spur nutzt man auf der Autobahn zum normalen Fahren?
3: Rechts.
2: Richtig. Welches Organ ist hauptsächlich für das Atmen zuständig?
3: Lunge.
2: Richtig. Oha. Wie ist dein Name?
3: Gerhard Rotz.
2: Gerhard?
3: Ja.
2: Du hast es richtig gut gemacht.
3: Ich war?
1: Ja, das freut mich. Ja, er hat es richtig gut gemacht. Insgesamt waren es 5 richtige, die er da abgestaubt hat. Und das heißt also, es gehen 500 Orbits rauf auf sein Konto. Und da kann er natürlich bei uns wieder Prämien shoppen gehen, in unserem Orbits Prämien Shop, und hat natürlich jetzt auch noch die Möglichkeit, an der Quiz-Tanke zu gewinnen, dass er vielleicht noch einen Gutschein abräumt im Wert von 250 Euro. Ist das ein Wort? Ihr wollt auch? Ja, auf. Dann ab nach Offenburg in die Rammersweierstraße. Bis 15 Uhr ist Moritz noch vor Ort und haut euch die Orbits und die Gutscheine mitunter gerade so um die Ohren bei Hitradio Ohr.
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2: 18 Grad haben wir gerade an der maikenfreien TS-Tankstelle in der Ramersweier Straße in Offenburg. 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Ramersweier Straße 18, wer es gleich ins Navi eingeben will. Dazu ist es heute Nachmittag stark bewölkt, ab und zu noch ein bisschen Regen möglich, bei 18 bis 20 Grad maximal. Morgen wieder trocken, mehr Sonne und angenehme Temperaturen um die 24 Grad am Nachmittag.
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2: Um 14:30 mit Linda L.
3: Die Rauchsäule war von Weitem zu sehen. In der Karcher Werft bei Rheinau-Freistädt ist heute Vormittag ein Feuer auf einem ehemaligen Frachtschiff ausgebrochen. Stellvertretender Kreisbrandmeister Michael Wegel.
4: Beim Eintreffen der Feuerwehr Rheinau war ein Innengriff nahezu nicht möglich. Bei einem ersten Versuch gab es dann auch eine Verpuffung, sodass die Feuerwehr sich zurückziehen muss. Man hat es dann versucht, über mehrere Rohre von außen anzugreifen, hat den Schiffsrumpf gekühlt und hat versucht, in Erfahrung zu bringen, was sich in dem Schiff befindet. Es handelt sich um ein 40 Meter langes ehemaliges Frachtschiff, welches zu einem Wohnschiff umgebaut wurde.
3: Momentan laufen die Nachlöscharbeiten. Personen wurden nach jetzigem Stand nicht verletzt. Wegen des starken Rauchs hat die integrierte Leitstelle Ortenau auch eine Warnmeldung rausgegeben. Mehrere Personen waren vor einer Bar aneinander geraten. Nach einer Schlägerei in der Langestraße in Offenburg vergangene Nacht ermittelt die Polizei wegen gefährlicher Körperverletzung. Vier Jugendliche zwischen 16 und 17 Jahren sollen drei Männer angegriffen haben. Dabei soll auch ein Tierabwehrspray zum Einsatz gekommen sein. Das Spray wurde von der Polizei in der Nähe gefunden und sichergestellt. Mehrere Personen, die laut Polizei teilweise sehr betrunken waren, wurden bei dem Gerangel verletzt. Am kommenden Samstag feiert die Renchtalbahn 150-jähriges Jubiläum. Anlässlich dessen ist auch ein historischer Schienenbus zwischen Oberkirch und Bad Griesbach unterwegs. Der fährt etwa alle zwei Stunden. Wie die SWEG mitteilt, ergeben sich dadurch Fahrplanänderungen bei den regulären Zügen der Linie RS2. Zwischen Oppnau und Bad Griesbach fahren die den Tag über etwa 20 Minuten später bzw. früher ab.
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2: A5 Basel Richtung Karlsruhe zwischen Thieningen und Herbolzheim. 6 Kilometer stockender Verkehr. Dauert 10 Minuten länger. Und A8 Karlsruhe Richtung Stuttgart zwischen Pforzheim West und Ost. 4 Kilometer Stau. Hier dauert es für euch bis zu 20 Minuten länger.
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2: Es steht ein neuer Blitzer in Muckensturm am Freizeitgelände. Da sind 50 erlaubt. Danke Peter für die Info. Und ein Blitzer in Kappel-Grafenhausen, genauer gesagt in Kappel beim Friedhof an der Halle. 30 dürfte hier maximal fahren. 20 Orbits für dich, Wolfgang. Dann haben wir noch einen in Lahr in der Albert-Förderer-Straße. 30 erlaubt. Und ein Blitzer in Freiburg in der Zähringer Straße. Hier dürfte nur 20 fahren. Staus, Blitzer gerne melden. Zum Beispiel per WhatsApp 0173 104 33 11. Kommt gut an.
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2: Tag zusammen.

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2: Wie ist der Name?
3: Pascal.
2: Bist du nervös?
3: Ja.
2: Okay, ich auch. Sind wir zusammen nervös. Oh, jetzt geht's los. Wie schnell darf man innerorts normalerweise fahren?
3: 50.
2: Richtig. Welcher Fluss fließt durch das Renchtal?
3: Rench.
2: Richtig. Was misst man in Gigabyte?
3: Datenvolumen.
2: Richtig. Wie heißt das Format mit badischen Songtexten bei uns?
3: Weiter.
2: Auf gut badisch. Wer spielt Jack Sparrow bei Fluch der Karibik?
3: Weiter.
2: Johnny Depp, welches Tier ist der König der Tiere?
3: Löwe.
2: Richtig. Wie heißt die chemische Abkürzung für Sauerstoff?
3: CO2.
2: O wäre es gewesen. Aber vier richtige.
3: Ah, super.
2: Immerhin 400 Orbitz. Herzlichen Glückwunsch.
3: Dankeschön.
2: Was machst du jetzt mit den Orbitz?
3: Wahrscheinlich einkaufen. Wir haben Edeka.
2: Super, dann viel Spaß damit.
3: Dankeschön, gell? Euch.
0: Ja, dann goodbye. Frohes Shoppen beim Edeka. 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
2: Bisschen Regen haben wir aktuell noch bei Heike in Wolfach bei 19 Grad. Bewölkt, aber trocken ist es bei Linda in Altdorf bei 17 und 17 Grad auch bei Jakob in Durbach. Hier ist es auch trocken. Ja, größtenteils bleibt es trocken, aber ein paar Tropfen sind noch drin heute Nachmittag bei 18 bis 20 Grad maximal. Morgen wieder trocken, mehr Sonne und angenehme Temperaturen um die 24 Grad am Nachmittag.
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2: Genau 15 Uhr mit Linda L.
3: Der Rauch war von Weitem zu sehen. Im Hafengebiet bei Rheinau-Freistädt hat heute Vormittag ein Schiff gebrannt. Es handelt sich laut der Feuerwehr um ein ehemaliges Frachtschiff, das zu einem Hausboot umgebaut wurde. Die Nachlöscharbeiten laufen. Verletzt wurde nach jetzigem Stand aber niemand. Bei einer Schlägerei vor einer Bar in der Langestraße in Offenburg sind vergangene Nacht mehrere Menschen verletzt worden. Laut Polizei sollen mehrere Jugendliche auf Männer losgegangen sein. Auch ein Tierabwehrspray kam wohl zum Einsatz. Anlässlich des 150-jährigen Jubiläums der Renchtalbahn ist zwischen Oberkirch und Bad Griesbach am Samstag ein historischer Schienenbus unterwegs. Der fährt etwa alle 2 Stunden. 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Jetzt Deutschland und die Welt mit Stefan Schütz.
4: In seiner Sommerstaubilanz zählte der ADAC mehr Staus als vor einem Jahr. Aber in dieser Bilanz gibt es auch etwas Positives. Ronny Thorau berichtet.
5: Im Schnitt gab es gut 1000 Baustellen, nur auf den Autobahnen. Immerhin, die Staulänge ist stärker gestiegen als die Dauer. Heißt also, es gab diesen Sommer mehr Staus, aber man stand im Schnitt kürzer darin als letztes Jahr. Heftigster Stautag blieb auch diesen Sommer der Freitag.
4: Die Bundesregierung will einen besseren Schutz vor islamistischem Terror. Es gibt dazu einen 10-Punkte-Plan, Bundesinnenminister Dobrindt.
6: Es geht schlichtweg auch darum, dass wir eine stärkere Überwachung gegenüber Gefährdern ermöglichen. Diese stärkere Überwachung gegenüber Gefährdern drückt sich auch aus durch eine verstärkte Anwendung der Fußfessel.
4: Bei der Entwicklung von künstlicher Intelligenz will die EU die Risiken verstärkt in den Fokus rücken. Das sagte Kommissionspräsidentin von der Leyen und kündigte eine Zusammenarbeit mit Kanada und dem Vereinigten Königreich an. Sie betonte, es brauche eine kostenniedrige KI, die einen Mehrwert schafft und der Mensch die Oberhand behält. KI soll unterstützen und nicht Menschen ersetzen, fügte sie hinzu. Schon länger wird über ein mögliches Social-Media-Verbot für Kinder diskutiert, nicht nur in Deutschland, sondern auch in Europa. Die EU-Kommission will, dass Kinder unter 13 Jahren TikTok, Instagram und Co. gar nicht nutzen dürfen. Ab 13 soll es dann bestimmte Einschränkungen geben. Das hat Kommissionspräsidentin von der Leyen in einer Rede gesagt. Morgen will sie weitere Details vorstellen. Der Bundesgerichtshof in Karlsruhe verhandelt über den Milliardenstreit um Corona-Masken. Es geht um 4 Verfahren, in denen Firmen vom Bund die Bezahlung damals bestellter Masken einfordern. Unklar ist noch, wann das Urteil fällt. Insgesamt laufen laut Gesundheitsministerium rund 90 solcher Verfahren mit einem Streitwert von 2,3 Milliarden Euro.
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2: A8 Karlsruhe Richtung Stuttgart. Zwischen Pforzheim West und Ost 5 Kilometer stockender Verkehr.
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2: 5 mobile Blitzer stehen da aktuell so rum in der Region. Hier die Übersicht für euch. Kappel-Grafenhausen im Ortsteil Kappel an der Mehrzweckhalle dürft ihr 30 fahren. Das gilt auch in Meißenheim in der Kirchstraße und in Offenburg in der Platanenallee Höhe Bushaltestelle sowie in Rastatt in der Händelstraße. Und noch ein Blitzer in Muckensturm am Freizeitgelände. Hier 50 erlaubt und wo die ganzen Anhängerblitzer rumstehen. Das könnt ihr nachlesen bei uns online, hitradio.de und in der kostenlosen App. Euch eine gute Fahrt.
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2: Wir feiern gleich den Prince of Darkness und sein großes Comeback heute vor genau 24 Jahren. Ozzy Osbourne mit seinem Hit Dreamer. Und die Geschichte dazu, die gibt's gleich im Tagebuch der großen Hits in 10 Minuten hier bei mir in der Show. Nach Musik von Billy Joel, Leonie und Linkin Park. Euch einen schönen Mittwoch.

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1: 16. September 2002. Ozzy Osbourne steigt mit Dreamer in die Charts ein. I'm just a dreamer, I dream my life away. Es ist 1979. Ozzy Osbourne ist am Boden. Seine Band Black Sabbath hat ihn rausgeschmissen. 10 Jahre haben sie sich immer weiter und weiter hochgespielt und waren fast angekommen am Hardrock Olymp. Aber dabei ist er irgendwie zu oft falsch abgebogen. Er ist stark drogenabhängig und deswegen unberechenbar. So funktioniert das nicht. Seit einigen Wochen lebt Ozzy jetzt in einem Hotel. Und anstatt clean zu werden, verschlimmert sich sein Konsum noch. Wozu jetzt aufhören? Die Rettung kommt in Form von Sharon Arden. Die Tochter des ehemaligen Black Sabbath Managers kann den Zerfall von Ozzy Osbourne nicht mehr mit ansehen. Sie nimmt ihn bei sich auf, zahlt seine Schulden und hilft ihm mit seinen Drogenproblemen. Und sie überredet Ozzy doch einfach, solo weiterzumachen. Und genau das passiert. Nicht ganz ohne Skandal kommt er durch die nächsten 2 Jahrzehnte, bringt 2001 aber immerhin sein 8. Soloalbum raus. Und darauf ist dann auch Dreamer. Der Song wird oft mit John Lennons Imagine verglichen. Und tatsächlich wollte Ozzy für den Song auch mit Paul McCartney zusammenarbeiten. Aber der fand den Song auch schon ohne seine Hilfe perfekt.

0: Hitradio ist hier. Wir feiern die Klassiker und wir sagen euch natürlich immer sofort, wenn was passiert auf den Straßen in der Region. Vorsicht auf der A5 Karlsruhe Richtung Basel zwischen Bühl und Aachen, Höhe Ottersweier. Momentan stockender Verkehr. Hier brennt wohl ein Auto, hat uns eben Mike gemeldet. Es gibt dadurch auch Rauch. Polizei ist aber schon vor Ort. Aber in dem Bereich bitte vorsichtig fahren.
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0: Nochmal schnelles Update von der A5 zwischen Bühl und Aachen hat die Polizei uns jetzt bestätigt, dass da ein Auto brennt. Oh, das war ja das Ganze auf dem Standstreifen. Allerdings muss für die Löscharbeiten jetzt die Autobahn Richtung Basel kurzzeitig gesperrt werden. Also stellt euch dafür mehr Zeit ein. Und bis dahin gibt's von mir für euch neue Musik von Cat's Eye, Animal.

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2: Heute Nachmittag ist es zwar noch stark bewölkt, aber größtenteils sollte es jetzt trocken bleiben. Dazu 18 bis 20 Grad. Also das sieht doch im Vergleich zu heute Vormittag schon wieder viel besser aus. Beispielsweise für den Ortenberger Feierabendmarkt. Geht los in einer Stunde auf dem Dorfplatz rund um die Schlossberghalle. Und sollte es doch nass werden, kann man ja in die Halle rein. Das ist ja das Wunderbare bei diesem Fest. Aktuell haben wir 18 Grad auf dem Dorfplatz in Ortenberg. 18 Grad auch bei Petra in Nonnenweiher. 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Und bei Joel in Friesenheim sieht es gar nicht schlecht aus bei 20 Grad.
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2: Um 3:30 mit Linda L.
3: Höhe Ottersweier brennt momentan ein Auto auf dem Standstreifen der A5. Daher muss die Fahrbahn Richtung Basel jetzt voll gesperrt werden, bis die Löscharbeiten beendet sind. Das hat uns das Polizeipräsidium Offenburg eben mitgeteilt. Nach derzeitigem Stand wurde niemand verletzt. Durch den Brand hatte sich aber starker Rauch entwickelt. In der Karcher Werft bei Rheinau-Freistädt ist heute Vormittag ein Feuer auf einem ehemaligen Frachtschiff ausgebrochen. Stellvertretender Kreisbrandmeister Michael Wegel.
4: Beim Eintreffen der Feuerwehr Rheinau war ein Innengriff nahezu nicht möglich. Bei einem ersten Versuch gab es dann auch eine Verpuffung, sodass die Feuerwehr sich zurückziehen muss. Man hat es dann versucht, über mehrere Rohre von außen anzugreifen, hat den Schiffsrumpf gekühlt und hat versucht, in Erfahrung zu bringen, was sich in dem Schiff befindet. Es handelt sich um ein 40 Meter langes ehemaliges Frachtschiff, welches zu einem Wohnschiff umgebaut wurde.
3: Die Einsatzkräfte sind noch für die Nachlöscharbeiten vor Ort. Personen wurden nach jetzigem Stand nicht verletzt. Wegen des starken Rauchs hat die integrierte Leitstelle Ortenau auch eine Warnmeldung rausgegeben. Mehrere Personen waren vor einer Bar aneinander geraten. Nach einer Schlägerei in der Lange Straße in Offenburg vergangene Nacht ermittelt die Polizei wegen gefährlicher Körperverletzung. 4 Jugendliche zwischen 16 und 17 Jahren sollen 3 Männer angegriffen haben. Dabei soll auch ein Tierabwehrspray zum Einsatz gekommen sein. Das Spray wurde von der Polizei in der Nähe gefunden und sichergestellt. Mehrere Personen, die laut Polizei teilweise sehr betrunken waren, wurden bei dem Gerangel verletzt. Am kommenden Samstag feiert die Renchtalbahn 150-jähriges Jubiläum. Anlässlich dessen ist auch ein historischer Schienenbus zwischen Oberkirch und Bad Griesbach unterwegs. Der fährt etwa alle 2 Stunden. Wie die SWEG mitteilt, ergeben sich dadurch Fahrplanänderungen bei den regulären Zügen der Linie RS2. Zwischen Oppenau und Bad Griesbach fahren die den Tag über etwa 20 Minuten später bzw. früher ab.
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2: Auf der A5 Karlsruhe Richtung Basel gibt es eine kurzzeitige Vollsperrung. Ihr habt es bei Linda in den News gehört. Das Ganze zwischen Bühl und Achern. Grund sind die Löscharbeiten Höhe Ottersweier. Hier steht brennendes Auto auf dem Standstreifen. Dann haben wir noch die A8 Richtung Stuttgart zwischen Pforzheim West und Ost. 5 Kilometer stockender Verkehr.
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2: Es wird geblitzt um 15.33 Uhr in Kappel-Grafenhausen im Ortsteil Kappel an der Mehrzweckhalle. 30 erlaubt. Das gilt auch in Meißenheim in der Kirchstraße, in Offenburg in der Platanenallee-Höhe Bushaltestelle und in Rastatt in der Händelstraße. Geblitzt wird auch weiterhin in Lahr in der Otto-Hahn-Straße aus einem weißen Caddy raus. 50 hier erlaubt und in Muckensturm am Freizeitgelände. Auch hier dürfte 50 fahren maximal. Staus, Blitzer gerne reinschicken. Geht auch per Mail an studio@hitradio-or.de.
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2: Ja, heute ist so gefühlt der erste Tag, der sich bei uns so ein bisschen nach Herbst anfühlt, oder? Aber auch das kann ja schön sein, aber auch auf den Herbst kann man sich freuen, zum Beispiel auf die vielen Oktoberfeste hier in der Region. Freitag geht's im Europapark wieder los und ein Oktoberfest-Spezial. Jetzt gleich bei meinem Bläserquiz. Eure Chance auf 100 Orbits nach 2 Hits.

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1: Heißt es ab Samstag wieder in München auf der Wiesn. Bei uns in Baden geht's aber schon einen Tag früher los. Ab Freitag ist nämlich wieder Oktoberfest im Europapark in Rust. Und zur Eröffnung spielt da eine der bekanntesten Alpenrockbands aller Zeiten auf, die Zillertaler Schützenjäger. Freitickets für das Event gibt's bei uns auf Insta und Facebook. Und auch wir vom Musikverein spielen wieder auf einem Oktoberfest. Natürlich darf da auch ein Hit von den Zillertalern nicht fehlen. Aber welchen Song von denen haben wir da gestern Abend geprobt? Ich glaube, man kann es raushören, oder? 0800 504 3311. Wo sind meine festzeltgeprobten Freunde aus der Region? 100 Orbits habe ich für euch. 0800 504 3311 beim Bläserquiz.

0: Park in Rust. Und deshalb die Frage an euch, welchen Song von denen, der auf keinem Oktoberfest fehlen darf, habe ich gestern Abend mit meinem Musikverein geprobt. Na, wer kommt drauf? Man fängt irgendwie direkt an zu schunkeln, ob man will oder nicht. 0800 504 33 11, es geht um 100 Orbits. Hallo?
1: Ja, hallo, hier ist Steffi.
0: Ja, was tippst du? Welcher Song war das?
1: Sierra Madre.
0: Sierra, Sierra. Ja, sing ruhig auch mit, dann ist es nicht so peinlich für mich allein.
1: Ah, das wird nur schlimmer.
0: Aber das ist vollkommen richtig. 100 Orbits damit für dich.
1: Super, vielen lieben Dank. Ne?
0: Und der Song gehört natürlich zu jedem Oktoberfest dazu. Meistens so zum Schluss, oft mit Wunderkerzen in der Hand. Kennst du dich mit Hits von den Schürzenjägern aus?
1: Naja, semi.
0: Also einen kennst du schon mal. Sierra Madre.
1: Ah, immerhin.
0: Und wenn du den kennst, dann weiß ich auch, dass du wirklich bis zum Schluss bei den Festen durchhältst. Das finde ich sehr sympathisch.
1: Ganz genau. Wir gehen, wenn es Licht angeht, gell?
0: Ja, genau. Aber nur, wenn es da nichts mehr zu trinken gibt. Ansonsten trinkt man noch eins und dann gehen wir.
1: Genau, solange die Bar noch geöffnet hat, sind wir dabei.
0: Manchmal läuft da auch noch ein anderer Song von den Schürzenjägern. Ich habe da jetzt noch einen Schnipsel hier, den wir auch gestern Abend geprobt haben. Ich lege noch 50 Orbits drauf, wenn du mir auch den Zillertaler Song hier errätst, okay?
1: Okay, lass mal hören.
0: Hast du eine Idee?
1: Nee, also mein Hintern kann im Rhythmus wackeln, aber no.
0: Kleiner Tipp, eine Kindernachrichtensendung im Kika, im Kinderfernsehen, die heißt so und der Name von dieser Sendung gleich zweimal, dann hast du den Titel. Na? Das ist doch...
1: No.
0: Ja, wie?
1: Prima, prima. Ich weiß es nicht.
0: Nicht prima, prima, sondern Logo, Logo wäre es gewesen.
1: Ah ja.
0: Aber ganz egal, hat ganz viel Spaß gemacht, mit dir zu spielen. 100 Orbits für dich. Herzlichen Glückwunsch.
1: Ja, vielen lieben Dank. Mach's gut.
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1: Die Zillertaler Schürzenjäger spielen am Freitag zur Eröffnung des Oktoberfests im Europa.

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2: Oh oh. Ich glaube, ich habe dir, Daniel aus Oberkirch, mit meinem Bläserquiz einen ordentlichen Ohrwurm verpasst.
3: Sierra Madre.
2: Ja, manchmal hilft ja einfach vor sich hinsingen, um den Ohrwurm wieder wegzubekommen. Und apropos Sierra Madre, wenn ihr fürs nächste Oktoberfest noch die passende Tracht braucht, beim Trachtenshop in Zell am Hammersbach, da kann man auch mit Orbitz bezahlen. Und ich habe eben mal geschaut, das Wetter soll Richtung Wochenende echt gut werden für die ersten Oktoberfeste in der Region. Also da geht auch nochmal die kurze Lederhose oder das nicht so lange Dirndl. Jetzt schauen wir aber erstmal aufs Wetter an diesem Mittwoch. Und da guckt gerade die Sonne raus hier in der Offenburger Innenstadt. Ja, da schau her. Ansonsten ist es zwar stark bewölkt, aber größtenteils trocken bei 18 bis 20 Grad.
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2: Um 16 Uhr mit Linda L.
4: Die Autobahn Richtung Basel ist momentan voll gesperrt. Höhe Ottersweier brennt ein Auto auf dem Standstreifen. Parallel sucht die Polizei nach dem Fahrer, der sich offenbar über die Leitplanke in Richtung Wald entfernt hat. Warum ist noch nicht klar. Bei einer Schlägerei vor einer Bar in der Langestraße in Offenburg sind vergangene Nacht mehrere Menschen verletzt worden. Laut Polizei sollen mehrere Jugendliche auf zwei Männer losgegangen sein. Auch ein Tierabwehrspray kam wohl zum Einsatz. Anlässlich des 150-jährigen Jubiläums der Renchtalbahn ist zwischen Oberkirch und Bad Griesbach am Samstag ein historischer Schienenbus unterwegs. Der fährt etwa alle zwei Stunden. Einfach näher dran an der Region. Jetzt Deutschland und die Welt mit Stefan Schütz.
5: Die Bundesregierung will es Sozialbetrügern deutlich schwerer machen. Die Medien berichten, müssen die Behörden ihre Daten künftig austauschen, damit Betrüger schneller erkannt werden. Der Staat darf künftig Schrottimmobilien enteignen und es soll auch keine Stütze mehr für untergetauchte Straftäter geben, die per Haftbefehl gesucht werden. Mehr Klimaschutz, weniger Tempo bei KI und die militärische Vernetzung. Das waren Themen von EU-Kommissionspräsidentin von der Leyen in einer Grundsatzrede. Und sie sprach sich für klare Regeln im Umgang mit Social Media für Kinder und Jugendliche aus. Dieter Ebeling berichtet.
6: Kinder unter 13 Jahren sollen künftig überhaupt keinen Zugang mehr zu sozialen Netzwerken haben, sagte von der Leyen. Einen entsprechenden Gesetzentwurf will sie morgen vorlegen. Zwischen 13 und 15 Jahren dann Social Media, nur auf einem Konto mit eingeschränkten Funktionen und mit Wissen der Eltern. Und danach sollen soziale Medien sicher konzipiert sein.
5: Die Ozonschicht erholt sich weiter, das zeigt ein Bericht der Weltorganisation für Meteorologie. Seit dem Jahr 2000 ist die Schutzschicht messbar gewachsen. Hält der Trend an, ist laut WMO sogar eine vollständige Erholung möglich. Grund ist das weitgehende Verbot von Fluorkohlenwasserstoffen, die etwa in Kühlanlagen steckten. Die Ozonschicht schützt vor gefährlicher UV-Strahlung, die Hautkrebs verursachen kann. Die Sterberate durch Herzinfarkte ist deutlich gesunken, das zeigt der aktuelle Herzbericht. Die Sterberate der koronaren Herzkrankheit sank pro 100.000 Einwohner von gut 127 auf rund 118, ein Rückgang von über 7%. Herzstiftungsvorsitzender Vogtländer spricht von einem markanten Rückgang dank Fortschritten in Diagnostik, Therapie und Reha. 86% der Menschen in Deutschland haben sich diesen Sommer im Urlaub gut erholt. Das zeigt eine Umfrage der Krankenkasse DRK. Als Hauptgrund nennen die Befragten Sonne und Natur, außerdem Ortswechsel und Zeit mit der Familie. Wer sich nicht erholt hat, konnte laut Umfrage im Urlaub oft nicht abschalten.
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2: A5 Karlsruhe Richtung Basel zwischen Bühl und Acher. Nach dem Autobrand ist die Strecke jetzt zwar wieder frei, aber 6 Kilometer Stau. Dauert aktuell etwa 1,5 Stunden. Wegen Löscharbeiten sind da nämlich zwei Spuren noch gesperrt. Haltet durch, Leute. Und A8 Karlsruhe Richtung Stuttgart zwischen Pforzheim West und Ost. 5 Kilometer stockender Verkehr.
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2: Ich habe zwei neue Blitzer für euch. Der eine steht in Gengenbach in der Brückenhäuserstraße am Ortseingang 60 erlaubt und der andere in Rastatt in der Josef-Kilmeik-Straße. 20 Euro Blitz für Roland und André fürs Melden. Außerdem wird geblitzt in Kappel-Grafenhausen im Ortsteil Kappel an der Mehrzweckhalle 30 erlaubt. Das gilt auch in Meißenheim in der Kirchstraße, in Offenburg in der Platanenallee bei der Bushaltestelle und in Rastatt, da gibt es noch einen Blitzer, in der Händelstraße. 50 erlaubt in Lahr-Otto-Hahn-Straße aus einem weißen Caddy raus und den Muckensturm am Freizeitgelände. Und alles zum Nachlesen gibt's auf hitradio.de, auch die Anhängerblitzer.
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2: Friesenheim und Offenburg haben sich heute schon mega gefreut über viele Orbits und die Chance auf 250 Euro Tankgutscheine. Da waren wir nämlich heute bis jetzt unterwegs mit unserer Quiz-Tanke. Jeden Tag, mehrmals täglich. Wie es da war, könnt ihr euch jetzt schon anschauen in den Stories bei Insta und Facebook. Und wo wir als nächstes sind, ja, das hört ihr nur hier bei uns im Radio. Also länger Hitradio hören und mit uns beim Tanken sparen.

0: Was bringt ihr immer so aus dem Urlaub mit, an Mitbringsel? Was Sinnvolles oder irgend so ein Riesenquatsch? Heute Morgen bei Alex und Elias in der Hitradio Morning Show ein Beispiel für Riesenquatsch von Kollege Charlie, das er uns hier fürs Team mitgebracht hat.
1: Ich habe am Strand beim Spazierengehen in einem dieser fliegenden Läden, die es da gibt, eine Kochschürze entdeckt. Diese Kochschürze sieht bis ungefähr Höhe Bauchnabel relativ normal aus und dann wird's lustig.
2: Alex, es hätte so schöne Sachen gegeben. Der Ron Yell, den wollte er nicht mitbringen. Das ist ja ganz typisch.
0: Ja. Auf Gran Canaria war er.
2: Ja.
0: Naja, dann laufen wir halt mit halbnackigen Schürzen rum.
2: Das ist eine, wir müssen sie aufteilen.
0: Ach so, dann nehme ich den unteren Teil, den seriösen. Wie ist es bei dir in Sachen Mitbringsel?
2: Team praktisch, aber es eskaliert regelmäßig. Meine Freundin will halb Italien mit Olivenöl, also leer kaufen. Und ich musste wirklich mich mal einlesen, wie viel Speiseöl man durch die Schweiz transportieren darf. Und sie ging also restlos an die Oberkante des Machbaren.
0: Wir sind ja immer gerne im Allgäu unterwegs, in Oberstdorf. Und wir haben uns vor ein paar Jahren dafür entschieden, es gibt ab sofort keine Mitbringsel mehr, sondern wir kaufen einfach groß bei einer Käserei und auch beim Metzger unseres Vertrauens ein. Und ich kaufe dann noch den halben Getränkemarkt dort leer mit Bier. Und dann laden wir unsere ganzen Families danach zum Vesper ein.
2: Alles ungefährlicher als diese Frau, die ja vor kurzem von Kurs der Insel Kurs Griechenland nach Deutschland geflogen ist und in der Jackentasche einen Skorpion hatte. Am Flughafen in Deutschland steckt sie die Hand in die Tasche und der sticht zu.
0: Warum?
2: Dann lieber die Schürze.
0: Ja.
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0: Geht von der A5 für euch hier bei Hitradio Ohr. Da gab es ja einen Autobrand Höhe Ortersweier zwischen Bühl und Aachen. Momentan 6 Kilometer Stau. Bis zu 2 Stunden braucht ihr hier länger. Wegen der Löscharbeiten ist nämlich nur eine Spur frei. Entsprechend viel los und stockender Verkehr, könnt ihr euch vorstellen, auch auf der B3, sprich der Umleitungsstrecke zwischen Bühl und Aachen. Danke Peter für das Update, 20 Orbits für dich. Und gleich mehr Infos dazu, auch um 16:30 in den News und im Verkehrsservice.
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2: Wir werden gehört über DAB Plus in ganz Baden-Württemberg, zum Beispiel Rolf in Nürtingen. Na, da kommt doch Harald Schmidt her. Nürtingen im Schwäbischen, da hat es 20 Grad, es ist leicht bewölkt und es gibt leichten Regen. Dagegen lacht die Sonne über Baden, zumindest mal über Kippenheim und hier über Offenburg, das kann ich bestätigen. Das über Kippenheim bestätigt Wetterwächterin Stefanie, 17 Grad hast du gemessen. Und wir haben in La momentan ebenfalls 17 Grad, hier einige Wolken am Start bei Laila. Heute 20 Grad maximal, morgen wieder trocken, mehr Sonne und angenehme Temperaturen um die 24 Grad am Nachmittag.
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2: Um 16:30 mit Linda L.
3: Wegen eines brennenden Autos musste die Feuerwehr heute Nachmittag zur A5 ausrücken. Der Wagen brannte Höhe Ottersweier auf dem Standstreifen. Während der Löscharbeiten musste die Fahrbahn Richtung Basel gesperrt werden. Nach derzeitigem Stand wurde niemand verletzt. Die Polizei sucht parallel nach dem Fahrer, der sich offenbar über die Leitplanke in Richtung Wald entfernt hat. Die Hintergründe sind noch nicht klar. Das brennende Schiff bei Rheinau-Freistädt ist gelöscht. Das Feuer war heute Vormittag auf dem Gelände einer Werft ausgebrochen. Der zum Wohnschiff umgebaute Frachtkahn lag dort an Land. Was den Brand ausgelöst hat, ist noch nicht klar. Personen wurden nach derzeitigem Stand nicht verletzt. Die Schadenshöhe wird auf 250.000 Euro geschätzt. Die Feuerwehr hatte vorsorglich eine Ölsperre eingerichtet. Neben Einsatzkräften aus Rheinau und Aachen waren auch Spezialisten der Feuerwehr Karlsruhe vor Ort. Die Wasserschutzpolizei in Kiel hat jetzt die Ermittlungen zu dem Brand übernommen. In der Franz-Volk-Straße in Offenburg gab es gestern Abend eine Schlägerei zwischen zwei Männern. Dabei soll auch Pfefferspray zum Einsatz gekommen sein. Einer der beiden ist bei dem Streit am Auge verletzt worden und musste laut Polizei operiert werden. Er hatte Ecstasy-Tabletten bei sich, die beschlagnahmt wurden. Ob der Streit möglicherweise wegen der Drogen ausgelöst wurde, wird noch geklärt. Am kommenden Samstag feiert die Renchtalbahn 150-jähriges Jubiläum. Anlässlich dessen ist auch ein historischer Schienenbus zwischen Oberkirch und Bad Griesbach unterwegs. Der fährt etwa alle 2 Stunden. Wie die SWEG mitteilt, ergeben sich dadurch Fahrplanänderungen bei den regulären Zügen der Linie RS2. Zwischen Oppenau und Bad Griesbach fahren die den Tag über etwa 20 Minuten später bzw. früher ab.
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5: So Mitte der Woche wird an den Börsen aufgeatmet. Denn die Ölpreise haben den Höhenflug der vergangenen Handelstage vorerst nicht fortgesetzt und sind leicht gefallen. Der Preis für ein Barrel Rohöl der Referenzsorte Brent aus der Nordsee zur Lieferung im November gab um 0,75% auf 107 US-Dollar und 93 Cent nach. Dabei half die Hoffnung darauf, dass bald eine wichtige Ölpipeline in Saudi-Arabien wieder in Betrieb genommen wird. Das hat der US-Energieminister in Aussicht gestellt. Die Pipeline war nach Drohnenangriffen abgeschaltet worden. Sie hat für den Ölmarkt aber eine große Bedeutung, weil sie unter Umgehung der faktisch blockierten Straße von Hormuz große Mengen Öl vom Persischen Golf zum Roten Meer bringen kann. Der DAX notiert jetzt am Nachmittag 0,3% im Plus bei rund 25.480 Punkten. Einfach näher dran am Börsengeschehen. Leonie Weigner für Hitradio OR.
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2: Weiterhin das Sorgenkind, die A5 Karlsruhe Richtung Basel zwischen Bühl und Aachen. Noch 5 Kilometer Stau. 25 Minuten plus meldet uns die Polizei wegen Bergungsarbeiten. Da hat ja ein Auto gebrannt, ihr habt es eben gehört. Es ist nur eine Spur frei und Bettina, du bist da gerade durchgefahren.
6: So, Hallöchen, ich bin gerade eben durchgefahren. Polizei ist auch gerade noch am Fotos machen und so. Ich denke, dass das Wrack demnächst abgeschleppt wird. Polizei ist eben noch vor Ort, aber die Feuerwehr nicht mehr. Und ich habe jetzt genau eine halbe Stunde gebraucht, okay, mit Vollsperrung und Durchkommen. Liebe Grüße, ciao, ciao.
2: Alles klar, danke dir für das Update. Entsprechend viel los, momentan auch noch auf der B3 zwischen Bühl und Aachen, stockender Verkehr. Und A8 Karlsruhe Richtung Stuttgart zwischen Pforzheim West und Ost, 5 Kilometer Stop and Go.
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2: Die Blitzer stehen um 16.34 Uhr in Gengenbach, Brückenhäuserstraße am Ortseingang, 50 erlaubt, Kappelgrafenhausen im Ortsteil Kappel an der Mehrzweckhalle dürfte 30 fahren. La-Otto-Hahn-Straße 50, Meißenheim-Kirch-Straße 30, Muckensturm am Freizeitgelände 50 erlaubt, Offenburg-Platanenallee bei der Bushaltestelle im 30er-Bereich und Rastatt in der Josef-Kilmeik-Straße. Das ist ein 50er-Bereich. Und wenn ihr noch was gesehen habt von den Straßen, ja, dann sagt mir Bescheid. Geht auch per Telefon, kostenlos 0800 504 33 11. Ich freue mich über euren Anruf.
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2: Beim Tanken ganz viele Orbits und 250 Euro Tankgutscheine gewinnen. Das gab's heute schon in Friesenheim und Offenburg. Und wie das klang, das hören wir uns gleich nochmal an. Nach zwei Hits.

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1: Ihr habt es eben in den Börsennachrichten gehört. Der Ölpreis, der internationale, erholt sich so langsam wieder. Aber mit uns lohnt sich sogar bei den Spritpreisen aktuell zu tanken. Denn ihr bekommt mit etwas Glück einen Großteil eurer Tankrechnung zurück in Form von Orbitz oder sogar in Form von einem 250-Euro-Tankgutschein. Alles auf unsere Kosten. 30 Sekunden Zeit, so viele Quizfragen wie möglich richtig zu beantworten. Und für jede richtige Antwort gibt es 100 Orbitz. Das sind die Regeln bei unserer Quiz-Tanke. 100 Orbitz sind umgerechnet 10 Euro. Und so klang eine der vielen Gewinnerinnen heute Vormittag in Friesenheim. Nämlich die Karin.
2: Welches Tier ist das Wappentier Deutschlands?
3: Der Adler.
2: Jawohl. Wie heißt die große Bildungsmesse, die jährlich in Offenburg stattfindet?
3: Die Oberrheinmesse.
2: Ja, fast. Welches Nachbarland erreicht man von hier in wenigen Minuten mit dem Auto?
3: Frankreich.
2: Ja. Wofür steht die Abkürzung ABS? Weiter. Wie viele?
3: Blockiersystem.
2: Jawohl, richtig. Ja. Wie viele Pedale hat ein Automatikauto?
3: Eins.
2: Zwei. Wie nennt man die Farbe auf dem Auto?
3: Farbe auf dem Auto, Lack.
2: Jawohl, das lassen wir noch gelten. Und dann haben wir vier richtige, das heißt 400 Orbitz auf dein Konto.
1: Jawohl, 400 Orbitz, also 40 Euro, die man einlösen kann bei unseren vielen Partnern in der Region. Zum Beispiel zum Einkaufen bei Edeka

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0: Das Verkehrsupdate für den Weg in euren Feierabend hier bei Hitradio um 10 vor 5. In Altschweier hat's gekracht. Beim Kreisel gab's einen Unfall. Polizei ist aber schon vor Ort, meldet Peter. Und dann haben wir ja die A5 zwischen Bühl und Aachen. Nach dem Autobrand laufen die Bergungsarbeiten. 4 Kilometer Stau momentan. Dauert bis zu 15 Minuten länger hier für euch. Und eben kam noch ein neuer Blitzer rein. Der steht in Freiburg in der Schwarzwaldstraße. 30 erlaubt. Danke, Celine, fürs Melden. Auch für dich 20 Orbits aufs Konto.
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2: Nach starkem Dauerregen und vielen Wolken kommt jetzt die Sonne raus, schreibt Wetterwächter Wolfgang aus Freiburg. Und das kann ich hier in Offenburg nur bestätigen. Hier haben wir jetzt sogar feinsten blauen Himmel in der Innenstadt. Dagegen ist es noch wechselnd bewölkt bei Manu in Gutach bei 17 Grad und wir haben bei Willi in Niederschopfer 19 Grad leicht bewölkt. Bis 20 sind heute drin. Es sollte größtenteils trocken bleiben an diesem Mittwoch. Morgen wieder trocken, mehr Sonne und angenehme Temperaturen um die 24 Grad am Nachmittag.
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2: Mit Linda L.
3: Bei dem Brand eines Schiffs in Rheinau-Freistädt heute Mittag ist ein Schaden von rund 250.000 Euro entstanden. Was das Feuer auf dem Gelände einer Werft ausgelöst hat, ist noch nicht klar. Verletzt wurde aber niemand. Ein Mann mit einer Waffe hat gestern in der Offenburger Innenstadt eine Fahndung ausgelöst. Er soll einen Zeugen beleidigt haben und im Bereich der Ritterstraße in einen schwarzen Mercedes eingestiegen sein. Die Polizei ermittelt wegen Bedrohung und sucht weitere Zeugen. Anlässlich des 150-jährigen Jubiläums der Renchtalbahn ist zwischen Oberkirch und Bad Griesbach am Samstag ein historischer Schienenbus unterwegs. Der fährt etwa alle 2 Stunden. Einfach näher dran an der Region. Jetzt Deutschland und die Welt mit Stefan Schütz.
4: Die Wahrscheinlichkeit, an einem Herzinfarkt zu sterben, ist weiter gesunken. Das teilte die Deutsche Herzstiftung mit. Thomas Bleskin berichtet.
5: Die Deutsche Herzstiftung führt das unter anderem auf Fortschritte bei Diagnostik, Therapie und Rehabilitation zurück. Sorgen macht den Medizinern allerdings weiter die deutlich schlechtere Prognose von Frauen nach einem Herzinfarkt. Gut 14% der Patientinnen starben, bei den Männern waren es 10%. Außerdem fordert die Herzstiftung mehr Vorsorge gegen Risikofaktoren wie Bluthochdruck, Diabetes und Rauchen.
4: Das EU-Parlament hat grünes Licht für eine neue Gebühr auf Billigpakete aus dem Onlinehandel gegeben. Ab dem 1. November wird sie für Produkte fällig, die aus dem Ausland in die EU bestellt werden. Zahlen müssen also die Onlinehandelsplattformen, nicht die Verbraucher. Wie hoch die Gebühr ausfällt, muss die EU-Kommission noch festlegen. Alarmiert von der Trockenheit dieses Sommers plant die Europäische Union eine Wasserinitiative. Kommissionspräsidentin von der Leyen sprach undichte Leitungen an, durch die fast jeder vierte Liter Wasser verloren geht. Ziel müsse es sein, die dauerhafte Versorgung mit Wasser sicherzustellen. Bald soll es außerdem einen Hitzeschutzplan geben, angesichts der mehr als 35.000 Toten während der jüngsten Hitzewellen. Der Bundesgerichtshof hat heute über einen Teil des Milliardenstreits um Corona-Masken verhandelt. Dabei ging es um 4 Verfahren, in denen Firmen vom Bund die Bezahlung damals bestellter Masken einfordern. Ein Urteil soll im Dezember fallen. Insgesamt laufen laut Gesundheitsministerium rund 90 solcher Verfahren mit einem Streitwert von 2,3 Milliarden Euro. Er hat 2 Kriege erlebt und lange gearbeitet. Europas bislang ältester Mann, der Italiener Vitantonio Lovallo, ist im Alter von 112 Jahren gestorben. Noch mit mehr als 100 Jahren hatte er sich um seinen Weinberg gekümmert und Schafe gehütet. Ältester Mann Europas ist nun ein Portugiese mit 111 Jahren. Der älteste Mensch der Welt ist eine Frau. Sie ist 117.
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2: Andreas, was gibt's?
8: Ich habe eine Gefahrenmeldung und zwar auf dem Autobahnzubringer Offenburg Richtung Autobahn. Auf der Auffahrt zur A5 Richtung Karlsruhe steht ein Pannefahrzeug. Also da geht im Moment nicht viel.
2: Danke, Andreas.
8: Bitte, schönen Abend noch.
2: Und es gibt einen Unfall in Bühl-Altschweier am Kreisverkehr. Polizei ist vor Ort. Dann A5 Karlsruhe Richtung Basel. Zwischen Bühl und Aachen laufen nach dem Autobrand Höhe Ottersweier die Bergungsarbeiten weiter. 4 Kilometer Stau. Dauert bis zu 15 Minuten länger für euch. Stockender Verkehr dadurch auch auf der B3 weiterhin zwischen Bühl und Aachen. Und A8 Karlsruhe Richtung Stuttgart zwischen Pforzheim West und Ost. 5 Kilometer Stop and Go.
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2: Es wird geblitzt in Freiburg in der Schwarzwaldstraße, Gengenbach, Brückenhäuserstraße, Kappel-Grafenhausen. Neuerdings am Ortseingang Grafenhausen, der ist umgezogen, von Kappel kommend. La-Otto-Hahn-Straße, Meißenheim-Kirchstraße, Muckensturm am Freizeitgelände. Oberkirch-Bottenau, auch neuer Blitzer Richtung Durbach, 50 erlaubt. Offenburg-Platanenallee und Rastatt in der Josef-Klimaik-Straße.
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2: Warum euch in Bühl seit neuestem aus den Schaufenstern ganz viele Trachten aus dem Schwarzwald anschauen?
10: Naja, nicht nur Trachten, das sind richtige Kunstwerke. Das sagen wir euch gleich im Thema des Tages nach drei Hits.

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1: Die Bilder von ihm habt ihr bestimmt auch schon irgendwo gesehen. Die Kühe und Trachten aus dem Schwarzwald, die er so auf ganz modern fotografiert hat. Mit Tattoos und Piercings. Also die Trachtenmodels, nicht die Kühe. Sebastian Werle. Und in Bühl gibt es jetzt eine Ausstellung mit seinen Kunstwerken, aber nicht irgendwo in einem verstaubten Museum oder einer edlen Kunstgalerie, sondern mitten in der Innenstadt, in den Schaufenstern. Was die Ausstellung so kann und wie es überhaupt zu dieser Aktion kam, das hat unsere Reporterin Yvonne Stolz mit dem Oberbürgermeister von Bühl für euch gecheckt.
2: Matthias Bauernfeind, Bühl ist nochmal ein Stück schöner, auf jeden Fall mit den Trachten von Sebastian Werle. Wie kam es denn dazu?
3: Ja, einfach um unsere Innenstadt noch mal ein bisschen aufleben zu lassen. Und als kleines Highlight haben wir jetzt Sebastian Werle großformatig an mehreren Schaufenstern aufgebracht. Das eine unter anderem im Leerstand, das andere, wo ein Geschäft drin ist. Einfach zur Aufhübschung, dass die Menschen hier auch noch mal den Schwarzwald erleben können mit seiner Vielfalt und wollen dadurch noch mal den ein oder anderen Menschen hier in die Stadt bringen. Der sagt, Mensch, jetzt machen wir heute mal einen Ausflug nach Bühl und schauen uns das Ganze an.
2: Welche Motive für alle, die im Radio jetzt natürlich keine Bilder sehen können, sind denn da ausgewählt worden? Nach welchen Kriterien und was sieht man da?
3: Ja, wir erleben natürlich die Schwarzwälder Trachtenvielfalt in ihrer Blüte, vom Bollenhut angefangen bis nach St. Georgen und viele, viele andere Highlights, sodass jeder, der auch entlang der Schwarzwaldbahn wohnt, hier vielleicht toll in den Zug einsteigen kann, bis nach Bühl fahren kann und seine Heimattracht entdecken kann.
2: Sebastian Werle jetzt auch ganz groß in Bühl. Wie war bisher so die Verbindung nach Bühl und wie cool ist es jetzt vielleicht auch mal die Porträts im Schaufenster zu sehen?
4: Ich bin jetzt auch zum ersten Mal hier und auch überhaupt zum ersten Mal in Bühl. Ich finde, sie haben es wunderbar und schön gemacht und vielleicht machen wir da auch mal eine größere Ausstellung, so richtig mit großformatigen Leinwände oder Museumsgläser.
2: Es gibt bei vielen Menschen zu Hause Porträts, die von ihnen hängen. Was war so die krasseste Info, die Sie mal bekommen haben, wo ein Porträt von Ihnen hängt?
4: Der verrückteste Ort, an dem meine Bilder hängen, das ist eine Sauna, und zwar im Schwarzwald, im Saunaparadies. Da habe ich dann sogar einen Aufguss dort nach einem Bild benannt bekommen, nach dem Harry dem Große, und habe sogar selber den Aufguss gemacht.
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2: Das freut mich jetzt für die sehr sympathischen Organisatoren vom Feierabendmarkt in Ortenberg. Das ist ja so eine Mischung aus Wochenmarkt und Afterwork. Jeden Mittwochnachmittag, glaube noch den ganzen September machen sie das. Und ja, pünktlich zum Feierabend kommt teilweise auch noch die Sonne raus. Und es ist auf jeden Fall überall trocken, auch wenn teilweise viele Wolken noch hängen. Zum Beispiel bei dir, Herr Linde, in Kehl bei 20 Grad. Sonnig ist es dagegen bei Robin in Freiburg bei 19. Und Sabrina aus Lahr meldet 20 Grad. Morgen dann, da haben wir recht freundliches Wetter. Die Sonne schaut öfter raus und es gibt bis zu 24 Grad.
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2: Um 17.31 Uhr mit Linda L.
3: Das brennende Schiff bei Rheinau-Freistädt ist gelöscht. Das Feuer war heute Vormittag auf dem Gelände einer Werft ausgebrochen. Der zum Wohnschiff umgebaute Frachtkahn lag dort an Land. Was den Brand genau ausgelöst hat, ist noch nicht klar. Personen wurden nach jetzigem Stand nicht verletzt. Die Schadenshöhe wird auf 250.000 Euro geschätzt. Die Wasserschutzpolizei in Kehl hat jetzt die Ermittlungen zu dem Brand übernommen. Die Stadt Baden-Baden setzt die ersten Maßnahmen aus dem Lärmaktionsplan um. Den hatte der Gemeinderat beschlossen. Den Anfang macht der Stadtteil Sandweier. Dort gilt in weiten Teilen künftig Tempo 30, unter anderem in der Ortsdurchfahrt. In manchen Straßen gilt die neue Geschwindigkeit rund um die Uhr, in anderen wiederum nur nachts. Die Stadt will die Umsetzung des Lärmaktionsplans transparenter gestalten. Dafür wird im Laufe der kommenden Woche eine Übersicht auf der Website der Stadt veröffentlicht. So lasse es sich künftig leicht nachvollziehen, welche Maßnahmen als nächstes geplant sind. In Offenburg hat die Polizei gestern Mittag nach einem Mann gefahndet, der eine Waffe gezogen haben soll. Nach Angaben eines Zeugen soll der Mann in der Ritterstraße aggressiv aufgetreten sein. Außerdem habe er den Zeugen auch beleidigt. Im Bereich der Grabenallee soll er dann in einen schwarzen Mercedes eingestiegen sein. Eine Fahndung der Polizei blieb bis jetzt erfolglos. Jetzt wird wegen Bedrohung ermittelt und weitere Zeugen gesucht. Eine Beschreibung des Verdächtigen ist bei uns online.
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2: Hallo Autofahrer. Am Offenburger Ei in der Auffahrt zur A5 Richtung Karlsruhe steht ein Pannenauto in der Kurve, dadurch rund ums Ei stockender Verkehr. Und A5 Karlsruhe Richtung Basel zwischen Bühl und Achern, da sieht's jetzt wie folgt aus. Da laufen noch die Reinigungsarbeiten nach dem Autobrand auf der rechten Spur und dem Standstreifen. Und wir bleiben auf der A5 Karlsruhe Richtung Basel eben reingekommen. Zwischen Karlsruhe Süd und Rastatt Nord ein Unfall auf der linken Spur, 4 Kilometer Stau. Noch kurzer Check von der A8 Karlsruhe Richtung Stuttgart, zwischen Pforzheim Nord und Süd, 4 Kilometer stockender Verkehr.
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2: Die Blitzer stehen in Freiburg in der Schwarzwaldstraße 30 erlaubt, in Gengenbach in der Brückenhäuserstraße, am Ortseingang dürfte 50 fahren, Kappel-Grafenhausen, Ortseingang Grafenhausen, von Kappel kommend, Lahr-Otto-Hahn-Straße, Meisenheim in der Kirchstraße, Muckensturm am Freizeitgelände, Oberkirch-Bortenau Richtung Durbach, Offenburg-Platanenallee und in Rastatt in der Josef-Kilmeik-Straße. Sollte einer der vielen Blitzer Feierabend machen, sagt mir gerne Bescheid. 0800 504 33 11, die Nummer ins Studio.
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2: Ja, und so klingt's aktuell, wenn ihr bei unserer Quiz-Tanke mitmacht. Tick-Tack, Tick-Tack, 30 Sekunden Zeit bei unserem Quiz, ganz viele Orbits und Tankgutscheine zu gewinnen. Und an welcher Tanke ihr morgen gewinnt, ja, das hört ihr natürlich morgen früh ab 5:30 bei Alex und Elias in der Morningshow. Genau das meine ich.

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2: Der Europapark ist ja nicht nur für seine Achterbahn bekannt, sondern auch für sein abwechslungsreiches Essen mit den vielen unterschiedlichen Restaurants. Und das dürfen nicht nur die Gäste genießen, sondern auch die Mitarbeiter. Und für die ist jetzt ein großes neues Mitarbeiterrestaurant eröffnet worden. Frederik Mack aus der Personalabteilung.
3: Wir sind tatsächlich schon einen guten Monat im Betrieb. Also die Mitarbeiter kamen alle schon in den Genuss des neuen Angebots. Aber heute haben wir die offizielle Eröffnung feiern dürfen. Und es freut mich sehr, dass wir hier einen wunderbaren Ort der Begegnung geschaffen haben mit wirklich einem tollen, frischen Essensangebot zu einem sehr attraktiven, subventionierten Preis.
2: Das Ganze ist ein komplett neues Gebäude mit 4.500 Quadratmetern und 4 Stockwerken. Und was kann die Kantine so?
3: Natürlich bietet sie zunächst rund 700 Sitzplätze, 150 auf der schönen Terrasse hier oben, direkt neben der Voltron Nevera. Aber wir haben auch eine moderne Zentralküche geschaffen, die eben den Europapark beliefert mit nahezu 2.000 Essen pro Tag, die hier produziert werden können. Und zudem haben wir sehr schöne neue Umkleide, Sanitärbereiche geschaffen, 1.500 Spinde für unsere Mitarbeitenden.
2: Und da gibt's nicht nur Currywurst und Euromir-Burger zum Essen. Da wird auch besonders stark darauf geachtet, dass gesunde Sachen angeboten werden.
3: Weil Gesundheit etwas ist, wovon dann auch wirklich jeder profitiert oder jede. Die Mitarbeitenden selbst, der Betrieb, wir wollen einfach ein reichhaltiges Essen schaffen, ein gesundes Essen. Haben deshalb auch in Kooperation eben mit der Miriam Markt, von meinem Cousin Michael, die Frau, die Feel-Good-Ecke geschaffen, wo wir immer eben frische Bowls haben. Und zudem haben wir immer eine vegane Alternative. Also es gibt wirklich auch immer Obst, es gibt immer Auswahlmöglichkeiten, damit man sich gesund ernähren kann.
2: Coasteria, schöner Name. So heißt das neue vierstöckige Mitarbeiterrestaurant vom Europapark.
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2: Alle, die nicht auf die Ferien angewiesen sind, gehen jetzt ans Meer, habe ich so das Gefühl. Richtig macht er das. So wie du, Wetterwächter Matthias. Du hörst uns gerade im Urlaub in Belek in der Türkei bei leicht bewölkten 29 Grad. Ja, den hatten wir gestern auch noch hier bei uns um die Uhrzeit. Heute ist es allerdings ein bisschen kühler. 19 Grad, 10 weniger bei Markus in Lasulz. Es ist wechselnd bewölkt. Einige Wolken hängen auch über Oberkirch bei 20 Grad bei Martin. Das ist heute auch das Maximum. Morgen sind da wieder bis 24 Grad drin. Dann schaut auch öfter wieder die Sonne raus.
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2: Mit Linda L.
3: Bei dem Brand eines Schiffs in Rheinau-Freistädt heute Vormittag ist ein Schaden von rund 250.000 Euro entstanden. Was das Feuer auf dem Gelände einer Werft ausgelöst hat, ist noch nicht klar. Verletzt wurde aber niemand. In weiten Teilen von Baden-Baden-Sandweier gilt jetzt Tempo 30. Die Stadt setzt den beschlossenen Lärmaktionsplan um. Dafür sollen in der kommenden Woche auch eine Übersicht über alle Maßnahmen auf der Website der Stadt veröffentlicht werden. Ein Mann mit einer Waffe hat gestern in der Offenburger Innenstadt eine Fahndung ausgelöst. Er soll einen Zeugen beleidigt haben und im Bereich der Ritterstraße in einen schwarzen Mercedes eingestiegen sein. Die Polizei ermittelt wegen Bedrohung und sucht weitere Zeugen. 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
4: Arbeitsministerin Baas und Innenminister Dobrindt wollen Sozialleistungsbetrug härter bekämpfen. Die beiden haben sich auf einen Aktionsplan geeinigt, über den mehrere Medien berichten. Zum Beispiel sollen Menschen, die per Haftbefehl gesucht werden, keine Grundsicherung mehr bekommen. Außerdem sollen Daten der Behörden stärker abgeglichen werden, damit sich kriminelle Banden keine Leistungen mehr erschleichen können. Die Bundesregierung will mit schärferen Strafen auch auf islamistische Terroranschläge reagieren. Dazu wurde ein 10-Punkte-Plan vorgestellt. Er sieht mehr Fußfesseln für Gefährder und mehr Befugnisse für Sicherheitsbehörden vor. Und Täter sollen mindestens ein Jahr Haft bekommen bei Angriffen mit einem Messer. Bislang galten solche Attacken oft nur als Vergehen. Mehr Klimaschutz, einen Bündnisfall auf EU-Ebene und weniger Tempo bei KI. Das waren die Themen von EU-Kommissionspräsidentin von der Leyen in einer Grundsatzrede. Was Social Media und Kinder und Jugendliche angeht, ist von der Leyen für klare Regeln. Dieter Ebeling berichtet.
5: Kinder unter 13 Jahren sollen künftig überhaupt keinen Zugang mehr zu sozialen Netzwerken haben, sagte von der Leyen. Einen entsprechenden Gesetzentwurf will sie morgen vorlegen. Zwischen 13 und 15 Jahren dann Social Media nur auf einem Konto mit eingeschränkten Funktionen und mit Wissen der Eltern. Und danach sollen soziale Medien sicher konzipiert sein.
4: Die meisten sind zurück aus den Sommerferien und passend dazu hat der ADAC eine Staubilanz gezogen. Über die gesamte Ferienzeit gab es bundesweit fast 129.000, davon gut 8% mehr als letztes Jahr. Allerdings waren die Staus im Schnitt kürzer. Hauptursache waren auch in diesem Jahr wieder Baustellen. Am meisten Staus gab es, als NRW im Juli in die Sommerferien gestartet ist. Das schleswig-holsteinische Oberlandesgericht hat entschieden, ein veganes Getränk darf Likör ohne Ei heißen, auch das Hahn-Logo bleibt erlaubt. Geklagt hatte der Schutzverband der Spirituosenindustrie. Der Hersteller zeigte sich erleichtert. Das Wort Eierlikör darf in der Werbung aber weiterhin nicht verwendet werden.
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2: A5 Karlsruhe Richtung Basel. Zwischen Karlsruhe Süd und Rastatt Nord. Unfallaufnahme. Die rechte Spur ist gesperrt. 4 Kilometer Stau hier. Und A8 Karlsruhe Richtung Stuttgart. 4 Kilometer stockender Verkehr zwischen Pforzheim West und Ost.
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2: Es gibt einen neuen Blitzer, der steht in Emmendingen in der Hauptstraße Richtung Kolmersreuth. 30 erlaubt. Danke, Celine, dass du immer direkt Bescheid sagst, wenn du irgendwas unterwegs entdeckst. Genauso in Freiburg in der Schwarzwaldstraße. Den hast du auch entdeckt heute Nachmittag schon. In Gengenbach stehen sie auch in der Brückenhäuserstraße am Ortseingang. Kappel-Grafenhausen auch am Ortseingang, in dem Fall von Grafenhausen, von Kappel kommend. La in der Otto-Hahn-Straße und in Rastatt in der Josef-Kilmeik-Straße. Und eure Meldungen schickt ihr mir gerne rein, weiterhin per WhatsApp-Sprachnachricht zum Beispiel. 0173 104 33 11. Kommt gut an.
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2: Hallo, schönen Mittwoch euch.

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1: Du Linda, was steckt eigentlich hinter diesen Anrufen?
2: Keine Sorge, da möchte euch niemand die Zeit rauben. Da geht's um eine offizielle Befragung zur Mediennutzung. 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
1: Ja, das gibt's morgen früh wieder hier bei uns. Eine Stunde nonstop 90er und diese Woche mit zwei Stargästen, die am Freitag beim großen Open Air im Rennichtal-Stadion in Oberkirch gespielt haben.
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1: Was die Lieblings-90er sind von Caro und Daniel von Glasperlenspiel, das hört ihr morgen früh ab 9 hier bei uns. Und natürlich haben wir drumherum noch ganz viel Platz auf der Playlist für eure All-Time-Favorites aus den 90ern, ist so klar. Ihr habt jetzt schon Musikwunsch? Dann her damit per WhatsApp-Sprachnachricht an die 0173 104 33 11 und ein kleines 90er-Warm-Up jetzt schon mal von mir. Für euren entspannten Mittwochfeierabend, Riesenhit aus dem Jahr 95 für Sophie B. Hawkins damals. As I Lay Me Down. Wir feiern die 90er bei Hitradio Ohr.

0: Wir feiern die 90er hier bei Radio Ohr. Und du, Daniel, feierst auch genau diesen Song gerade von Sophie B. Hawkins in deinem LKW in Frankreich.
1: Einfach geil. Ich bin echt froh, dass ich mit dem DAB Plus Radio, ich bin jetzt mitten in Frankreich, über Nacht, morgen früh geht's wieder früh los. Diese Entspannungsmusik, sensationell.
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0: Wetter. Hi Tobi, bei mir in Zell am Hammersbach hat's 21 Grad, es ist bewölkt und sieht nach Regen aus, schreibt Wetterwächterin Manu, die gerade am Kochen ist. Ihre Tochter kommt gleich zu Besuch. Also Manu, laut meinem Wetterradar gibt's zwar teilweise noch dunkle Wolken in der Region, es sollte aber trocken bleiben. Ich hoffe aber nicht bei euch am Abendessentisch gleich. Ab und zu gibt's auch noch ein bisschen Sonne in der nächsten Stunde, in der Nacht dann 10 bis 13 Grad. Morgen bleibt's wieder trocken, mehr Sonne und angenehme Temperaturen um die 24 Grad am Nachmittag.
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0: Um 6:30 mit Linda L.
4: In Offenburg hat die Polizei gestern Mittag nach einem Mann gefahndet, der eine Waffe gezogen haben soll. Nach Angaben eines Zeugen soll der Mann in der Ritterstraße aggressiv aufgetreten sein. Außerdem habe er den Zeugen auch beleidigt. Im Bereich der Grabenallee soll er dann in einen schwarzen Mercedes eingestiegen sein. Eine Fahndung der Polizei blieb bis jetzt erfolglos. Jetzt wird wegen Bedrohung ermittelt und weitere Zeugen gesucht. Eine Beschreibung des Verdächtigen ist bei uns online. Die Stadt Baden-Baden setzt die ersten Maßnahmen aus dem Lärmaktionsplan um. Den hatte der Gemeinderat beschlossen. Den Anfang macht der Stadtteil Sandweier. Dort gilt in weiten Teilen künftig Tempo 30, unter anderem in der Ortsdurchfahrt. Die Stadt will die Umsetzung des Lärmaktionsplans transparenter gestalten. Dafür wird im Laufe der kommenden Woche eine Übersicht auf der Website der Stadt veröffentlicht. So lasse sich künftig leicht nachvollziehen, welche Maßnahmen als nächstes geplant sind. In Schaufenstern in der Bühler Innenstadt hängt jetzt Kunst. Mit der Aktion Heimat im Schaufenster entsteht ein Kunstrundweg in der Stadt. Darunter sind auch Porträts von Fotograf Sebastian Werle. Bühls Oberbürgermeister Matthias Bauernfeind, wie kam es dazu?
5: Ja, einfach um unsere Innenstadt noch mal ein bisschen aufleben zu lassen. Das eine oder andere im Leerstand, das andere, wo ein Geschäft drin ist, einfach zur Aufhübschung, dass die Menschen hier auch noch mal den Schwarzwald erleben können mit seiner Vielfalt und wollen dadurch nochmal den ein oder anderen Menschen hier in die Stadt bringen.
4: In den Schaufenstern sind neben den Porträts auch gehäkelte Kunstwerke sowie Aufnahmen aus Fotowettbewerben der vergangenen Jahre. Die Werke kann man sich noch bis zum 3. Oktober in Bühl anschauen. In der Franz-Volk-Straße in Offenburg gab es gestern Abend eine Schlägerei zwischen zwei Männern. Dabei soll auch Pfefferspray zum Einsatz gekommen sein. Einer der beiden ist bei dem Streit am Auge verletzt worden und musste laut Polizei operiert werden. Er hatte Ecstasy-Tabletten bei sich, die beschlagnahmt wurden. Ob der Streit möglicherweise wegen der Drogen ausgelöst wurde, wird noch geklärt.
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0: Da habe ich aktuell einen Stau auf der A8 für euch. Karlsruhe Richtung Stuttgart. Zwischen Pforzheim West und Ost. 5 Kilometer Stop and Go. Dauert bis zu 15 Minuten länger. Ansonsten läuft's.
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0: 6 mobile Blitzer habt ihr mir gemeldet an diesem Mittwochfeierabend um 18.32 Uhr in Emmendingen in der Hauptstraße Richtung Kolmersreute. 30 erlaubt. Das gilt auch in Freiburg in der Schwarzwaldstraße und in Grafenhausen am Ortseingang von Kappel kommend. Rastatt-Händelstraße auch 30er-Zone und dann dürft ihr 50 fahren in Gengenbach maximal in der Brückenhäuserstraße am Ortseingang und in Lahr in der Otto-Hahn-Straße. Hier wird aus einem weißen Caddy rausgeblitzt. Dann gibt's noch einige Anhängerblitzer, wo die stehen könnt ganz entspannt nachlesen. Und das Ganze bei uns online, hitradio.de oder in der kostenlosen App. Gute Fahrt!
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0: Tolle deutsch-englische Kombi. Take That und Michael Patrick Kelly mit Feel My Love. Neu auf der Playlist für die Region bei Hitradio. Und einigen Promis, da steht ab heute Abend eine richtig krasse Erfahrung bevor. Denn heute um 20:15 startet die neue Staffel von The Masked Singer auf ProSieben. Sängerin Loy hat vor 2 Jahren mitgemacht. Das ist die hier.
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0: In einem Panda-Kostüm ist sie damals bei The Masked Singer aufgetreten und sie hat die Staffel gewonnen.
1: Es wird echt auch, glaube ich, von den Zuschauern ein bisschen unterschätzt, wie anstrengend das tatsächlich ist. Die Kostüme, die Masken sind mega schwer. Man hat einen riesen Kopf auf, so einen Helm, der auch einfach saugroß ist. Man sieht durch den Helm fast nichts. Je nachdem, wie dann das Licht auch scheint, die Scheinwerfer, siehst du wirklich gar nichts. Dann musst du teilweise einfach noch performen, dann hast du einen Abtempo-Song, dann geht es auch auf die Stimme. Also das darf man echt nicht unterschätzen.
0: Und wenn ihr das schon mal angeschaut habt, dann kennt ihr doch auch diese Titelmelodie der Show. Also das hier meine ich. Fiese Ohrwurm. Aber was ist denn das im Original? Ich bin mal für euch ganz tief in unser Musikarchiv gestiegen, hier bei Hitradio Ohr, und hab's gefunden. Aus den späten 70ern. Von der Rockband The Who. Who Are You? Das passt ja. Der Titelsong zu The Masked Singer. Heute Abend startet die neue Staffel und wir feiern diesen Hit und die Klassiker bei Hitradio Ohr.

0: Hitradio-Ohr, der Tobi hier, hallo.
1: Ah,
0: ja, Servus, Christian.
1: Gut recherchiert, hab grad mich gehört. Ah, cool, die alte Nummer von The Who. Uraltes Ding, Wahnsinn. Geile Nummer. So, hab da ein Blitzerchen auf der Strecke. Und zwar bin ich gerade am Rückweg gefahren, Bahn. Stehen am Ortsausgang, gar genau Seelbach. Mhm. Kurz vorm Ortsausgang. In der Hofeinfahrt. Gut getarnter Blitzer. 50 erlaubt.
0: Danke dir, Christian.
1: Und dort beidseitig, ja? Das war's schon, Tobi. Schönen Feierabend.
0: Danke und dir viel Spaß mit den 20 Orbits.
1: Jawohl, danke.

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1: 250 Euro Tankgutscheine. Und ganz viele Orbits könnt ihr gewinnen bei unserer Quiz-Tanke. Wir sind dafür täglich an verschiedenen Tanken bei uns in der Region unterwegs und quizzen mit euch. Dann heißt es nämlich, 30 Sekunden Zeit, so viele Quizfragen wie möglich richtig zu beantworten. 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Das sind umgerechnet 10 Euro. Und so klang es heute in Friesenheim.
2: Wo in der Ortenau steht das Schloss Stauffenberg?
3: Gengbach.
2: Durbach. Wie heißt der höchste Berg im Schwarzwald?
4: Danke.
2: Feldberg. Wofür steht E in E10?
3: Keine Ahnung, weiter.
2: Wie schnell darf man innerorts normalerweise fahren?
3: 30.
2: 50. Wie nennt man das Pedal links im Schaltwagen?
4: Okay.
2: Jawohl. Wie heißt der Ministerpräsident von Baden-Württemberg? Okay, das waren zwei richtige.
3: Oh, ja, ja.
2: Das heißt 200 Orbits auf euer Konto. Wunderbar, dann vielen Dank euch fürs Mitmachen. Und wir sind ja noch eine Weile unterwegs. Das heißt, vielleicht sehen wir uns an einer anderen Tankstelle noch
3: vielleicht,
2: mal.
3: Vielleicht, genau.
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2: Wetter melden, Orbits kassieren geht ganz einfach über unser Formular auf hitradio.de oder auch über unsere kostenlose App. So hat das zum Beispiel der Ralf gemacht aus dem Dreikirchendorf Mösbach mit 3 Ö, schreibt man das so. 20 Grad und Sonnenschein hat's bei dir zum Mittwochfeierabend. Wir haben Regen dagegen. Ja, nicht bei uns in der Region. Bei Uwe in Döschnitz, das ist in Thüringen, da hörst du uns cool über die App. 17 Grad bei dir und wir checken noch das Wetter bei Stefan, der hört uns in Mainz. Ja, ist es wechselnd bewölkt, Mensch, wo wir überall gehört werden heute, bei 21 Grad. Hier in der Region heute ab und zu Wolken und Sonne, in der Nacht dann 10 bis 13 Grad. Morgen mehr Sonne im Vergleich zu heute und angenehme Temperaturen um die 24 Grad am Nachmittag.
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2: Die kommen jetzt um gleich 19 Uhr mit Linda L.
3: Bei dem Brand eines Schiffs in Rheinau-Freistädt heute Vormittag ist ein Schaden von rund 250.000 Euro entstanden. Was das Feuer auf dem Gelände einer Werft ausgelöst hat, ist noch nicht klar. Verletzt wurde aber niemand. In weiten Teilen von Baden-Baden-Sandweier gilt jetzt Tempo 30. Die Stadt setzt den beschlossenen Lärmaktionsplan um. Dafür soll in der kommenden Woche auch eine Übersicht über alle Maßnahmen auf der Website veröffentlicht werden. Ein Mann mit einer Waffe hat gestern in der Offenburger Innenstadt eine Fahndung ausgelöst. Er soll einen Zeugen beleidigt haben und im Bereich der Ritterstraße in einen schwarzen Mercedes eingestiegen sein. Die Polizei ermittelt wegen Bedrohung und sucht weitere Zeugen. 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Jetzt Deutschland und die Welt mit Helen Martin.
4: Die 8 CDU-Ministerpräsidenten haben sich in der Debatte um die politische Zukunft von Friedrich Merz hinter den Bundeskanzler gestellt. In einer gemeinsamen Erklärung haben sie Personaldiskussionen eine klare Absage erteilt. Thomas Beskin hat die Einzelheiten.
5: Nach all den Widerworten, etwa in der Rentenfrage, dürften die warmen Worte der Länderchefs so kurz vor den beiden Wahlen am Wochenende Balsam für die Seele des Kanzlers sein. Aber dass es die Ministerpräsidenten überhaupt für notwendig erachten, ein solches Unterstützerschreiben aufzusetzen, sorgt zumindest für Fragen. Unter anderem die, ob Merz vielleicht selbst um das Papier gebeten haben könnte. Nein, versichert das Kanzleramt, hat er nicht.
4: Mit einem 10-Punkte-Plan will die Bundesregierung härter gegen Terror vorgehen, als Reaktion auf den Anschlag auf den Christopher Street Day in Berlin. Innenminister Dobrindt und Justizministerin Hubich haben das Maßnahmenpaket heute vorgestellt. Da heißt es zum Beispiel, dass Messerangriffe künftig härter bestraft werden sollen. Außerdem sollen Gefährder stärker überwacht werden und öfter eine Fußfessel tragen. Im Sommer hat es mehr Staus gegeben als letztes Jahr. Der ADAC hat über die Ferienzeit fast 129.000 Staus gezählt und damit gut 8% mehr als letztes Jahr. Auch die Staulänge ist gestiegen um rund 4% auf knapp 218.000 Kilometer. Die meisten Staus gab es an dem Juliwochenende, als NRW in die Sommerferien gestartet ist. Und noch zum Fußball, da startet heute die Europa League in die neue Saison. Zum Auftakt empfängt Leverkusen den NK Celje. Der slowenische Meister bringt internationale Erfahrung mit. Letztes Jahr hatte Celje als erster Club des Landes das Viertelfinale eines großen UEFA-Wettbewerbs erreicht, nämlich in der Conference League. Anpfiff ist um 21 Uhr.
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2: Da gibt es noch zwei Probleme auf den Straßen. Einmal A5 Karlsruhe Richtung Basel zwischen Karlsruhe Süd und Rastatt Nord. Bergungsarbeiten, die rechte Spur ist gesperrt. Und dann A8 Richtung Stuttgart zwischen Pforzheim West und Ost. 5 Kilometer stockender Verkehr. Hier bis zu 15 Minuten plus für euch.
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2: Der neueste Blitzer steht in Gaggenau-Seelbach, kurz vor der Ortsausfahrt in einer Hofeinfahrt. Beidseitig 50 erlaubt. Dann wird auch noch geblitzt in Freiburg in der Stefan-Meyer-Straße, dürfte 50 fahren. Und wir bleiben in Freiburg in der Schwarzwaldstraße, stehen es auch 30 erlaubt. Das gilt auch in Emmendingen in der Hauptstraße Richtung Kolmersreute und in Kappel-Grafenhausen am Ortseingang von Grafenhausen von Kappel kommen, sowie in Rastatt in der Händelstraße. Dann 50 erlaubt in Gengbach in der Brückenhäuserstraße am Ortseingang. Und wenn ihr noch was gesehen habt, sagt Bescheid. Alles zum Nachlesen gibt's bei uns online. hitradio.de.
8: Wir sagen Dankeschön
9: und auf Wiedersehen.
8: Die Schau muss weitergehen.
9: Gehen auf Wiedersehen.
2: Ich bin Tobi Siegwart. Bleibt gesund und breite Nudle.
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1: Ich bin Linda Ill. Das war heute bei uns in der Region wichtig. Ein brennendes Schiff bei Rheinau-Freistädt hat heute einen Großeinsatz von Feuerwehr und Polizei ausgelöst. Das Feuer war heute Vormittag auf dem Gelände einer Werft ausgebrochen. Der zum Wohnschiff umgebaute Frachtkahn lag dort an Land. Was den Brand ausgelöst hat, ist noch nicht klar. Personen wurden nicht verletzt. Die Schadenshöhe wird auf 250.000 Euro geschätzt. Die Wasserschutzpolizei in Kiel hat jetzt die Ermittlungen zu dem Brand übernommen. 6 Kandidaten und eine Kandidatin treten am 11. Oktober bei der Oberbürgermeisterwahl in Offenburg an. Der Gemeindewahlausschuss hat gestern Abend 7 der 9 Bewerbungen zugelassen.
2: Student Okan Altun hat eine Punktlandung geschafft. Er kam genau auf die 100 erforderlichen Unterstützerstimmen. Frank Czarny schaffte das nicht. Ein weiterer Bewerber hatte zum Fristende am Montag noch seine Kandidatur zurückgezogen. Seit gestern Abend steht damit auch die Reihenfolge auf dem Stimmzettel fest. Kommenden Dienstag ist in der Oberrheinhalle die offizielle Kandidatenvorstellung der Stadt. Am Donnerstag das Lokalforum des Offenburger Tageblatts. Kathi Huhn, Nachrichtenredaktion.
1: Wegen eines brennenden Autos musste die Feuerwehr heute Nachmittag zur A5 ausrücken. Der Wagen brannte Höhe Ottersweier auf dem Standstreifen. Während der Löscharbeiten musste die Fahrbahn Richtung Basel gesperrt werden. Die Polizei hatte parallel nach dem Fahrer gesucht, der sich offenbar über die Leitplanke in Richtung Wald entfernt hat. Die Hintergründe sind noch nicht klar. Zwischen Rastatt-Niederbühl und Kuppenheim musste gestern Abend die Feuerwehr zu einem Brand im Wald ausrücken. Bisher Unbekannte haben an einer Grillstelle in der Nähe der Landesstraße ein Feuer gemacht. Das geriet offenbar außer Kontrolle und griff auch auf einen Baum und trockenes Gestrüpp in der Nähe über. Nach Angaben von Zeugen hatten sich in den vergangenen Tagen Kinder und Jugendliche in dem Gebiet aufgehalten und dort wohl ein Lager errichtet. Ein vom Feuer beschädigtes Baumhaus könnte damit in Zusammenhang stehen. Die Polizei ermittelt jetzt wegen des Verdachts der fahrlässigen Brandstiftung.
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1: Ich bin Helen Martin. Die Bundesregierung will mit einem 10-Punkte-Plan Sozialleistungsmissbrauch bekämpfen. Bis Ende des Jahres soll er umgesetzt werden. Dabei geht es zum Beispiel darum, Anreize zur Einwanderung in die Sozialsysteme zu verringern. Außerdem soll Schluss sein mit sogenannten Schrottimmobilien, mit denen Kriminelle den Staat ausbeuten. Und Hintermänner sollen künftig stärker zur Verantwortung gezogen werden. Wenn es nach EU-Kommissionspräsidentin von der Leyen geht, sollen Kinder, die jünger als 13 sind, keine sozialen Medien nutzen dürfen. Das hat von der Leyen heute vor dem EU-Parlament gesagt. Außerdem sollen eigene Konten auf Instagram, TikTok und Co. erst ab 15 erlaubt sein. In ihrer Rede hat von der Leyen außerdem gefordert, dass Europa unabhängiger werden müsse, vor allem bei Energie. Das habe der Iran-Konflikt gezeigt. Ab November wird für Pakete mit billiger Online-Ware eine neue Bearbeitungsgebühr fällig. Das EU-Parlament hat dem endgültig zugestimmt. Zahlen müssen aber nicht die Kundinnen und Kunden, sondern Plattformen wie Shein oder Temu. Die genaue Höhe legt die EU-Kommission noch fest. Letztes Jahr hat der europäische Zoll rund 6 Milliarden Pakete von Online-Händlern bearbeitet, 90% davon aus China. Eine Woche später als die Champions League startet heute auch die Fußball-Europa League in eine neue Saison. Leverkusen empfängt zum Auftakt NK Celje. Pia Wegner berichtet.
2: International bringt der slowenische Meister der letzten Saison Erfahrung mit. 2025 erreichte Celje als erster Club des Landes das Viertelfinale eines großen UEFA-Wettbewerbs. Und zwar in der Conference League. Für diese Saison scheiterte das Team in den Playoffs zur Champions League und landete damit in der Europa League. Da wartet jetzt ab 21 Uhr erstmals die Werkself.
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1: Hat jetzt die Ermittlungen zu dem Brand übernommen. 6 Kandidaten und eine Kandidatin treten am 11. Oktober bei der Oberbürgermeisterwahl in Offenburg an. Der Gemeindewahlausschuss hat gestern Abend 7 der 9 Bewerbungen zugelassen.
2: Student Okan Altun hat eine Punktlandung geschafft. Er kam genau auf die 100 erforderlichen Unterstützerstimmen. Frank Czarny schaffte das nicht. Ein weiterer Bewerber hatte zum Fristende am Montag noch seine Kandidatur zurückgezogen. Seit gestern Abend steht damit auch die Reihenfolge auf dem Stimmzettel fest.

0: kommenden Dienstag ist in der Oberrheinhalle die offizielle Kandidatenvorstellung der Stadt. Am Donnerstag das Lokalforum des Offenburger Tageblatts. Kathi Huhn, Nachrichtenredaktion.
1: Wegen eines brennenden Autos musste die Feuerwehr heute Nachmittag zur A5 ausrücken. Der Wagen brannte Höhe Ottersweier auf dem Standstreifen. Während der Löscharbeiten musste die Fahrbahn Richtung Basel gesperrt werden. Die Polizei hatte parallel nach dem Fahrer gesucht, der sich offenbar über die Leitplanke in Richtung Wald entfernt hat. Die Hintergründe sind noch nicht klar. Zwischen Rastatt-Niederbühl und Kuppenheim musste gestern Abend die Feuerwehr zu einem Brand im Wald ausrücken. Bisher Unbekannte haben an einer Grillstelle in der Nähe der Landesstraße ein Feuer gemacht. Das geriet offenbar außer Kontrolle und griff auch auf einen Baum und trockenes Gestrüpp in der Nähe über. Nach Angaben von Zeugen hatten sich in den vergangenen Tagen Kinder und Jugendliche in dem Gebiet aufgehalten und dort wohl ein Lager errichtet. Ein vom Feuer beschädigtes Baumhaus könnte damit in Zusammenhang stehen. Die Polizei ermittelt jetzt wegen des Verdachts der fahrlässigen Brandstiftung.
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1: Ich bin Helen Martin. Was wird die Bundesregierung konkret gegen die hohen Spritpreise machen? Wirtschaftsministerin Reiche schlägt vor, die Mehrwertsteuer auf Sprit zu senken. Das hat sie am Rande eines G20-Treffens in den USA gesagt. Die Abgabe für Kraftstoffe soll, wenn es nach ihr geht, von 19% auf 7% gesenkt werden. Das würde die Bürger und auch das Logistikgewerbe entlasten. Einen Spritpreisdeckel lehnt Reiche ab. Wer künftig Zugbegleiter, Polizisten, Feuerwehrleute oder auch Rettungskräfte angreift, soll härter bestraft werden. Das plant Justizministerin Hubig, wie sie den Funke-Medien gesagt hat. Bei Angriffen auf Polizisten soll demnach die Mindeststrafe von 3 auf 6 Monate Freiheitsstrafe steigen. Ähnliche Regeln sollen für Bahnpersonal oder auch Energiemitarbeiter gelten. Der Gesetzentwurf soll in den nächsten Wochen ins Kabinett. Am 3. Oktober wählt Lettland ein neues Parlament und Deutschland wird helfen, den Luftraum zu sichern. Das Verteidigungsministerium hat mitgeteilt, dass 4 Eurofighter aus Neuburg an der Donau für ungefähr eine Woche nach Lettland verlegt werden. Der baltische Staat ist auch in der NATO und hatte Bündnispartner um Unterstützung gebeten. In den letzten Wochen wurde der Luftraum dort immer wieder durch Drohnen verletzt. Der älteste Mann Europas ist mit 112 Jahren gestorben. Vito Antonio Lovallo aus Süditalien. Er hat 2 Weltkriege überlebt, Krisen und Corona. Claudia Wächter berichtet aus Italien.
2: Selbstoptimierung, ein Fremdwort für Lovallo. Er liebte das Einfache. Seine Schafe hüten, eigenes Gemüse anbauen, grinsen und vor allem seinen Weinberg. Noch mit gut 100 Jahren schlurfte er zwischen den Reben umher mit Stock und Hut. Siton, so nannten ihn alle hier, war Witwer, hatte mehrere Kinder und Enkel, war ein Teil unserer Geschichte, heißt es hier. Nun ist der älteste Mann in Europa ein Portugiese.
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1: Ich bin Linda Ehl. Das war heute bei uns in der Region wichtig. Ein brennendes Schiff bei Rheinau-Freistädt hat heute einen Großeinsatz von Feuerwehr und Polizei ausgelöst. Das Feuer war heute Vormittag auf dem Gelände einer Werft ausgebrochen. Der zum Wohnschiff umgebaute Frachtkahn lag dort an Land. Was den Brand ausgelöst hat, ist noch nicht klar. Personen wurden nicht verletzt. Die Schadenshöhe wird auf 250.000 Euro geschätzt. Die Wasserschutzpolizei in Kiel hat jetzt die Ermittlungen zu dem Brand übernommen. 6 Kandidaten und eine Kandidatin treten am 11. Oktober bei der Oberbürgermeisterwahl in Offenburg an. Der Gemeindewahlausschuss hat gestern Abend 7 der 9 Bewerbungen zugelassen.
2: Student Okan Altun hat eine Punktlandung geschafft. Er kam genau auf die 100 erforderlichen Unterstützerstimmen. Frank Czarny schaffte das nicht. Ein weiterer Bewerber hatte zum Fristende am Montag noch seine Kandidatur zurückgezogen. Seit gestern Abend steht damit auch die Reihenfolge auf dem Stimmzettel fest. Kommenden Dienstag ist in der Oberrheinhalle die offizielle Kandidatenvorstellung der Stadt. Am Donnerstag das Lokalforum des Offenburger Tageblatts. Kathi Huhn, Nachrichtenredaktion.
1: Wegen eines brennenden Autos musste die Feuerwehr heute Nachmittag zur A5 ausrücken. Der Wagen brannte Höhe Ottersweier auf dem Standstreifen. Während der Löscharbeiten musste die Fahrbahn Richtung Basel gesperrt werden. Die Polizei hatte parallel nach dem Fahrer gesucht, der sich offenbar über die Leitplanke in Richtung Wald entfernt hat. Die Hintergründe sind noch nicht klar. Zwischen Rastatt-Niederbühl und Kuppenheim musste gestern Abend die Feuerwehr zu einem Brand im Wald ausrücken. Bisher Unbekannte haben an einer Grillstelle in der Nähe der Landesstraße ein Feuer gemacht. Das geriet offenbar außer Kontrolle und griff auch auf einen Baum und trockenes Gestrüpp in der Nähe über. Nach Angaben von Zeugen hatten sich in den vergangenen Tagen Kinder und Jugendliche in dem Gebiet aufgehalten und dort wohl ein Lager errichtet. Ein vom Feuer beschädigtes Baumhaus könnte damit in Zusammenhang stehen. Die Polizei ermittelt jetzt wegen des Verdachts der fahrlässigen Brandstiftung.
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1: Ich bin Christian Lang. Wer Bahnbeschäftigte angreift, soll künftig mit härteren Strafen rechnen müssen. Das hat Bundesjustizministerin Hubig der Funke Mediengruppe gesagt. Es geht aber nicht nur um Bahnbeschäftigte. Ronny Thora mit Einzelheiten.
2: Vor wenigen Wochen hatte die Bahngewerkschaft EVG mit bundesweiten Streiks gedroht, wenn dieses Jahr kein Gesetz mehr für härtere Strafen komme. Nun will Justizministerin Hubig in den nächsten Wochen einen Gesetzentwurf ins Kabinett bringen. Es geht um härtere Strafen, etwa längere Freiheitsstrafen für Angriffe auf Zugpersonal, aber auch auf Polizisten, Gerichtsvollzieher, Feuerwehrleute, Rettungskräfte oder Mitarbeiter von Firmen in der Strom-, Wasser- und Wärmeversorgung.
1: Wie sollen die Entlastungen bei den hohen Spritpreisen aussehen? Bundeswirtschaftsministerin Reiche schlägt vor, die Mehrwertsteuer für Kraftstoffe vorübergehend von 19% auf 7% zu senken. Eine solche Senkung könnte direkt an der Zapfsäule ansetzen, sagte sie am Rande eines G20-Treffens in den USA. Einen Spritpreisdeckel oder eine Übergewinnsteuer auf Extraprofite der Mineralölkonzerne lehnt sie ab. 86% der Menschen in Deutschland haben sich diesen Sommer im Urlaub gut erholt. Das zeigt eine Umfrage der Krankenkasse DAK. Als Hauptgrund nennen die Befragten Sonne und Natur, außerdem Ortswechsel und Zeit mit der Familie. Wer sich nicht erholt hat, konnte laut Umfrage im Urlaub oft nicht abschalten. Der vegane Likör ohne Ei darf auch weiter so heißen. Dieses Urteil hat das schleswig-holsteinische Oberlandesgericht gefällt. Das hat auch entschieden, dass das Hahnlogo auf der Flasche bleiben darf. Geklagt hatte der Schutzverband der Spirituosenindustrie. Der fand, dass der Name eine unzulässige Anspielung auf Eierlikör ist.
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1: Ich bin Linda Ell. Das war heute bei uns in der Region wichtig. Ein brennendes Schiff bei Rheinau-Freistädt hat heute einen Großeinsatz von Feuerwehr und Polizei ausgelöst. Das Feuer war heute Vormittag auf dem Gelände einer Werft ausgebrochen. Der zum Wohnschiff umgebaute Frachtkahn lag dort an Land. Was den Brand ausgelöst hat, ist noch nicht klar. Personen wurden nicht verletzt. Die Schadenshöhe wird auf 250.000 Euro geschätzt. Die Wasserschutzpolizei in Kiel hat jetzt die Ermittlungen zu dem Brand übernommen. 6 Kandidaten und eine Kandidatin treten am 11. Oktober bei der Oberbürgermeisterwahl in Offenburg an. Der Gemeindewahlausschuss hat gestern Abend 7 der 9 Bewerbungen zugelassen.
2: Student Okan Altun hat eine Punktlandung geschafft. Er kam genau auf die 100 erforderlichen Unterstützerstimmen. Frank Czarny schaffte das nicht. Ein weiterer Bewerber hatte zum Fristende am Montag noch seine Kandidatur zurückgezogen. Seit gestern Abend steht damit auch die Reihenfolge auf dem Stimmzettel fest. Kommenden Dienstag ist in der Oberrheinhalle die offizielle Kandidatenvorstellung der Stadt. Am Donnerstag das Lokalforum des Offenburger Tageblatts. Kathi Huhn, Nachrichtenredaktion.
1: Wegen eines brennenden Autos musste die Feuerwehr heute Nachmittag zur A5 ausrücken. Der Wagen brannte Höhe Ottersweier auf dem Standstreifen. Während der Löscharbeiten musste die Fahrbahn Richtung Basel gesperrt werden. Die Polizei hatte parallel nach dem Fahrer gesucht, der sich offenbar über die Leitplanke in Richtung Wald entfernt hat. Die Hintergründe sind noch nicht klar. Zwischen Rastatt-Niederbühl und Kuppenheim musste gestern Abend die Feuerwehr zu einem Brand im Wald ausrücken. Bisher Unbekannte haben an einer Grillstelle in der Nähe der Landesstraße ein Feuer gemacht. Das geriet offenbar außer Kontrolle und griff auch auf einen Baum und trockenes Gestrüpp in der Nähe über. Nach Angaben von Zeugen hatten sich in den vergangenen Tagen Kinder und Jugendliche in dem Gebiet aufgehalten und dort wohl ein Lager errichtet. Ein vom Feuer beschädigtes Baumhaus könnte damit in Zusammenhang stehen. Die Polizei ermittelt jetzt wegen des Verdachts der fahrlässigen Brandstiftung.
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1: Ich bin Christian Lang. Bundeswirtschaftsministerin Reiche schlägt zur Entlastung der Autofahrer vor, die Mehrwertsteuer für Kraftstoffe vorübergehend von 19% auf 7% zu senken. Eine solche Senkung könnte dort ansetzen, wo die Belastung unmittelbar spürbar sei, nämlich direkt an der Zapfsäule. Das sagte die CDU-Politikerin in den USA am Rande eines G20-Energieministertreffens.
2: Die Regierung berate gerade, was schnell und spürbar helfe gegen die hohen Spritpreise, so Reiche. Der Vorteil einer Mehrwertsteuersenkung auf Sprit aus Sicht der Wirtschaftsministerin, sie würde sofort mit der Einführung wirken. Außerdem werde, so Reiche weiter, eine gezielte Entlastung des mittelständischen Transportgewerbes geprüft. Die SPD macht sich eher für einen Spritpreisdeckel und eine Übergewinnsteuer für Mineralölkonzerne stark. Beides lehnt Reiche ab. Ein Spritpreisdeckel, so Reiche, sei schon in anderen Ländern gescheitert und eine Übergewinnsteuer mit rechtlichen Unsicherheiten behaftet.
1: Im tschechischen Atomkraftwerk Temelin, 60 Kilometer von der deutschen Grenze, hatte es eine Panne gegeben. Der Reaktorblock 2 wurde außerplanmäßig heruntergefahren und vom Netz getrennt. Der Grund eine Fehlfunktion im Steuersystem. Techniker haben ein Bauteil ausgetauscht, weitere Kontrollen laufen noch. Der Betreiber rechnet damit, dass der Reaktor morgen wieder ins Netz gehen kann. Wer in Zukunft Zugbegleiter, Polizisten, Feuerwehrleute oder Rettungskräfte angreift, soll härter bestraft werden. Das plant Justizministerin Hubig. Bei Angriffen auf Polizisten soll demnach die Mindeststrafe von 3 auf 6 Monate Freiheitsstrafe steigen. Gleiches soll für Bahnpersonal und Energiemitarbeiter gelten. Der Gesetzentwurf soll in den nächsten Wochen ins Kabinett. Soziale Netzwerke sollen für Kinder unter 13 Jahren in der EU künftig tabu sein. Das wünscht sich EU-Kommissionspräsidentin von der Leyen. Am Donnerstag will sie in Straßburg den formellen Vorschlag der EU-Kommission vorstellen. Bevor ein Mindestalter wirklich kommt, müssen aber noch das EU-Parlament und die Mitgliedstaaten zustimmen. Das kann Monate oder sogar Jahre dauern.
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1: Ich bin Linda L. Das war heute bei uns in der Region wichtig. Ein brennendes Schiff bei Rheinau-Freistädt hat heute einen Großeinsatz von Feuerwehr und Polizei ausgelöst. Das Feuer war heute Vormittag auf dem Gelände einer Werft ausgebrochen. Der zum Wohnschiff umgebaute Frachtkahn lag dort an Land. Was den Brand ausgelöst hat, ist noch nicht klar. Personen wurden nicht verletzt. Die Schadenshöhe wird auf 250.000 Euro geschätzt. Die Wasserschutzpolizei in Kiel hat jetzt die Ermittlungen zu dem Brand übernommen. 6 Kandidaten und eine Kandidatin treten am 11. Oktober bei der Oberbürgermeisterwahl in Offenburg an. Der Gemeindewahlausschuss hat gestern Abend 7 der 9 Bewerbungen zugelassen.
2: Student Okan Altun hat eine Punktlandung geschafft. Er kam genau auf die 100 erforderlichen Unterstützerstimmen. Frank Czarny schaffte das nicht. Ein weiterer Bewerber hatte zum Fristende am Montag noch seine Kandidatur zurückgezogen. Seit gestern Abend steht damit auch die Reihenfolge auf dem Stimmzettel fest. Kommenden Dienstag ist in der Oberrheinhalle die offizielle Kandidatenvorstellung der Stadt. Am Donnerstag das Lokalforum des Offenburger Tageblatts. Kathi Huhn, Nachrichtenredaktion.
1: Wegen eines brennenden Autos musste die Feuerwehr heute Nachmittag zur A5 ausrücken. Der Wagen brannte Höhe Ottersweier auf dem Standstreifen. Während der Löscharbeiten musste die Fahrbahn Richtung Basel gesperrt werden. Die Polizei hatte parallel nach dem Fahrer gesucht, der sich offenbar über die Leitplanke in Richtung Wald entfernt hat. Die Hintergründe sind noch nicht klar. Zwischen Rastatt-Niederbühl und Kuppenheim musste gestern Abend die Feuerwehr zu einem Brand im Wald ausrücken. Bisher Unbekannte haben an einer Grillstelle in der Nähe der Landesstraße ein Feuer gemacht. Das geriet offenbar außer Kontrolle und griff auch auf einen Baum und trockenes Gestrüpp in der Nähe über. Nach Angaben von Zeugen hatten sich in den vergangenen Tagen Kinder und Jugendliche in dem Gebiet aufgehalten und dort wohl ein Lager errichtet. Ein vom Feuer beschädigtes Baumhaus könnte damit in Zusammenhang stehen. Die Polizei ermittelt jetzt wegen des Verdachts der fahrlässigen Brandstiftung.
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1: Ich bin Christian Lang. Wie sollen die Entlastungen bei den hohen Spritpreisen aussehen? Bundeswirtschaftsministerin Reiche schlägt vor, die Mehrwertsteuer für Kraftstoffe vorübergehend von 19% auf 7% zu senken. Eine solche Senkung könnte direkt an der Zapfsäule ansetzen, sagte sie am Rande eines G20-Treffens in den USA. Einen Spritpreisdeckel oder eine Übergewinnsteuer auf Extraprofite der Mineralölkonzerne lehnt sie ab. 4 Tage vor der Landtagswahl in Mecklenburg-Vorpommern haben sich SPD-Ministerpräsidentin Schwesig und ihr Herausforderer von der AfD Holm zu einem TV-Duell getroffen. Vor allem Schwesig, die in den letzten Umfragen mit ihrer SPD aufgeholt hatte, war im Angriffsmodus.
2: Der Ton war schnell gesetzt. Schon beim ersten Thema Bildung warf Herausforderer Holm der Ministerpräsidentin Versagen vor. Schwesig klagte beim Thema Migration über Hass und Hetze der AfD. Holm machte ein Versagen der Politik für das ausländerfeindliche Klima verantwortlich. Würden erst alle illegalen Einwanderer abgeschoben, werde es schnell wieder besser, meinte er. Auffällig war, oft redeten die Kandidaten aneinander vorbei. Und immer wieder beschuldigten sie sich gegenseitig der Lüge.
1: Die Bundesregierung will härter gegen Sozialleistungsmissbrauch vorgehen. Ein 10-Punkte-Plan soll noch bis Ende des Jahres umgesetzt werden. Ziel ist es unter anderem, Anreize zu verringern, nur wegen Sozialleistungen nach Deutschland zu kommen. Außerdem soll künftig die Grundsicherung gestrichen werden können, wenn jemand per Haftbefehl gesucht wird. Der neue Landtag von Sachsen-Anhalt kommt am 6. Oktober zu seiner ersten Sitzung zusammen. Bei der Wahl am 6. September wurde die AfD klar stärkste Kraft. Sie stellt 39 der 83 Abgeordneten, verpasste aber die absolute Mehrheit. AfD und BSW loten momentan aus, wie sie bei bestimmten Themen punktuell zusammenarbeiten könnten. Eine formale Koalition schließt das BSW aber aus. Zum Fußball. Trotz schwacher Chancenverwertung ist Bayer Leverkusen mit einem Heimsieg in die Euroleague gestartet. Beim ersten internationalen Auftritt unter ihrem neuen Trainer Martinez setzte sich die Werkself mit 2:0 gegen den slowenischen Fußballmeister NK Celje durch. Am 15. Oktober geht's für Leverkusen in der Euroleague weiter. Dann muss man gegen Lech Posen ran.
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2: Ich bin Christian Lang. Bundeswirtschaftsministerin Reiche schlägt zur Entlastung der Autofahrer vor, die Mehrwertsteuer für Kraftstoffe vorübergehend von 19% auf 7% zu senken. Eine solche Senkung könnte dort ansetzen, wo die Belastung unmittelbar spürbar sei, nämlich direkt an der Zapfsäule. Das sagte die CDU-Politikerin in den USA am Rande eines G20-Energieministertreffens.
3: Die Regierung berate gerade, was schnell und spürbar helfe gegen die hohen Spritpreise, so Reiche. Der Vorteil einer Mehrwertsteuersenkung auf Sprit aus Sicht der Wirtschaftsministerin, sie würde sofort mit der Einführung wirken. Außerdem werde, so Reiche, weiter eine gezielte Entlastung des mittelständischen Transportgewerbes geprüft. Die SPD macht sich eher für einen Spritpreisdeckel und eine Übergewinnsteuer für Mineralölkonzerne stark. Beides lehnt Reiche ab. Ein Spritpreisdeckel, so Reiche, sei schon in anderen Ländern gescheitert und eine Übergewinnsteuer mit rechtlichen Unsicherheiten behaftet.
2: Die Bundesregierung will härter gegen Sozialleistungsmissbrauch vorgehen. Ein 10-Punkte-Plan soll noch bis Ende des Jahres umgesetzt werden. Ziel ist es unter anderem, Anreize zu verringern, nur wegen Sozialleistungen nach Deutschland zu kommen. Außerdem soll künftig die Grundsicherung gestrichen werden können, wenn jemand per Haftbefehl gesucht wird. Soziale Netzwerke sollen für Kinder unter 13 Jahren in der EU künftig tabu sein. Das wünscht sich EU-Kommissionspräsidentin von der Leyen. Am Donnerstag will sie in Straßburg den formellen Vorschlag der EU-Kommission vorstellen. Bevor ein Mindestalter wirklich kommt, müssen aber noch das EU-Parlament und die Mitgliedstaaten zustimmen. Das kann Monate oder sogar Jahre dauern. Im tschechischen Atomkraftwerk Temelin, 60 Kilometer von der deutschen Grenze entfernt, hat es eine Panne gegeben. Der Reaktorblock 2 wurde außerplanmäßig heruntergefahren und vom Netz getrennt. Der Grund: eine Fehlfunktion im Steuersystem. Techniker haben ein Bauteil ausgetauscht, weitere Kontrollen laufen noch. Der Betreiber rechnet damit, dass der Reaktor heute wieder ans Netz gehen wird.
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1: 17. September 1988. Guns N' Roses sind erfolgreich mit Sweet Child O' Mine. Wenn es einen Song gibt, der einfach mal so nebenbei ganz zufällig entstanden ist, dann ist es dieser hier. Das Ganze kommt nämlich so. Die Jungs von Guns N' Roses, die haben sich zu einer Jam-Session getroffen. Das heißt, es wird einfach so ein bisschen rumgeklimpert. Und als sie sich so warm spielen, da kommt dem Gitarristen Slash plötzlich eine gewisse Tonfolge in den Sinn. Und später sagt er selbst, es war so eine Art Zirkusmelodie, also absolut nicht ernst gemeint, halt nur so ein bisschen zum Warmspielen. Izzy Stradlin, der zweite Gitarrist, sagt aber, hey, Moment, spiel das nochmal, das hat sich doch ziemlich gut angehört. Und wie sich die beiden Gitarristen so über diese Melodie unterhalten, da kriegt Axl Rose im Zimmer nebenan auf einmal eine passende Idee für einen Songtext. Slash hält ursprünglich zwar eigentlich gar nichts von dieser Melodie und auch im Laufe der Arbeit, da hält er es eher noch für so einen Lückenfüller auf dem Album, aber dann ergibt sich daraus etwas verdammt Geniales. Und zwar einer der bekanntesten und beliebtesten Hits von Guns N' Roses.

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1: Ich bin Christian Lang. In den USA haben sowohl der Senat als auch das Repräsentantenhaus für ein neues Sanktionsgesetz gegen Russland gestimmt. Damit sollen russische Politiker und Unternehmer härter getroffen und vor allem die Öl- und Gasexporte eingeschränkt werden. Damit finanziert Russland seinen Angriffskrieg gegen die Ukraine. Im Repräsentantenhaus bekam das Gesetz eine breite Mehrheit von 262 zu 159 Stimmen. Jetzt geht es zur Unterschrift an US-Präsident Trump, der bereits seine Zustimmung signalisiert hat. 4 Tage vor der Landtagswahl in Mecklenburg-Vorpommern haben sich SPD-Ministerpräsidentin Schwesig und ihr Herausforderer von der AfD Holm ein TV-Duell geliefert. Vor allem Schwesig, die in den letzten Umfragen mit ihrer SPD aufgeholt hatte, war im Angriffsmodus. Schwesig beklagte beim Thema Migration, dass die AfD Hass und Hetze verbreitet. Die Bundesregierung will härter gegen Sozialleistungsmissbrauch vorgehen. Ein 10-Punkte-Plan soll noch bis Ende des Jahres umgesetzt werden. Ziel ist es unter anderem, Anreize zu verringern, nur wegen Sozialleistungen nach Deutschland zu kommen. Außerdem soll künftig die Grundsicherung gestrichen werden können, wenn jemand per Haftbefehl gesucht wird. Der neue Landtag von Sachsen-Anhalt kommt am 6. Oktober zu seiner ersten Sitzung zusammen. Bei der Wahl am 6. September wurde die AfD klar stärkste Kraft. Sie stellt 39 der 83 Abgeordneten, verpasste aber die absolute Mehrheit. AfD und BSW loten momentan aus, wie sie bei bestimmten Themen punktuell zusammenarbeiten könnten. Eine formale Koalition schließt das BSW aber aus. Die Ära von Jürgen Klopp geht jetzt so richtig los. In genau einer Woche feiert Klopp seine Premiere als Bundestrainer beim Spiel gegen die Niederlande. Heute Vormittag um 10 stellt er den Kader für seine ersten 4 Spiele vor. Thomas Bremser berichtet.
2: Wem schenkt Jürgen Klopp sein Vertrauen für den Neustart? Über 50 Spieler haben sein Interesse geweckt, rund 30 von ihnen will er für die ersten Spiele einladen. Deutlich mehr, als der Fußballverband zulässt. Deshalb müssen einige wohl vereinzelt von der Tribüne aus zuschauen. Der neue Bundestrainer möchte möglichst viele Spieler kennenlernen. Joshua Kimmich dürfte Kapitän bleiben. Im Tor wird wohl wieder Marc-André Ter Stegen stehen, der lange verletzt war. Spannend ist auch, welche jungen Spieler unter Klopp ihr Debüt feiern werden.
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